0: Es ist trocken im Norden und südlich der Donauschauer bei 18 bis 10 Grad. Am Tage im Norden etwas Regen, zwischen Main und Donau heiter bis 31 Grad, am Montag Schauer bis 30 Grad. Es ist 2.03 Uhr.
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1: Um 3 Uhr mit Ronald Lessig. Am Rande des Christopher Street Days in Berlin ist bei einem Zwischenfall eine Frau getötet worden. Laut Polizei gibt es mindestens 16 Verletzte. 3 von ihnen schweben demnach in Lebensgefahr. Aus Berlin Tobias Mück.
2: Laut Polizei ist mutmaßlich ein Auto in den Berliner Tiergarten eingefahren, hat mehrere Personen angefahren und verletzt. Der mutmaßliche Täter ist auf der Flucht und wird von einem Großaufgebot der Polizei gesucht. Vor Ort sind zahlreiche Rettungskräfte im Großeinsatz. Die Berliner Feuerwehr hat ein Zelt aufgebaut, in dem die Verletzten versorgt werden können. Wegen des Zwischenfalls ist die Abschlussveranstaltung am Brandenburger Tor am späten Abend plötzlich abgebrochen worden. Die Besucher wurden aufgefordert, den Bereich zu verlassen.
1: Und wie die Polizei inzwischen mitgeteilt hat, handelt es sich bei dem Tatverdächtigen um einen mutmaßlichen Islamisten. Im Südwesten von Frankreich müssen weitere 55.000 Menschen wegen der heftigen Waldbrände ihre Häuser und Wohnungen verlassen. Die Feuer dort sind weiter außer Kontrolle. Deshalb hat die französische Regierung die Unterstützung der Armee noch einmal ausgeweitet. Kai Rienecker in Bordeaux fasst die Hilfen bei den Löscharbeiten zusammen.
3: Es gibt die europäische Unterstützung jetzt gerade auch durch Löschflugzeuge. Es sind 2 Hubschrauber inzwischen auch aus Deutschland dabei eingetroffen. Frankreich setzt erstmalig auch den Militärtransporter A400M ein. Das ist ja ein riesengroßes Flugzeug. Aber auch diese Löschflugzeuge werden nicht dafür sorgen, dass sie den Brand jetzt einfach so löschen können, sondern es geht vor allen Dingen darum, größeren Schaden abzuwenden und vor allen Dingen die Zivilbevölkerung zu schützen.
1: Auch im Zentrum von Spanien wüten weiter verheerende Feuer. 2 Waldbrände haben sich laut den Behörden westlich von Madrid zu einem Großfeuer vereinigt und bedrohen mehrere Ortschaften. Ein anderer Brand nordöstlich der spanischen Hauptstadt hat inzwischen eine Fläche von 32.000 Hektar Land zerstört. Heute beginnt in Rio de Janeiro die internationale AIDS-Konferenz. Zu dem 6-tägigen Forum werden in der brasilianischen Küstenmetropole mehrere tausend Teilnehmer aus Wissenschaft, Medizin und Politik erwartet. Sie sprechen unter anderem über neue Medikamente, Prävention und die Impfstoffforschung. Aktivisten wollen die AIDS-Konferenz in Brasilien nutzen, um auf Versorgungsengpässe bei Medikamenten und auf Diskriminierung aufmerksam zu machen. Das waren die Nachrichten. Das Wetter in Deutschland. Es ist oft trocken im Norden und südlich der Donau, Schauer oder Gewitter bei 18 bis 10 Grad. Am Tage im Norden und an den Alpen etwas Regen oder Gewitter. Zwischen Main und Donau heiter bis wolkig, 19 bis 31 Grad. Am Montag Schauer, später freundlicher, 18 bis 30 Grad. Und am Dienstag sonnig, im Nordosten etwas Regen, 20 bis 34 Grad. Es ist 3.03 Uhr.
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1: Um 4 Uhr mit Ronald Lessig. Am Rande des Christopher Street Days in Berlin ist ein Mann mit hoher Geschwindigkeit mit einem Fahrzeug in die Parkanlage Tiergarten gefahren. Er erfasste mehrere Menschen. Laut Polizei wurde eine Frau getötet. Es gibt mindestens 16 Verletzte. 3 von ihnen schweben in Lebensgefahr. Aus Berlin Tobias Möck.
2: Nach dem tödlichen Zwischenfall am Rande des CSD in Berlin hat die Polizei einen mutmaßlichen Tatverdächtigen identifiziert. Wie ein Polizeisprecher in der Nacht sagte, handelt es sich um eine polizeibekannte Person, die aus dem islamistischen Milieu in Berlin stamme. Sie sei weiter flüchtig. Daher könne man auch noch nichts zu einem Motiv sagen. Laut Polizei gab es in der Nacht erste Durchsuchungen. Die Polizei bittet Zeugen um Mithilfe. Wer Fotos oder Videos zur Tat gemacht hat, soll sie über ein Hinweisportal zur Verfügung stellen.
1: In Frankreich und Spanien sind wegen heftiger Waldbrände etwa 260.000 Menschen in Sicherheit gebracht worden. Besonders betroffen ist der Südwesten Frankreichs. Aus der Nachrichtenredaktion Georg Wolf.
3: Im Departement Gironde mussten nach Angaben des Innenministeriums 167.000 Menschen ihre Häuser verlassen, darunter viele Urlauber. In der Gegend wurden bislang mehr als 19.000 Hektar von den Flammen erfasst und rund 100 Gebäude zerstört. Premierminister Le Cornu kündigte an, die Zahl der Soldaten, die die Feuerwehr bei den Löscharbeiten unterstützt, von 500 auf 1.000 zu erhöhen. In der Nacht haben die Behörden 55.000 weitere Menschen im Südwesten Frankreichs zur Evakuierung aufgefordert. Auch Spanien kämpft gegen zahlreiche Brände. Die Regierung rief für die Umgebung von Madrid den Notstand aus. Nahe Valencia kam bei einem Feuer ein Mensch ums Leben.
1: Der ukrainische Präsident Zelensky erwartet nach eigenen Worten, dass Nordkorea Russland mit weiteren Truppen und schweren Waffen unterstützen wird. Unter anderem bereite sich Moskau darauf vor, weitere 30.000 nordkoreanische Soldaten in der Region Woronesch unterzubringen. Zudem wolle Pjöngjang weitere Abschussrampen für ballistische Raketen liefern, sagte Zelensky in seiner abendlichen Videoansprache. Diese Schritte gehörten zu den Kriegsplanungen Moskaus für den bevorstehenden Herbst. In Bayreuth sind die diesjährigen Richard-Wagner-Festspiele eröffnet worden. Wegen des 150. Jubiläums gab es zum Auftakt keine Opernpremiere, sondern einen Festakt unter anderem mit Beethovens 9. Symphonie. Sie erklang auch zur Grundsteinlegung des Bayreuther Festspielhauses im Mai 1872, damals dirigiert von Richard Wagner. Das waren die Nachrichten. Das Wetter in Deutschland. Am Tage im Norden und an den Alpen etwas Regen, zwischen Main und Donau heiter bis wolkig, 19 bis 31 Grad. Am Montag Schauer, später freundlicher bis 30 Grad. Am Dienstag sonnig, im Nordosten etwas Regen, bis 34 Grad. Es ist 4.03 Uhr.
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1: Um 5 Uhr mit Ronald Lessig. Am Rande des Christopher Street Days in Berlin ist ein Mann mit hoher Geschwindigkeit mit einem Fahrzeug in die Parkanlage Tiergarten gefahren. Er erfasste mehrere Menschen. Laut Polizei wurde eine Frau getötet. Es gibt mindestens 16 Verletzte, 3 von ihnen schweben in Lebensgefahr. Aus Berlin Tobias Möck.
2: Nach dem tödlichen Zwischenfall am Rande des CSD in Berlin hat die Polizei einen mutmaßlichen Tatverdächtigen identifiziert. Wie ein Polizeisprecher in der Nacht sagte, handelt es sich um eine polizeibekannte Person, die aus dem islamistischen Milieu in Berlin stamme. Sie sei weiter flüchtig. Daher könne man auch noch nichts zu einem Motiv sagen. Laut Polizei gab es in der Nacht erste Durchsuchungen. Die Polizei bittet Zeugen um Mithilfe. Wer Fotos oder Videos zur Tat gemacht hat, soll sie über ein Hinweisportal zur Verfügung stellen.
1: Im Südwesten von Frankreich müssen weitere 55.000 Menschen wegen der heftigen Waldbrände ihre Häuser und Wohnungen verlassen. Die Feuer dort sind weiter außer Kontrolle. Deshalb hat die französische Regierung die Unterstützung der Armee noch einmal ausgeweitet. Kai Rienecker in Bordeaux fasst die weiteren Hilfen bei den Löscharbeiten zusammen.
3: Es gibt die europäische Unterstützung jetzt gerade auch durch Löschflugzeuge. Es sind 2 Hubschrauber inzwischen auch aus Deutschland dabei eingetroffen. Frankreich setzt erstmalig auch den Militärtransporter A400M ein. Das ist ja ein riesengroßes Flugzeug. Aber auch diese Löschflugzeuge werden nicht dafür sorgen, dass sie den Brand jetzt einfach so löschen können, sondern es geht vor allen Dingen darum, größeren Schaden abzuwenden und vor allen Dingen die Zivilbevölkerung zu schützen.
1: Auch im Zentrum von Spanien wüten weiter verheerende Feuer. 2 Waldbrände haben sich laut den Behörden westlich von Madrid zu einem Großfeuer vereinigt und bedrohen mehrere Ortschaften. Ein anderer Brand nordöstlich der spanischen Hauptstadt hat inzwischen eine Fläche von 32.000 Hektar Land zerstört. Ministerpräsident Sanchez sagte bei einem Besuch der Einsatzkräfte, oberste Priorität sei es, Menschenleben zu retten. Heute ist der jährliche Tag der Seenotretter. An Nord- und Ostsee öffnet die Deutsche Gesellschaft zur Rettung Schiffbrüchiger ihre Stationen, um ihre Arbeit vorzustellen. Zum Programm gehören Präsentationen der Rettungstechnik, Mensch-über-Bord-Übungen und Vorführungen der Rettungseinheiten vor den Küsten. Auch Mitfahrten sind an einigen Standorten möglich. Jedes Jahr fahren die Seenotretter der Deutschen Gesellschaft zur Rettung Schiffbrüchiger etwa 2000 Einsätze. Das waren die Nachrichten. Das Wetter in Deutschland. Am Tage im Norden und an den Alpen etwas Regen und Gewitter, zwischen Main und Donau heiter bis wolkig, 19 bis 31 Grad. Am Montag Schauer, später freundlicher bis 30 Grad. Am Dienstag sonnig, im Nordosten etwas Regen bis 34 Grad. Es ist 5.03 Uhr.
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1: Sechs Uhr, die Nachrichten des Bayerischen Rundfunks mit Kia Arnzen. Die Übersicht. Frau stirbt nach Anschlagsfahrt am Rande des Berliner CSD. Waldbrände wüten weiterhin im Südwesten Frankreichs. Wagner-Festspiele in Bayreuth erinnern an jüdische Künstler. Das Wetter zunehmend bewölkt bei 23 bis 31 Grad. Berlin. Am Rande des Christopher Street Days ist ein Auto in eine Menschenmenge im Berliner Tiergarten gefahren. Nach Angaben der Polizei wurde dabei eine Frau getötet, 16 Menschen wurden verletzt, 3 von ihnen lebensbedrohlich. Die Polizei prüft, ob bei dem Angriff auch eine Stichwaffe eingesetzt wurde. Die Ermittler haben inzwischen einen Verdächtigen identifiziert, einen polizeibekannten Mann, der zur islamistischen Szene in Berlin gehört. Die Fahndung läuft noch. Der CSD wurde nach der Attacke gegen 22 Uhr abgebrochen. Zuvor hatten hunderttausende Menschen unter dem Motto »Haltung ist hot« ein Zeichen für queere Rechte und Toleranz gesetzt. Berlin. Nach dem Angriff am Rande des Christopher Street Days hat Berlins regierender Bürgermeister Kai Wegner von einem Angriff auf unsere freie und weltoffene Gesellschaft gesprochen. Die friedliche und bunte CSD-Versammlung sei auf brutalste Art attackiert worden. Berlin sei die Stadt der Freiheit und diese Freiheit sei aufs Schrecklichste angegriffen worden, so der CDU-Politiker. Auch Bundeskanzler Merz verurteilte die, so wörtlich, abscheuliche Tat. Er stehe in engem Kontakt mit Bundesinnenminister Dobrindt. Der sagte, die feige, abscheuliche Attacke auf friedlich feiernde Menschen erschüttere ihn zutiefst. Merz und Dobrindt versicherten, sich mit besonderem Nachdruck für die Aufklärung und Ahndung der Tat einzusetzen. Bordeaux. Im Südwesten Frankreichs wüten weiterhin schwere Waldbrände. Die Behörden des Departements Gironde forderten weitere 55.000 Menschen auf, ihre Häuser und Wohnungen zu verlassen. Auch 8.000 Menschen am Stadtrand von Bordeaux wurden in Sicherheit gebracht. In ganz Frankreich sind laut dem Innenministerium mehrere Brände weiter nicht unter Kontrolle. Insgesamt flohen demnach bereits mehr als 300.000 Menschen aus ihrem Zuhause. 1.000 Soldaten des Militärs unterstützen mittlerweile die Löscharbeiten, auch mit einem speziellen Flugzeug, das bis zu 20 Tonnen Löschmittel abwerfen kann. In Spanien gab das Innenministerium neue Evakuierungsaufrufe für die Provinz Toledo, südwestlich der Hauptstadt Madrid, heraus. 2 Brände hatten sich dort zu einem Großfeuer vereinigt. Berlin. Der Vorsitzende der CSU-Landesgruppe im Bundestag, Hoffmann, fordert ein Rüstungsabkommen mit der Ukraine. Die Bundeswehr solle mit Hilfe ukrainischer Drohnentechnologie aufgerüstet werden. Hoffmann sagte der Bild am Sonntag, Kiew habe im Bereich Drohnen, Drohnenabwehr und Marschflugkörper herausragende Fähigkeiten entwickelt. Der CSU-Politiker will daher die Ukraine verpflichten, diese Fähigkeiten mit Deutschland zu teilen, um die eigene Verteidigungs- und Abschreckungsfähigkeit zu stärken. Er betonte auch, dass Deutschland die Hilfe für die Ukraine unter allen Umständen fortsetzen werde. Bayreuth. Nach der gestrigen Eröffnung erinnern die Richard-Wagner-Festspiele heute zu ihrem 150. Jubiläum an jüdische Musikerinnen und Musiker, die von den Nationalsozialisten verfolgt wurden. Nach einer Gedenkveranstaltung am Vormittag soll der jüdische Publizist Michel Friedmann eine Rede im Festspielhaus halten. Die Veranstaltungen hatten im Vorfeld Schlagzeilen gemacht, weil sie zunächst wegen Sicherheitsbedenken abgesagt worden waren. Nach heftiger Kritik wurden sie wieder ins Programm genommen. Am Nachmittag wird dann zum ersten Mal in der Geschichte der Festspiele Wagners Oper Rienzi aufgeführt. Deren Ouvertüre wurde bei den Reichsparteitagen der NSDAP gespielt. Die Regisseurinnen Alexander Semeredi und Mogdolnar Parditka sehen das Werk in Zeiten erstarkender rechtsradikaler Positionen als Mahnmal. Das Wetter in Bayern. Im Süden mehr Wolken als Sonne, vor allem an den Alpen auch Schauer oder Gewitter. Sonst zunächst oft sonnig. Ab dem Nachmittag ziehen mehr Wolken auf. Es kann örtlich Schauer geben. Höchstwerte 23 bis 31 Grad. In der kommenden Nacht bleibt es bewölkt mit vereinzelten Schauern oder Gewittern bei Tiefstwerten bis 14 Grad. Die neue Woche beginnt unbeständig mit Wolken, etwas Sonne, einzelnen Niederschlägen und 22 bis 27 Grad. Ab Dienstag dann viel Sonne und Werte über 30 Grad. Das waren die Nachrichten, es ist 6.05 Uhr. Die Verkehrsmeldungen auf den Fernstraßen in Bayern, normaler Verkehr. Soweit unser Service.
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2: Sonntagmorgen, kurz nach 6 Uhr auf BR Heimat. Herzlich willkommen, liebe Hörerinnen und Hörer, zu 2-Stündler Heimatspiegel. Am Mikrofon von BR Heimat Franken wünscht Ihnen der David Zahm einen guten Morgen. Wir statten heute unter anderem der Gemäldegalerie Dachau am Besuch ab, gehen rudern in Kitzingen und treffen ein außergewöhnliches Haustier in Bamberg. Mit Tönen, wenn man tipptopp versorgt, den Anfang macht die Gruppen Blechquadrat mit dem Stück Musikanten

Das waren die Alfelder Musikanten mit dem Viererbecher, mit dem Föhrerbacher. Und wir kommen zum Kalenderblatt für den 26. Juli 2026. Zuerst finden sich da mal Namenstage. Christiane, Gloria, Anna und Joachim stehen da heute drin. Zu den letzten beiden später noch mehr im Heimatspiegel. Jetzt erst einmal zu den historischen Daten. Im Jahr 2016 wird Hillary Clinton, die frühere Außenministerin, Senatorin und First Lady der USA, auf dem Parteitag in Philadelphia zur Präsidentschaftskandidatin der Demokratischen Partei nominiert. 10 Jahre zuvor, im Jahr 2006, wird das weltweit größte NS-Archiv im hessischen Bad Arolsen für Forscher geöffnet. Der Bestand enthält 50 Millionen Akten mit Hinweisen auf 17,5 Millionen Häftlinge, Zwangsarbeiter und Vertriebene. Darunter auch die berühmte Liste von Oskar Schindler. Im Jahr 1956 verkündet der ägyptische Präsident Jamal Abdel Nasser in Alexandria die Verstaatlichung vom Suezkanal. Er löst damit die Suezkrise aus, die zum Sinai-Krieg führt zwischen Ägypten auf der einen Seite und Großbritannien, Frankreich und Israel auf der anderen Seite. Am selben Tag sinkt der italienische Luxusliner Andrea Doria vor der Küste vom US-Bundesstaat Massachusetts. 56 Menschen sterben. 11 Stunden zuvor war die Andrea Doria im Atlantik mit dem schwedischen Passagierschiff Stockholm zusammengestoßen. Kommen wir zu Erfreulichem. Und zwar zu Geburtstagen. Wer steht denn da heute drin? Sabine Leuthäuser-Schnarrenberger, die Politikerin, wird heute 75 Jahre alt. Und Erwin Huber ist 1946 am 26. Juli zur Welt gekommen. Allen unter Ihnen, liebe Hörerinnen und Hörer, die heute Geburtstag haben und damit Grund zum Feiern, wünschen wir von BR Heimat alles Gute und wir haben ein Ständerler für Sie. Die fränkischen Straßenmusikanten spielen den Klarinettenmuggel. Mm-hmm.

0: Das Duo Kalifragilis gemeinsam mit Bengerts Trio haben sie den Ländler in B gespielt. Judith Egger und Oliver Westerbarkei setzen sich in ihrer Kunst auf spielerische Weise mit den unzähligen Erscheinungsformen der Natur auseinander. In ihrer ersten gemeinsamen Ausstellung Löcher und andere Fallen in der Gemäldegalerie Dachau widmen sich die zwar Kunstschaffenden dem unter der Erde Verborgenen. Unsere Reporterin Sarah Kosch-Amos hat sich die Ausstellung angeschaut und festgestellt, nicht alles, was wir sehen, ist wahr.
1: Zwischen Brombeerhecken an einem geheimen Ort im Wald in der Nähe von München hat die Künstlerin Judith Egger Gebilde aus Ton geformt, der Natur und der Witterung überlassen und per Videoaufnahmen über ein Jahr lang beobachtet, was passiert. Ihre Arbeit hat Judith Egger Secret Chapel, also geheime Kapelle, genannt. Judith Egger sagt, sie habe die Kontrolle über ihr Kunstwerk ganz bewusst aufgegeben.
2: Was ja für einen Künstler oder für mich jetzt auch gar nicht so leicht ist, weil ich ja immer das Ergebnis auch steuern möchte. Und das war total interessant, mich mal so ganz maximal rauszunehmen. Die Spielregeln stehen zwar fest, aber ich greife so wenig wie möglich ein und beobachte einfach, was sich über das Jahr hinweg ereignet. Also das fand ich ein tolles Erlebnis.
1: Roter und weißer Ton vermischen sich zu rosa- und perlmuttfarbenen Flecken. Risse entstehen durch die Trockenheit im Sommer. Dazwischen bahnen sich Pflanzen ihren Weg. Die Fotografien in Nahaufnahme sehen aus wie Gemälde. Was für andere Künstler der Pinsel und die Leinwand im Atelier sind, ist für Judith Egger die Natur und die Fülle von Materialien, aus denen sich Kunst gestalten lässt. Ähnlich geht es ihrem Künstlerkollegen Oliver Westerbarkei. Seit vielen Jahren schon hatten sie den Wunsch, gemeinsam auszustellen. In der Gemäldegalerie Dachau haben sie jetzt reichlich Platz für ihre Löcher und anderen Fallen, so haben sie die Ausstellung genannt. Bei Oliver Westerbarkei ist es immer ein Spiel mit der optischen Täuschung und ein bestimmter Wunsch an die Besucher.
3: Dass irgendwas auch beim Betrachter oder der Betrachterin ins Kippen gerät oder Überlegen passiert über Strukturen.
1: Wir stehen vor Oliver Westerbarkeis riesigem Landschaftsdiorama. Fünfteilig füllt es eine ganze Wand. Der Künstler verwendet dafür Naturmaterialien, die er auf Spaziergängen sammelt, sortiert und konserviert, bis er sie auf großen Holzpaneelen zu Bildern zusammensetzt. Von weitem sieht es auf den ersten Blick so aus, als handle es sich um konkrete Natur. Aber wenn man näher kommt, wird aus dem Abhang, der Böschung, dem Weg, von dem man nicht weiß, wo er hinführt, gebaute und geklebte Landschaft. Sobald die erste Schicht getrocknet ist, fängt die eigentliche Arbeit an, verrät Oliver Westerbarkei.
3: Dann beginnt so ein Spiel zwischen Malerei und Kleben und Bauen und Pfriemeln, weil sehr viel von dieser Oberfläche wird dann noch bemalt. Die Stöcke und Steine, die kriegen sehr viele Lichter und Schatten, damit die Position im Raum mehr oder weniger bestimmt wird.
1: Eine Mischung zwischen fotografischer Darstellung und haptischer Landschaft. Eine Augenweide, aber auch eine Augenfalle. Die Landschaft ist nicht echt, sondern konstruiert. Die Gemäldegalerie Dachau stellt ihre Räume erstmals zeitgenössischer Kunst zur Verfügung. Keine spätromantischen Landschaften sind mehr zu sehen, sondern Installationen. Zum Beispiel eine sonderbare Keramikskulptur mit vielen kleinen Löchern. Mit reichlich Komposterde angefüllt, diente sie Würmern als Unterschlupf. Als Wurmhotel bezeichnet Judith Egger ihre Arbeit. Bei Oliver Westerbarkei stolpert man wieder über eine Augenfalle. Denn betreten sollte man den roten Orientteppich auf dem Boden der Gemäldegalerie lieber nicht. Der Künstler hat eine Art Kaninchenfalle darin eingebaut. Zweige, Blätter und Gräser mit der roten Farbe und den Mustern des Teppichs übermalt. Die Arbeiten beider Künstler lassen einen schmunzeln und sie werfen Fragen auf.
2: Was passiert, wenn ich mich in Moos verstecke, komplett meinen ganzen Körper? Es ist jetzt mein Ansatz, eher so experimentell mit dem Körper in Situationen reinzugehen und wirklich zu spüren, was passiert, wenn ich mich eben in einen Blumentopf eingrabe. Oder was passiert, wenn ich in einem Wald Löcher grabe und die ein Jahr lang beobachte, wie die sich verändern? Oder was passiert, wenn ich ein Wurmhotel vergrabe, in dem Würmer leben und ich die dann beobachte?
1: Antworten auf all diese Fragen finden sich in der Sonderausstellung Löcher und andere Fallen, wobei es in der Kunst sowieso nie nur die eine richtige Antwort gibt. Tarnen und täuschen, wahrnehmen und sich verunsichern lassen, Irritationen und Aha-Momente. Mit den Arbeiten von Judith Ecker und Oliver Westerbarkey lässt es sich aufs Beste philosophieren.

Die Saitenmusik Frank Blum hat uns die Waldbrunner Polka gespielt. Als nächstes hören wir den Brander Viergesang. Aber welchen? Da davor gibt's nämlich zwei in unserem Archiv. Einmal den aus der Mark Dredwitzer Ecken und dann noch an, der in Eckental im Landkreis Erlangen-Höchstadt daheim ist. Und letzterer singt uns jetzt gleich ein ganz arg schönes Liebeslied mit dem Titel »Wär ich ein Vögelein«. Weil die Männer aus Brand aber ka Flücherl haben, kummer's leider nicht weit. Dazu passend intoniert das Duo Fröber Klug hernach sein Stück mit dem Namen »Hans bleibt da«. Wie?

0: Das war für der G-Dur schottisch, gespielt von den Feldensteiner Musikanten. Bewegung bis ins hohe Alter, das hält gesund. Nicht bloß den Körper, sondern auch den Geist. Ja, freilich, da erzähle ich nichts Neues. Viele Seniorinnen und Senioren treiben Sport, zum Beispiel Gymnastik, Walken oder Radeln. In Kitzingen in Unterfranken, da hat mein Kollege Norbert Steiche einen Mann getroffen, der mit 90 Jahren immer noch zum Rudern geht. Und der Sportler trägt da fei eine große Verantwortung, weil er fährt ihn am Achter nicht bloß kräftig mit, sondern er steuert ihn sogar.
1: Also, wir legen ab.
2: Hans Metzger sitzt in der Spitze des Achters. Knapp 18 Meter ist das schmale Boot vom Kitzinger Ruderverein lang. Einmal dreht sich der 90-Jährige noch um, richtet das Boot in Fahrtrichtung aus und gibt Kommando.
1: Alle fertig? Vorwärts, los!
2: Normal sitzt ein Steuermann oder eine Steuerfrau im Heck und lenkt das Boot über ein Seilzugsystem. Der Grund? Die Ruderer sehen nicht, wohin sie fahren. Sie sitzen, im Vergleich zu Paddlern oder Kanuten, rückwärts im Boot.
1: Wir haben ja keinen Steuermann, das wollen ja alle rudern. Und deswegen muss die Eins, die Nummer Eins, also der im Bug sitzende, muss nach dem Spiegel steuern.
2: Und dafür haben sich Hans Metzger und andere Ruderer ein raffiniertes System ausgedacht. Er hat am Bootsrand einen großen Rückspiegel montiert. Der stammt von einem ausrangierten Gabelstapler.

0: Inge. Und Helga und Thomas ergänzen.
1: Ich finde, es ist total schwierig. Also man schaut ja in den Rückspiegel, sieht also alles spiegelverkehrt und muss trotzdem das Boot mit seiner Ausrichtung im Blick behalten. Ich finde, dass der Hans jahrelang geübt, das einfach perfekt beherrscht.
2: Ja, das ist natürlich eine hohe Erfahrung. Und der Achter zu steuern ist natürlich eine Übungssache. Und das macht der Hans super.
0: Nach 5 Kilometern mein Aufwärts wird gewendet. Hans Metzger genießt jede Fahrt. Obwohl er auf der Strecke auf dem Main jeden Uferstein, jeden Baum und jeden Strauch kennt.
3: Das ist jedes Mal neu. Und jedes Mal ist der Main ja anders oder die Natur anders und das Wetter ist anders. Hoffentlich kann ich es nur recht lang machen.
0: Und da sind wir zurück am Steg. Ganz grazil legt der Achter an.
3: Habt ihr geschwitzt? Und wie war's?
4: Gut.
3: Schön.
4: Und bei dir?
3: Auch. Einmalig schön, wie immer.
5: Wenn wir alle 90 wären und rudern könnten, ein Traum. Unser Vorbild.
4: Sehr schön, wie immer, wie jedes Mal mit dem Hans. Super.
6: Alle Achtung, das ist wirklich beeindruckend. Unser Reporter Norbert Steiche hat den Achter mit Hans Metzger am Steuer begleitet. Etzeler zu einer ganz anderen sportlichen Betätigung. Tanzen. Die Dankgrindler Musikanten spielen uns einen taktwechselnden Tanz. Den Spitzbergbayerischen.

Bauernmadler Butzdi, das hat die fränkische Dorfmusik gerade gefordert. Im Gedenkkalender vor der evangelischen Kirche in Deutschland steht heute Luise Schäppler drinnen, die vor 1763 bis 1837 im Elsass gelebt hat und als Mutter der Einrichtung des Kindergartens gilt. Im katholischen Gedenkkalender finden sich die Eltern von Maria, also die Großeltern von Jesus, Anna und Joachim. Die beiden sind so populär, dass es unzählige Namensvarianten gibt, wie zum Beispiel Anne, Anne, Anja, Antje, Anouk, Annette, Anina, Anuschka und dann Jochen, Jo, Yogi, Achim, Joaquin, Joaquino oder auf Finnisch zum Beispiel Gimmo. Sollten Sie heute Namenstag haben, dann wünsche ich Ihnen alles Gute. Und die Sulzbacher Muse spielt Ezzeler Marias Mutter zu Ehren den Annaberg-Schottisch.

die Geschwister Graf haben uns einen Zwiefachen gesungen. Die Nacht ist jetzt definitiv rum. Es ist ja schon kurz vor Sima. In ein paar Minuten kommen die Nachrichten. Zeit für ein kleines Päusler im Heimatspiegel. Nach den Neuigkeiten hören wir uns wieder zu einem weiteren Stündler. Wenn's mögen. Ich tät mich freuen. Der David Zahmer Mikrofon sagt, bis gleich.

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1: Die Nachrichten des Bayerischen Rundfunks mit Kia Arzen. Die Übersicht. Frau stirbt nach Angriff am Rande des Berliner CSDs. Bei Stromnetzentgelten ist 2027 weniger Entlastung zu erwarten. Tutzing feiert erste Fischerhochzeit nach 9 Jahren. Das Wetter zunehmend bewölkt bei 23 bis 32 Grad. Berlin. Bei einem Angriff am Rande des Christopher Street Days ist eine Frau getötet worden. Außerdem wurden 16 Menschen nach Angaben der Polizei verletzt, zum Teil lebensgefährlich. Ein Mann war am Abend mit einem Auto in eine Menschengruppe im Berliner Tiergarten gefahren. Der Fahrer konnte fliehen und ist noch nicht gefasst. Die Polizei hat aber erste Informationen über einen Verdächtigen veröffentlicht. Er soll zum islamistischen Milieu in Berlin gehören. Nach dem 21 Jahre alten Mann wird inzwischen auch öffentlich mit einem Foto gefahndet. Die Veranstalter brachen den CSD nach dem Vorfall ab. Zuvor hatten hunderttausende Menschen unter dem Motto »Haltung ist hot« gefeiert und demonstriert, um ein Zeichen für Demokratie, Toleranz und Vielfalt zu setzen. Unter anderem wurde mehr Sicherheit für queere Menschen gefordert. Berlin. Der Angriff am Rande des Christopher Street Days sorgt für Entsetzen. Bundeskanzler Merz verurteilte die abscheuliche Tat. Bundesinnenminister Dobrindt sprach von einer feigen, abscheulichen Attacke. Berlins regierender Bürgermeister Kai Wegner von einem Angriff auf unsere freie und weltoffene Gesellschaft. Nach einem friedlichen und bunten CSD sei die Versammlung für ein tolerantes Berlin auf brutalste Art attackiert worden. Der Queer-Beauftragte der Hauptstadt, Alfonso Pantisano, sagte, das sei ein großer Trauertag für die queere Community. Auch der Berliner evangelische Bischof Christian Stäblein zeigte sich bestürzt. Aus einem Tag voller Vielfalt und Liebe sei eine Nacht voller Entsetzen geworden. Seine Gedanken und Gebete seien bei allen Betroffenen, so Stäblein. Berlin. Die Bundesregierung will den Zuschuss zu den Übertragungsnetzkosten im kommenden Jahr um 1 Milliarde Euro kürzen. Das steht in einem entsprechenden Entwurf. Dadurch könnten die Strompreise wieder steigen. Wie der Verband der Energie- und Wasserwirtschaft vorrechnet, könnte sich eine Netto-Kilowattstunde um 25 Cent verteuern. Ein 3-Personen-Haushalt mit einem Jahresverbrauch von 4.000 Kilowattstunden würde dann rund 12 Euro mehr bezahlen, ein Single-Haushalt 5 Euro mehr. Laut Verband kann die genaue Entwicklung der Strompreise aber erst beurteilt werden, wenn die konkreten Netzentgelte berechnet sind. Rio de Janeiro. Zum ersten Mal wird heute eine Welt-AIDS-Konferenz in Südamerika, genauer in Brasilien, eröffnet. Die Organisatoren wollen den Blick stärker auf den Kontinent und die Karibik richten. Brasilien gilt als Vorreiter in der HIV-Bekämpfung. Das Land gehörte zu den ersten Schwellenländern, das HIV-Patienten kostenlos mit Medikamenten versorgt hat. Experten besprechen auf der Konferenz bis kommenden Freitag neue Forschungsansätze, etwa Medikamente, die statt täglich nur noch in größeren Abständen eingenommen werden müssen. Es geht auch um die weitere Finanzierung internationaler Hilfsprogramme. Vor allem die USA haben ihre Beiträge deutlich zurückgefahren. Tutzing. Nach 9 Jahren Pause findet heute wieder die traditionelle Fischerhochzeit in dem kleinen oberbayerischen Ort am Starnberger See statt. Dieses historische Spiel knüpft an die Ursprünge als Fischersiedlung an. Im Jahr 1812 soll ein Tutzinger Fischersohn die Tochter eines Fischermeisters vom anderen Seeufer geheiratet haben. Wie anno dazumal kommt am Vormittag die Braut über den See gerudert und wird am Tutzinger Dampfersteg empfangen. Gefeiert wird den ganzen Tag. Bereits vor einer Stunde gab es den Startschuss mit Böllerschüssen. Nach der Trauung am Mittag zieht ein Festzug durch den Ort. Das Wetter in Bayern. Im Süden mehr Wolken als Sonne, vor allem an den Alpen auch Schauer oder Gewitter. Sonst zunächst oft sonnig, ab dem Nachmittag ziehen mehr Wolken auf. Es kann örtlich Schauer geben, Höchstwerte 23 bis 32 Grad. In der kommenden Nacht bleibt es bewölkt mit vereinzelten Schauern oder Gewittern, bei Tiefstwerten bis 14 Grad. Die neue Woche beginnt unbeständig, mit Wolken, etwas Sonne, einzelnen Niederschlägen und 22 bis 27 Grad. Ab Dienstag dann viel Sonne und Werte über 30 Grad. Das waren die Nachrichten. Es ist 7.05 Uhr. Die Verkehrsmeldungen. Auf den Fernstraßen in Bayern normaler Verkehr. Es liegen uns keine Meldungen über Störungen vor. Soweit unser Service.
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2: Ein schöner guten Morgen, da sind wir wieder zurück im Heimatspiegel. Heute ist Sonntag, der 26. Juli und wir haben noch ein paar schöne Beiträge und Infos für Sie. Und natürlich AA Musik. Die Kapelle SAS aus Bubenreuth bei Erlangen legt los mit dem Ringgang-Galopp.

0: Die fälschliche Madler im Heimatspiegel am Sonntag. Die Koffer sind gepackt, die Vorfreude ist riesig, der Urlaub kann kommen. Aber derweil wir am Strand entspannen oder in den Bergen unterwegs sind, was passiert mit unseren liebsten Grünpflanzen daheim? Wie bringen wir die Pflanzen über den Urlaub? Janina Schreiber aus unserer Verbraucherredaktion hat Antworten für uns. Warum ist denn Urlaub eine Herausforderung für Pflanzen?
1: Je nachdem, wie lange wir unsere Zimmerpflanzen alleine lassen und je nach Pflanze, kann das schon ein bisschen stressig für die sein. Klar, Kakteen oder Sukkulenten, die können wir gut und gern mal 4 bis 6 Wochen allein lassen. Wenn die Zimmerpflanze aber eigentlich eher in den Tropen zu Hause ist, also sowas wie eine Monstera, eine Glücksfeder, Philodendron oder ein Einblatt, dann lieben die das ja eher feucht und warm. Und da ist es schon wichtig, dass ich mich bei einem Urlaub, der länger als 2 Wochen dauert, auch um einen Pflanzensitter kümmere. Also jemanden, der sich um die Pflanzen kümmert.
0: Ja, bei den Pflanzen ist es also ähnlich wie beim Verreisen selbst. Vorbereitung ist das A und O. Und wie bereite ich denn gerade anspruchsvollere Zimmerpflanzen auf meine Abwesenheit vor?
1: Ja, also dieses typische mal vor dem Urlaub alles schnell unter Wasser setzen, weil ich es vielleicht auch in der Hektik meiner Vorbereitung vergessen habe, vorher meine Gießroutine einzuhalten, dafür gibt es ein klares Veto. Regelmäßiges Gießen auch vor dem Urlaub, das ist wichtig, um Wurzelfäule zu vermeiden. Eine kleine Wellnessbehandlung, die hilft auch, wie zum Beispiel nochmal die Pflanze abzuduschen oder sogar Pflanzenstärkungsmittel zu sprühen. Und wenn eine Pflanze schnell austrocknet, dann könnte das ein gutes Zeichen dafür sein, auch vor dem Urlaub noch mal eine kleine Umtopfaktion zu starten. Das sind Tipps von Antonia Hartwig, die ist Landschaftsgärtnerin und hat den Ratgeber Zimmerpflanzenliebe geschrieben. Und sie sagt, auch der Standort ist entscheidend.
2: Pflanzen nicht direkt ans Fenster stellen, das ist auf jeden Fall auch immer so ein Ding. Ne? Also ein bisschen weiter weg vom Fenster, gerne auch zusammen. Weil wenn man Pflanzen zusammenstellt, dann entsteht eben Mikroklima, die Luftfeuchtigkeit wird ein bisschen erhöht und viel Luftfeuchtigkeit führt natürlich auch dazu, dass viel weniger Wasser verdampft oder verdunstet und dementsprechend wird auch da weniger Wasser von der Pflanze verbraucht.
0: Das ist dann wie so ein kleines Mini-Gewächshäusler sozusagen, in dem sich die Pflanzen selbst erhalten. Und angenommen, da kommt kein Pflanzensitter zum Gießen, dann gibt's ja Hilfsmittel wie Wasserkugeln oder diese Flaschen, die ich in die Erde stecken kann. Taugen denn die was?
1: Ja, das sind auf jeden Fall gute Lösungen. Es wahrscheinlich beste Lösung unter diesen ganzen Wasserspendern hat die Expertin diese Selbstbewässerungstöpfe genannt. Das sind Übertöpfe, die dann nochmal ein extra großes Wasserreservoir haben. Dann kann die Pflanze sich das Wasser eben dann holen, wenn sie es auch wirklich erst braucht. Das geht dann je nach Pflanze für eine gewisse Zeit lang auch gut. Und dann gibt's noch einen Tipp für die kleineren Pflänzchen, die einfach raus aus dem Übertopf und rein in so eine große durchsichtige Plastikbox, die vielleicht der ein oder andere im Keller mal stehen hat, um da Dinge reinzupacken.
2: Einfach alles, was wirklich klein ist und kleine Wurzelballen hat, alles zusammen in eine Box packen. Das wird dann zugemacht. Die sind vorher schön gewässert. Da hält sich die Luftfeuchtigkeit drin und dann ist eigentlich auch alles gut. Das funktioniert prima.
1: Ja, auch das ist wieder das Prinzip. Mini-Gewächshaus, es kann sich eben selbst erhalten. Da kann der Urlaub doch kommen.
0: Wichtig, es muss eine durchsichtige Plastikbox sein, damit Licht rankommt. Das waren Tipps für die Pflege der Pflanzen in der Urlaubszeit von Janina Schreiber aus unserer Verbraucherredaktion. Dankeschön da dafür. Jetzt hören wir die Spessart-Spielleute. Sie spielen den Schottisch mit Pfiff.

Die Eischgrundklinger waren das gerade mit einem Rheinländer namens Remmerler. Heute ist der Namenstag von der Anna. Und jedes Jahr drumherum findet im oberfränkischen Forchheim eins von die schönsten Festler in Franken statt. Vorgestern ist es am idyllisch gelegenen Kellerwald losgegangen. Das Anna-Fest. Die Zahlen lesen sich wie Superlative. 23 Bierkeller, 7 Musikbühner, 30.000 Sitzplätze, vor die Stehplätze ganz zu schweigen. 11 Tage und 11 Nächte lang herrscht in Forchheim das allerschönste Treiben und ein tolles Gwerch. Vom 24. Juli bis zum 3. August schallt der Slogan durch den Kellerwald. Anna-Fest, aller doch, Anna-Fest. Forchheim gilt als Tor zur fränkischen Schweiz und deswegen hören wir jetzt die Hohenmirsberger Jura-Musikanten mit dem Fränkische Schweizmarsch.

0: Sie hören den Heimatspiegel auf BR Heimat. Die Musik hat uns die Gruppen Dadara gespielt, und zwar an Galopp. Gerade eben haben wir es von Forchheim gehabt. Ein wenig nördlich davor liegt Bamberg, die Stadt der sieben Hügel. Dort wohnt die 17-jährige Amanda May. Wie viele junge Leute hat Amanda ein Haustier. Aber ein Ratten ist dann schon ein wenig ungewöhnlich. Noch dazu, wenn man mit ihr kuschelt, als wäre es eine Katz. Also das können sich vermutlich gar nicht so arg viele Leute vorstellen. Aber faszinierend ist es halt doch. Und so sind Amanda und ihr Hamsterratte Bubi in den sozialen Medien längst international berühmt geworden. Birgit Rosshirt hat die zwar besucht.
1: Bubi ist ein Hingucker. Er sieht aus wie eine Ratte und das in Kaninchengröße. Ein Lauser.
2: Der kann ganz frech sein, ja. Und der ärgert auch sehr bewusst. Er zwickt gerne und rennt dann schnell aus Spaß weg, zum Beispiel.
1: Nur Frauchen Amanda zwickt die Hamsterratte nicht. Bubi nutzt sie als Klettergerüst, krabbelt über die Schultern, verheddert sich in ihren langen blonden Haaren, macht Männchen vor ihren Füßen. Bubi ist ein Einzelgänger, aber Amanda liebt er.
2: Ich will's hoffen. Ich bin ja seine einzige Bezugsperson. Eine sehr große Liebesbeziehung.
1: Amanda kann ihm sogar ein Ausgehgeschirr umlegen und mit ihm entspannt auf der Wiese spazieren gehen. Es gibt halt irritierte Blicke.
3: Ich weiß ehrlich gesagt gar nicht, was das für ein Tier ist.
4: Sieht sehr spannend aus. Für mich niedlich.
5: Es hat ein schönes seidiges Fell, aber wenn ich mir vorstelle, es ist eine Ratte, dann sage ich ihr Ugh.
1: Vor 7 Jahren hat Amanda Bubi von einem Züchter bekommen. Seitdem sind sie unzertrennlich. Er wohnt in ihrem Zimmer in einem mehrgeschossigen Papageienkäfig. Auf Insta und TikTok zeigt Amanda das auch.
6: Jetzt kommt Part 2. Ich richte Bubis Käfig ein.
7: Der Bubi ist hier noch unten.
6: Und während er noch unten ist, mache ich das alles erstmal oben ganz schnell sauber und raus.
1: Im Schnelldurchlauf.
7: Ach du Kacke. Ich habe hier so seine ganzen Schnipsel hier durchsucht und plötzlich...
1: Ein 5-Euro-Schein im Hamsterrattennest.
7: Kennt ihr so diesen Film Räuberratte? Das ist einfach Bubi, ey.
1: Die Social-Media-Gemeinde ist begeistert. Ein Best-of aus den letzten Jahren wurde millionenfach geliked.
2: Es war ja auch immer schon mein Traum, dass ich irgendwie viral gehe. Ja. Und es hat geklappt. Und da bin ich sehr stolz drauf, ja.
1: Amanda als die mit der Ratte kommt groß raus und Bubi darf sich vielleicht ausnahmsweise als Dank sein Lieblingsfutter in die Hamsterbackentaschen stopfen.
2: Alles mit Ei, so mag er gerne. Oder auch Spaghetti mit Tomatensauce.
0: Spaghetti mit Tomatensauce. Oh ja, das esse ich auch gern. Mancher Leute bezeichnen das folgende Tier als Ratte der Lüfte. Das ist allerdings wenig schmeichelhaft gemeint. Deutlich positiver äußern sich etzeler die Kumpfmühler-Sänger aus der Oberpfalz in ihrem Liedler Ei Tauber Rugu.

Der Erzherzog Albrecht Marsch, dargeboten von der Gruppe Wanderblech. Was kommt bei Ihnen heute auf den Tisch? Glöß, Blaugraut und Tofu vielleicht? Das wäre sehr passend heute am 26. Juli. Da ist nämlich Welttag des Tofu. Aber nicht bloß das wird gefeiert, sondern auch die Seenotretter in Deutschland. Beides sehr wertvoll. Tofu hilft mit, satt zu machen und die Seenotretter, naja, der Name erklärt sich eigentlich vor selbst. Am 28. Juli steht ebenfalls ein wichtiges Thema auf dem Programm. Da ist der Welttag des Naturschutzes. Ah, hier ist es klar, warum der uns allen am Herzen liegen soll. Wenn man bei uns in die Natur geht, kann man nicht bloß viele schöne Pflanzen entdecken, sondern auch Tiere treffen. Die meisten davon sind in unseren Regionen zum Glück relativ harmlos. Selbst wenn die Tigermücke sich inzwischen bei uns immer mehr ausbreitet. Ihr großer Bruder wird aber wohl erst einmal auf absehbare Zeit nicht im Frankenwald zu finden sein. Am 29. Juli ist Internationaler Tag des Tigers. Am Donnerstag, 30. Juli, finden sich gleich mehrere Anlässe im Kalender. Welttag des Schnorchelns. Wissen Sie, wie der auf Englisch heißt? World Snorkeling Day. Außerdem ist Internationaler Postkartentag, den man super kombinieren kann mit dem Internationalen Tag der Freundschaft. Ja, wer freut sich nicht über Postkarten vor einem lieben Menschen, die plötzlich im Briefkasten liegt? Und schließlich ist am 31. Juli der Ehrentag der Rettungsschwimmer und der Tag von den ausgefallenen Musikinstrumenten. Und das ist dann wirklich was für uns auf BR Heimat. Wir haben viele Aufnahmen von Sigi Lott bei uns im Archiv, der vor der Maultrommel über den Grashalm bis zum Brummtopf alles Mögliche gespielt hat. Wir hören ihn jetzt gemeinsam mit seinen fränkischen Volksmusikfreunden und am Zwiefachen. Und das Instrument dabei ist schon ein wenig ausgefallen für fränkische Volksmusik. Sigi Lott spielt a Panflöte.

0: Die Wiesenthaler Musikanten mit dem fränkischen Galopp. Wer hat Kerwa? Wir haben Kerwa. So schallt's gerade durch viele Dörfer und Städte. Halt immer da, wo gerade Kirchweih ist. Letzte Woche war das oberfränkische Feldrich an der Raja. Die Kerwa dort ist berühmt für die schönen, bunten Frauentrachten und auch die Männer haben was Schickes an. Das hat der Bürgermeister letzten Sonntag bewiesen, als wir vor BR Heimat gemeinsam mit unseren Kolleginnen von Bayern 3 dort waren, um mit Feldricherinnen und Feldrichern die Kirchweih-Challenge zu feiern. Unsere Reporterin Eva Heime hat sich mitten unter die Leute gemischt und erzählt uns, wie es war.
1: Kerwa, Kerwa, Kerwa!
2: Wenn wir Feldricher wo mitmachen, dann wollen wir auch gewinnen,
3: sagt Bürgermeister Peter Lepper hochmotiviert. Und schon beim ersten Spiel war klar, Feldrich hat Musik im Blut. Der benachbarte Musikverein Heroldsbach spielt einen Hit an.
4: Ja, Narkotik! Narkotik!
3: Und nach kurzer Zeit haben sie den Song Narkotik von Liquido erkannt und damit Punkte gesammelt. Das Ziel? Möglichst viele Punkte. Denn nur so kann man die BR Kirchweih Challenge gewinnen. Der Preis? Ein Konzert mit der Bayern 3 Band und mit der Volksmusik-Mashup-Band Marsmännler. Neues Spiel, neues Glück. Lieder raten. Aber nicht irgendwie. Popsongs im fränkischen Kirchweih-Gewand.
5: Wenn ich auf Kerwa gehe, schau hier, dann steht mir ja mein Hut so schön.
6: Was ist Kontakt?
7: Haben schwieriger, andere ging war leicht.
8: Ja, also manche Lieder kenne ich halt einfach vom Radio oder so. Also es war nicht so schwer.
3: Was darf aber neben der Musik auf keiner Kirchweih fehlen? Genau, das Tanzen. Gerade hier auf dem Dorfplatz in Feldrich, direkt vor der Kirchenburg, erklärt Bürgermeister Peter Lepper.
2: War auch hier an diesem Platz. Die Linde ist jetzt ca. 700 Jahre alt, ist eine Tanzlinde.
3: Tanzen neben der Tanzlinde. Und ein paar Tänzerinnen und Tänzer sogar in der traditionellen, sehr bunten Tracht. Normalerweise wird hier am Kirchweihmontag der sogenannte Betzen ausgetanzt, erklärt Jan Leuthäuser vom Burschenverein Zufriedenheit.
9: Es wird der Wecker gestellt, der uralt ist, wird wechselnd gesungen und gelaufen und getanzt. Genau, und wenn eine um

0: oder ein Kreis vorbei ist, dann gibst du diesem Wedel weiter. Und das Pärchen, das den Wedel hat und der Wecker klingelt, die hat's erwischt.
1: Bei aller Tradition und allem Können gibt's auch Momente, wo es einfach nicht läuft. Das nächste Spiel, Kickerikirchweih, war alles andere als einfach. Die Augen verbunden, den Dreschflegel in der Hand und vor ihnen ein Topf mit quietschendem Gummihahn drin. Und den müssen sie treffen.
2: Links drehen, stopp, links drehen, jetzt!
1: Keiner trifft, null Punkte. Am Ende heißt es:
3: Einen dicken Applaus für Feldrich, es sind 232 Punkte!
1: Aber eine Woche vorher hatte Winzbach bei der BR Kirchweih Challenge 348 Punkte geschafft. Das heißt, Feldrich landet auf Platz 2. Enttäuschung? Fehlanzeige.
4: Einfach nicht auf das Ergebnis schauen, sondern dass wir alle beieinander sind. Ich glaube, da ist das Ergebnis einfach Nebensache.
5: Immer motiviert bleiben, immer positiv bleiben.
6: Die Leute haben super mitgemacht und die Stimmung war auch gut.
7: Wir sind stolz, dass wir mitmachen durften. Ich glaube, allen, die hier waren, die werden sich lang dran erinnern. Und darum geht's.
1: Und genau darum geht's bei unserer BR Kirchweih Challenge. Zusammenhalt, Tradition und miteinander einen schönen Tag haben. Am kommenden Sonntag geht's dann weiter auf die Kirchweih nach Oettingen in Schwaben. Mal schauen, ob Oettingen die 348 Punkte aus Winzbach dann toppt.
8: Jawohl, lustig war es in der Feldrich. Und der kommende Sonntag, von dem die Eva Heime gerade noch gesprochen hat, ist schon da. Heute um 14 Uhr geht's in Oettingen rund. Falls Sie da in der Nähe sind, schau es doch einmal vorbei. Wir freuen uns auf Ihr Kommen. Alle Infos zur Kirchweih-Challenge finden Sie unter br.de/kirchweih-challenge. Wir bleiben gleich beim Thema. Hier sind die Hofer Volksmusikanten mit dem Kirchweih-Schottisch.

Wer widersetzt sich den Naturgesetzen? Die Gruppen Hextra, die Mix Wattis mit ihrem Stückler gegen die Schwerkraft. Gleich ist unser Heimatspiegel rum für heute. Die letzten Takte Musik kredenzt uns noch die Rosemarie Seitz mit ihrer Harfen und dem Stück Morgengruß. 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Bei uns im Programm folgt Etzeler wie gewohnt festliche Volksmusik. Um 9.05 Uhr läuft dann BR Heimatkirche. Heute zur Frage nach den Gründen, warum junge Musliminnen und Muslime mit ihrer Religion brechen. Nach einer weiteren Stunde festlicher Volksmusik gibt's dann ab 11.05 Uhr zwei Stunden Blasmusik. Zwischenei läuten um 12 Uhr die Glocken. Desmal die aus Herschbruck in Mittelfranken. Genießen Sie Ihren Sonntag und haben's a feiner Wochen. Bis in sieben Tagen zum nächsten Heimatspiegel, sagt der David Zahm am Mikrofon von BR Heimat Franken. Servus und ade miteinander.

0: 8 Uhr, die Nachrichten des Bayerischen Rundfunks mit Kia Arnzen. Die Übersicht. Polizei fahndet nach mutmaßlichem CSD-Angreifer. Kampf gegen Waldbrände in Spanien und Frankreich geht weiter. USA registrieren deutlich mehr Maserninfektionen. Das Wetter zunehmend bewölkt bei 23 bis 32 Grad. Berlin. Beim Christopher Street Day sind am Abend mehrere Menschen mit einem Auto angefahren worden. Eine Frau kam dabei ums Leben, mindestens 16 weitere Menschen wurden verletzt, 3 davon lebensgefährlich. Die Polizei fahndet öffentlich nach einem Tatverdächtigen. Der 21-Jährige soll kurz vor 22 Uhr mit einem weißen Kastenwagen im Berliner Tiergarten in eine Menschenmenge gefahren sein. Der mutmaßliche Täter war danach geflüchtet. Er gehört laut Polizei der islamistischen Szene in Berlin an. Nach Informationen der deutschen Presseagentur soll der Mann erst im Mai aus einem Jugendarrest entlassen worden sein. Die Polizei prüft auch, ob der Verdächtige oder andere Täter auch noch Menschen mit Stichwaffen verletzt haben. Zuvor hatten Hunderttausende beim CSD über Stunden friedlich für mehr Demokratie, Toleranz und Sicherheit für queere Menschen demonstriert. Berlin. Der regierende Bürgermeister der Hauptstadt Wegner war direkt nach der Anschlagsfahrt vor Ort und reagierte bestürzt auf die Tat. Sie sei ein Angriff auf die freie und weltoffene Gesellschaft. Nach einem friedlichen und bunten CSD sei die Versammlung für ein tolerantes und friedliches Berlin auf brutalste Art attackiert worden, so Wegner. Und weiter, nun müsse geprüft werden, ob und wo es Schwachstellen im Sicherheitskonzept gegeben haben könnte. Berlins Queer-Beauftragter Pantisano erklärte kurz nach Mitternacht, dass die Feiernden am Brandenburger Tor und auf der Partymeile nach der Tat schnell in Sicherheit gebracht wurden. Die Evakuierung habe professionell funktioniert. Madrid. In Spanien geht der Kampf gegen zahlreiche Waldbrände weiter. Besonders betroffen ist der Großraum der Hauptstadt Madrid. Dort bedrohen die Flammen auch Wohngebiete. Die Regierung hat deshalb den Notstand ausgerufen. Er gilt auch in der Region Ávila. Inzwischen mussten in Spanien laut Innenministerium knapp 60.000 Menschen ihre Häuser und Wohnungen verlassen. Bei einem Brand unweit von Valencia kam ein Mensch ums Leben. Ministerpräsident Sanchez warnte vor einer weiterhin schwierigen Situation. Es sei unklar, wie sich der Wind entwickeln werde. Auch im Südwesten Frankreichs bleibt die Lage angespannt. Weil Waldbrände nahe der Stadt Bordeaux wieder aufgeflammt sind, forderten die Behörden weitere 55.000 Menschen zur Evakuierung auf. Washington. In den USA ist die Zahl der Maserninfektionen so hoch wie seit Jahrzehnten nicht. Laut Gesundheitsbehörde sind in diesem Jahr schon über 2.300 Fälle dokumentiert worden. Das sind mehr als im gesamten Vorjahr. Die meisten Infektionen betrafen Kinder und Jugendliche. Rund 90% der Betroffenen waren nicht geimpft. Noch im Jahr 2000 hatten die Masern in den USA als besiegt gegolten. In den vergangenen 1,5 Jahren gab es nun aber mehr Fälle als in den 25 Jahren davor zusammen. Deshalb steht auch Gesundheitsminister Robert F. Kennedy Jr. in der Kritik. Er hatte immer wieder Zweifel an der Sinnhaftigkeit von Impfungen geäußert. Bayreuth. Nach der gestrigen Eröffnung erinnern die Richard-Wagner-Festspiele heute zu ihrem 150. Jubiläum an jüdische Musikerinnen und Musiker, die von den Nationalsozialisten verfolgt wurden. Nach einer Gedenkveranstaltung am Vormittag soll der jüdische Publizist Michel Friedmann eine Rede im Festspielhaus halten. Die Veranstaltungen hatten im Vorfeld Schlagzeilen gemacht, weil sie zunächst wegen Sicherheitsbedenken abgesagt worden waren. Nach heftiger Kritik wurden sie wieder ins Programm genommen. Das Wetter in Bayern. Im Süden mehr Wolken als Sonne, vor allem an den Alpen auch Schauer oder Gewitter. Sonst zunächst oft sonnig, ab dem Nachmittag ziehen mehr Wolken auf. Es kann örtlich Schauer geben. Höchstwerte 23 bis 32 Grad. In der kommenden Nacht bleibt es bewölkt, mit vereinzelten Schauern oder Gewittern, bei Tiefstwerten bis 14 Grad. Die neue Woche beginnt unbeständig, mit Wolken, etwas Sonne, einzelnen Niederschlägen und 22 bis 27 Grad. Ab Dienstag dann viel Sonne und Werte über 30 Grad. Das waren die Nachrichten. Es ist 8.05 Uhr. Die Verkehrsmeldungen auf den Fernstraßen in Bayern. Normaler Verkehr. Wir haben keine Meldungen über Störungen. Soweit unser Service.
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1: Die Nachrichten des Bayerischen Rundfunks mit Kia Arnzen. Die Übersicht. Polizei spricht nach Attacke bei CSD von möglichem Anschlag. In Kiew brennt es nach russischen Raketenangriffen. Die letzte Etappe der Tour de France wird deutlich verkürzt. Das Wetter zunehmend bewölkt bei 23 bis 32 Grad. Berlin. Nach dem Angriff am Rande des Christopher Street Days wird öffentlich mit einem Foto nach dem mutmaßlichen Täter gefahndet. Laut Polizei besteht der Verdacht eines Anschlags. Gestern Abend war ein Mann mit einem Auto in eine Menschenmenge im Berliner Tiergarten gefahren. Dabei wurde eine Frau getötet, 16 Menschen wurden verletzt, 3 von ihnen lebensbedrohlich. Bei dem Verdächtigen handelt es sich laut Generalstaatsanwaltschaft um einen 21 Jahre alten Mann, der den Sicherheitsbehörden als Islamist bekannt ist und der Verbindungen zum sogenannten Islamischen Staat haben soll. Nach Informationen der Nachrichtenagentur dpa soll er erst im Mai aus dem Jugendarrest entlassen worden sein. Noch ist unklar, ob der Verdächtige das auf seinen Namen gemietete Fahrzeug tatsächlich steuerte. Die Polizei prüft außerdem, ob bei der Attacke auch eine Stichwaffe eingesetzt wurde. Berlin. Nach dem mutmaßlichen Anschlag auf den Christopher Street Day hat Berlins regierender Bürgermeister Kai Wegner von einem Angriff auf unsere freie und weltoffene Gesellschaft gesprochen. Die friedliche und bunte CSD-Versammlung sei auf brutalste Art attackiert worden. Berlin sei die Stadt der Freiheit und diese Freiheit sei aufs Schrecklichste angegriffen worden, so der CDU-Politiker. Auch Bundeskanzler Merz verurteilte die so wörtlich abscheuliche Tat. Er stehe in engem Kontakt mit Bundesinnenminister Dobrindt. Der sagte, die feige, abscheuliche Attacke auf friedlich feiernde Menschen erschüttere ihn zutiefst. Merz und Dobrindt versicherten sich mit besonderem Nachdruck für die Aufklärung und Ahndung der Tat einzusetzen. Kiew. In der Nacht hat Russland erneut die ukrainische Hauptstadt heftig angegriffen. Nach Angaben von Kiews Bürgermeister Klitschko brannte es in mindestens 3 Bezirken. Herabstürzende Trümmerteile hätten die Feuer ausgelöst. Die russischen Streitkräfte setzten demnach ballistische Raketen ein. Berichte über Opfer gibt es bisher nicht. Der ukrainische Präsident Selenskyj erklärte am Abend, Russland wolle weitere 30.000 Soldaten aus Nordkorea rekrutieren und diese überwiegend in der grenznahen Region Woronesch einsetzen. Außerdem statte Nordkorea Russland mit neuen Startanlagen für ballistische Raketen aus. Regensburg. Die bayerische Sozialministerin Scharf hat vor wachsenden Gefahren für die Demokratie gewarnt. Desinformation, Radikalisierung und der Einfluss von Tech-Milliardären forderten die freiheitliche Ordnung heraus, sagte die CSU-Politikerin am Abend zum Auftakt des Fests der Demokratie in Regensburg. Die politische Jugendarbeit sei die Basis, um eine junge Generation heranzuziehen, die sich aktiv einbringe und die Demokratie schütze. Zustimmung kam vom Präsidenten des Bayerischen Jugendrings, Philipp Seitz. Jugendorganisationen komme in Zeiten, in denen die Gesellschaft von Verfassungsfeinden angegriffen werde, eine Schlüsselrolle zu, sagte er. Zum Sport. In Paris endet am Abend die diesjährige Tour de France mit der letzten Etappe. Wegen der Waldbrände in Frankreich und weil Polizisten in betroffene Brandgebiete verlegt wurden, verkürzt sich die ursprünglich geplante Strecke um mehr als 40 Kilometer. Statt in Thuaris starten die Fahrer nun auf den Champs-Élysées in Paris. Von dort aus drehen sie einige zusätzliche Runden über den berühmten Prachtboulevard sowie Montmartre. Der Slowene Tadej Pogacar geht als Gesamtführender im gelben Trikot auf die Schlussetappe. Und in Hannover fallen am letzten Tag des Multisport-Events Finals noch einige Entscheidungen um die deutschen Meisterschaften, etwa im Triathlon und Windsurfen, aber auch bei den Leichtathleten. Das Wetter in Bayern. Im Süden mehr Wolken als Sonne, vor allem an den Alpen auch Schauer oder Gewitter. Sonst zunächst oft sonnig, ab dem Nachmittag ziehen mehr Wolken auf. Es kann örtlich Schauer geben. Höchstwerte 23 bis 32 Grad. In der kommenden Nacht bleibt es bewölkt mit vereinzelten Schauern oder Gewittern bei Tiefstwerten bis 14 Grad. Die neue Woche beginnt unbeständig mit Wolken, etwas Sonne, einzelnen Niederschlägen und 22 bis 27 Grad. Ab Dienstag dann viel Sonne und Werte über 30 Grad. Das waren die Nachrichten. Es ist 9:05 Uhr. Und der Blick auf die Straßen. Von dort liegen uns immer noch keine Meldungen über Störungen vor. Soweit unser Service.
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2: Junge Musliminnen und Muslime in Deutschland, die mit dem Islam brechen, tun das eher im Stillen. Aber warum? Religion, die Dokumentation, hat nachgefragt bei jungen Frauen und Männern, die ihre Religion verlassen haben, und zwar aus ganz unterschiedlichen Gründen.
3: Sommer 2021. Suhail Thabti sitzt vor seinem Insta-Account. Da ist eine Frage gekommen von einer Followerin. Sie will von ihm wissen, ist das Tragen eines Kopftuchs für muslimische Frauen Pflicht? Suhail ist damals ein muslimischer Influencer, ein Online-Prediger.
4: Das Ganze begann mit der Corona-Krise 2020. Da hatte ich am Anfang begonnen, Koranverse und prophetische Überlieferungen zu besprechen, zu übersetzen, zu erklären. Und auch viele Vorträge gehalten online, auf Insta gepredigt und meine Ansichten geteilt.
3: Suhail hat Arabistik, Islamwissenschaften und islamisches Recht an der Uni Göttingen studiert und später noch eine Doktorarbeit über Islamic Banking geschrieben. Seine Posts rund um seine Religion, Treffen in der Corona-Zeit, in der Moscheen geschlossen sind und die persönlichen Kontakte beschränkt, offenbar einen Nerv.
4: Es gab auch Themen wie Sexualität, den Islam zu verlassen, wie Feminismus. Es gab sehr, sehr viele Themen, die ich da behandelt hatte.
3: Viele junge Musliminnen und Muslime haben Fragen rund um ihre Religion. Und Suhail antwortet. Eben auch dieser Followerin auf Insta, die irgendwann 2021 ihre Frage zum Kopftuch stellt. Suhail findet, das ist eine sehr persönliche Sache mit dem Tuchtragen, eine spirituelle Entscheidung, die jede Muslima für sich treffen sollte. Er schreibt hin, was er denkt, teilt den Post auf Instagram und ahnt nicht, was er damit auslöst. Und schon gar nicht, dass er deswegen den Islam verlassen wird.
5: Wenn in den deutschsprachigen Medien von jungen muslimischen Männern die Rede ist, die im Internet ihre Religion kommentieren oder als Prediger unterwegs sind, dann geht es selten um Muslime wie Suhail. Also um solche, die sich offen und kritisch mit allen möglichen religiösen Themen auseinandersetzen und mit ihren eigenen Zweifeln daran. Viel öfter geht es dann um strenggläubige Salafisten, um Fundamentalismus oder die Radikalisierung muslimischer Jugendlicher.
3: Dabei gibt es unter Muslimen in Deutschland nicht nur eine verstärkte Hinwendung zum Glauben oder zu fundamentalistischen Ausprägungen davon. Im Gegenteil.
5: Noch eine andere Entwicklung hat bereits vor rund 10 Jahren der Religionswissenschaftler Michael Blume beobachtet, der auch der Antisemitismusbeauftragte der baden-württembergischen Landesregierung ist. In einer Studie stellt Michael Blume fest, weltweit und vor allem in europäischen Ländern wie Deutschland gibt es unter Muslimen starke Säkularisierungstendenzen, genauso wie in den christlichen Kirchen.
3: Das heißt auch, immer mehr Muslimen geht es wie Suhail, der ja heute kein Muslim mehr sein will. Sie entfremden sich von ihrer Religion, oft nur im Stillen.
5: Warum eigentlich? Und welche Gründe bewegen Musliminnen und Muslime, mit dem Islam zu brechen? Zwischen 6,5 und 7 Millionen Muslime leben laut einer aktuellen Hochrechnung des Bundesamtes für Migration und Flüchtlinge in Deutschland. Weil es nicht, wie bei den Kirchen, eine Mitgliedschaft gibt, hat das Bundesamt diejenigen Einwohner gezählt, die muslimische Vorfahren haben oder aus einem islamisch geprägten Herkunftsland stammen.
3: Aber was sagt das wirklich über ihre Religiosität aus?
5: Laut einer Studie des BAMF zum Islam in Deutschland von 2020 geben zwar gut 2/3 aller befragten Muslime an, sich an die traditionellen Speisevorschriften zu halten und religiöse Feste zu feiern, aber nur gut 1/5 aller Muslime besuchen regelmäßig eine Moschee. Weniger als 1/3 aller muslimischen Frauen in Deutschland tragen ein Kopftuch. Knappe 40% der Befragten geben an, regelmäßig zu beten. Genauso viele aber tun das nur selten bis gar nicht. Und immerhin fast 20% sagen von sich, sie seien kaum oder gar nicht religiös.
3: Nach Ansicht des Religionswissenschaftlers Michael Blume verabschieden sich in den vergangenen Jahren immer mehr Muslime innerlich von ihrer Religion. In seinem 2017 erschienenen Buch »Islam in der Krise« stellt er für Deutschland fest, vor allem Frauen, Jugendliche und Gebildete ziehen sich aus den Moscheegemeinden zurück und fühlen sich von den großen Dachverbänden nicht vertreten. Warum ist darüber so wenig bekannt?
5: Während der Mitgliederschwund in beiden großen Kirchen in Deutschland seit Jahrzehnten statistisch erhoben und Jahr für Jahr dokumentiert wird, gibt es keine Zahlen darüber, wie viele Musliminnen und Muslime hierzulande jedes Jahr den Islam verlassen. Anders als bei einem Austritt aus den christlichen Kirchen ist das im Islam kein formeller, bürokratischer Akt.
6: Im Grunde genommen, im islamischen Kontext ist es noch leichter als im katholischen System, denn es gibt ja keine Taufe.
3: Erklärt Ahmad Milad Karimi. Er ist Professor für islamische Theologie und Mystik an der Universität Münster.
6: Wenn Sie nicht sich wohlfühlen, wenn Sie dort sich nicht beheimatet fühlen im Islam, dass wenn der Islam für Sie keinen Wahrheitsanspruch trägt, dann können Sie für sich entscheiden, im Grunde genommen nicht mehr Teil dieser Religion und dieses Glaubens zu sein. Weder braucht man dafür Zeugen, noch muss man nicht irgendwo austragen. Sowas wie Steuern gibt es ja ohnehin auch in Deutschland nicht. Insofern geht das im Grunde genommen ohne jegliche Hindernisse.
5: Muslimische Gläubige kündigen nirgendwo ihre Mitgliedschaft. Wenn sie kein Muslim oder keine Muslima mehr sein wollen, ist es eine rein private Entscheidung. Und oft geht dieser Entscheidung ein langer innerer Weg voraus. Ein Prozess des Zweifelns und Hinterfragens.
7: Ich kenne das vom Hörensagen so, dass man bei der Geburt dem Kind ins Ohr flüstert, du bist jetzt ein gebürtiger Moslem, und dann ist man das ein Leben lang.
3: Erzählt Zeynep Akgün. Sie ist Anfang 30 und Deutsch- und Philosophielehrerin für Gymnasium im Referendariat. Dass sie den Islam einmal verlassen würde, hätte sie sich früher nicht vorstellen können.
7: Jede erdenkliche Frage, wie die Welt funktioniert, wurde mit einem Gott und der Religion begründet. Also würde ich schon sagen, dass ich sehr religiös aufgewachsen bin, ja, mit ganz vielen Geboten.
3: Zeynep nimmt ganz selbstverständlich den Glauben ihrer Eltern an, geht mit ihnen in die Moscheegemeinde, besucht dort am Wochenende eine Kinderstunde. Mitte, Ende der 2000er Jahre war das.
7: Ich habe mich als Kind sehr, sehr wohl gefühlt in der Moschee, das muss ich schon sagen. Als Kind habe ich, auch wenn sie wahrscheinlich vorhanden waren, keine Einschränkungen gespürt, sondern eher als Teenie.
3: Als Teenager beginnt Zeynep sich vor allem am Frauenbild in ihrer Community und dem Umgang mit Sexualität zu stören. Als bei ihr mit 13 das Thema Verliebtheit aufkommt und sie mit ihren Eltern darüber spricht, hört sie das.
7: Dann hieß es, du darfst keinen Freund haben. Und das war schon erstmal, ich darf mit all diesen Gefühlen, die ich habe, nichts zu tun haben. Und das war schon sehr, sehr schwierig. Und ich habe mich unfair behandelt gefühlt. Es war auch irgendwie so das Gesetz, dass man irgendwie heiratet. Oder wenn man sich entscheiden möchte zu heiraten, dann darf man verliebt sein. Also es gab eine Regel, wann ich mich verlieben darf.
3: Mit 16 entdeckt Zeynep, auch durch den Kontakt mit unterschiedlichen Jugendlichen in ihrer Peergroup, andere Weltbilder. Sie diskutiert mit Freunden auch über ihre eigene Religion. Besonders mit einem Kumpel, der ist Atheist.
7: Und ich war so felsenfest davon überzeugt, ihn vom Gegenteil zu überzeugen, dass Religion doch was total Tolles ist und dass doch jeder irgendwie Halt braucht und dass man das ohne Religion gar nicht schaffen kann. Es war dann aber so, dass er mich überzeugt hat, dass man das nicht braucht. Ja.
3: Auch Suhail Thabti fühlt sich lange wohl mit seiner Religion. Seine Eltern sind aus Tunesien als Gastarbeiter nach Deutschland gekommen. Sein Vater arbeitete bei VW. Suhail ist heute 42. Bis vor 5 Jahren war er in einer Moscheegemeinde aktiv, las dort aus dem Koran vor und übersetzte Predigten ins Deutsche. In der Corona-Pandemie beginnt er, wie schon gesagt, selbst zu predigen. Und zwar in den sozialen Medien. Er teilt kurze Videos mit seinen Gedanken zu Koranversen.
4: Diese deckten sich größtenteils mit der Mainstream-Lehre, also mit dem, was in den islamischen Communities als anerkannt und akzeptiert gelten.
3: Suhails Posts kommen super an. Er steigt in kurzer Zeit zum islamischen Influencer auf und gründet sogar einen muslimischen Online-Radiosender, einen Podcast. Dort führt er Interviews mit Muslimen, die ihren Glauben jeweils ganz unterschiedlich leben.
4: Das heißt, ich habe mit liberalen Muslimen gesprochen, ich habe mit Ex-Muslimen gesprochen, mit streng religiösen. Mit denen allen zu sprechen war für mich selbstverständlich und denen einfach auch eine Bühne zu geben und ihre Meinungen zu hören und hatte nie irgendwie eine Agenda oder sowas oder eine bestimmte Zugehörigkeit zu der einen oder anderen Gruppe. Ich war einfach damals ein Muslim, zwar traditionell verstanden, aber der offen genug war, mit jedem über alles Mögliche zu reden.
3: Themen, die Suhail in seinen Reels und Videos anspricht, wie etwa muslimisch sein und Homosexualität, sorgen in seiner Community für kontroverse Reaktionen. Suhail ist irritiert, mit welcher Heftigkeit da teils reagiert wird. Konservative User werfen ihm vor, zu liberal zu sein. Liberale kritisieren, dass er auch Strenggläubige interviewt.
4: Und das war für mich alles vollkommen in Ordnung, solange ich feststellen konnte, dass da keinerlei Hetze, keinerlei Hass, keinerlei Gewalt, Verherrlichung oder dergleichen, sondern einfach nur, okay, aus meinem Verständnis, aus meiner Perspektive, aus meiner Ideologie und so weiter und so fort, verstehe ich die Welt so.
3: Und dann macht Suhail im Sommer 2021 diesen Post. Diesen Post zur Frage einer Userin. Was denn der Islam nun zum Kopftuch sage? Eine Pflicht für Frauen, ja oder nein?
4: Und da ging es mir gar nicht einmal darum, soll eine Frau ein Kopftuch tragen oder soll sie nicht. Das ist dann komplett ihre Entscheidung. Es ging einfach nur um eine rein juristische Frage. Ist das Tragen an und für sich eine Pflicht?
3: Suhail, der ja islamisches Recht studiert hat, antwortet nein. Eine Aussage, für die er Beifall bekommt, aber auch einen Sturm der Entrüstung, einen digitalen Shitstorm. Sogar ein Berliner Imam nimmt öffentlich dazu Stellung, macht Suhail Vorwürfe.
4: Du kommst in die Hölle oder du begehst Sünde für jede Frau, die das liest und dann das Kopftuch ablegt. Oder du verunsicherst die Muslime, du verwirrst gerade die jungen muslimischen Frauen. Also gerade, weil sie auch noch dafür kämpfen, dass sie überhaupt mit ihrem Kopftuch akzeptiert und toleriert und so weiter werden hier in diesem Lande. Und gerade bei Kopftuchverboten für Lehrerinnen und Beamtinnen. Das war so, okay, krass, was ist das? Und das ging natürlich so weit, dass Morddrohungen gekommen sind.
3: Diese Erfahrung festigt einen Eindruck, den Suhail ohnehin schon länger hatte. Dass Kritik im konservativen Teil der muslimischen Community nur bis zu einem gewissen Punkt okay ist.
4: Aber wenn du diesen Punkt überschreitest, dann bist du eben eine Gefahr. Sobald du mit uns warst und dann die Gruppe verlässt oder gegen die Gruppe sozusagen argumentierst, dann bist du gefährlich für uns. Und das finde ich sehr, das ist eine sehr gefährliche Ideologie für mich.
5: Eine Religion, in der Zweifel keinen Platz haben, so der Religionsphilosoph Milad Karimi, sei dann eigentlich keine Religion mehr. Wo kein Zweifel mehr erlaubt ist, werde dem Fundamentalismus der Weg geebnet.
6: Ohne Zweifel kann meines Erachtens kein Glaube funktionieren. Sonst wäre das einfach eine totalitäre Haltung, zu sagen, ich weiß, dass es einen Gott gibt und der Koran ist die Wahrheit und es gibt keine Alternative. Und ich habe nie Zweifel, alles ist perfekt. Wer so etwas behauptet, wie gesagt, vor diesen Menschen habe ich immer Angst.
5: Das sei eine Haltung, die er in der salafistischen Szene beobachte, so Karimi.
6: Wenn Sie die salafistische Szene anschauen, die auch die deutsche Szene von sozialen Netzwerken, TikTok und was auch immer fast schon beherrschen, sie haben immer klare, einfache Antworten. Und sie geben einem den Eindruck, über jede Frage kann man in TikTok und Instagram diskutieren und abschließend klären, während eigentlich dies nicht der Fall ist. Welche Frage ist bitteschön im Leben abschließend erklärbar?
3: Nach seinem Post zum Kopftuch schlägt Suhail eine Hasswelle aus der salafistischen Szene im Netz entgegen. Aber eben nicht nur. Auch moderate Muslime und Freunde, die eher wertkonservativ sind, kritisieren ihn wegen seiner Aussage.
5: Für Milad Karimi ein Zeichen, dass innerhalb der muslimischen Gemeinschaft, vor allem in den Moscheegemeinden, Glaubensfragen noch kontroverser diskutiert werden sollten. Und zwar sachlich, theologisch fundiert und weniger emotional. Teile der muslimischen Gemeinschaft in Deutschland tun sich, ähnlich wie konservative Christen, sehr schwer, etwa mit liberalen Haltungen zum Schwangerschaftsabbruch, mit Homosexualität oder queeren Lebensentwürfen.
6: Also er wird ja mit diesen Thesen und mit diesen Vorstellungen konfrontiert. Die ist auch natürlich, durchaus auch ein Spiegel dessen, was auch in der Gesamtgesellschaft vertreten ist. Nicht nur Muslime, Evangelikalen oder wer auch immer, auch Katholiken, aber natürlich, sie stehen vor Herausforderungen, die sie nicht einfach von heute auf morgen ablegen können und sagen können, queer ist einfach wunderbar und ist überhaupt kein Problem. Dafür müssen wir theologisch begründete Haltungen entwickeln. Und ich kann nur von dem sagen, was ich hier mache, ob Frauen ein Kopftuch tragen oder kein Kopftuch, vortragen, ob man einen Bart haben oder keinen Bart haben, welche sexuelle Ausrichtung die Menschen haben, sie sind gleich zu behandeln, gerade religiös. Aber das lässt sich jetzt aus meinem Munde vielleicht leicht sagen, aber es ist natürlich schwierig, wenn sie aus konservativen Familien kommen, wenn sie nur die eine Deutung kennen als die Wahrheit und plötzlich kommt einfach ein junger Mensch und sagt, ja warum, wir müssen Familie neu definieren. Das ist sehr herausfordernd. Ich glaube, es ist wichtig, dass alle darüber reden.
5: Suhail trifft nach seiner Äußerung zum Kopftuch eine Entscheidung. Er löscht alle seine Insta-Posts, stellt seine Radiosendung ein, verschwindet aus der religiösen Online-Bubble und er will nicht mehr dem Islam angehören.
3: Eine Entscheidung, die mit 16, 17 Jahren auch Zeynep Akgün getroffen hat. Sie will da einfach keine Muslima mehr sein. Mit Mitte 20 erzählt sie ihrer Mutter davon.
7: Du kommst dann in die Hölle, war früher mal die Aussage. Mittlerweile wirst du dann einfach nur wütend und sagst dann, okay, das glaube ich dir gar nicht. Du sagst es nur, um mich zu ärgern. Also ein Gespräch auf Augenhöhe darüber gibt es gar nicht. Und dann habe ich irgendwann für mich entschieden, okay, dann reden wir halt nicht darüber und ich mache das mit mir selbst aus und alles ist gut.
5: Auch viele andere junge Muslime in Deutschland, die ihre Religionsgemeinschaft verlassen, tun das eher für sich, in einer Art stillem Rückzug. Das legt zumindest eine sozialwissenschaftliche Studie von 2024, Leaving Islam, nahe. Rund 80 befragte junge Muslime aus Deutschland und Schweden erzählen von inneren Zweifeln, von Konflikten mit religiösen Regeln oder von dem Wunsch nach mehr persönlicher Freiheit. Gleichzeitig berichten sie von Angst vor sozialer Ausgrenzung und familiären Spannungen nach dem Glaubensbruch.
3: Der Religionsphilosoph Milad Karimi meint, die islamische Theologie müsse diese Ängste der Menschen ernst nehmen und etwas dafür tun, das Thema Glaubensbruch zu enttabuisieren. Im Islam gäbe es historisch gewachsene Vorbehalte gegenüber Atheismus und Menschen, die sich vom Glauben abwenden. Die Vorstellung, dass man sich mit dem Verlassen des Islams quasi direkt in die Hölle begebe oder die Gemeinschaft der Muslime verrate, solche Vorstellungen rühren seiner Meinung nach aus überholten theologischen Ansichten, für die er im Koran keine Grundlage findet.
6: Nahezu eindeutig kann man sagen, dass der Koran keine diesseitige Strafe für Menschen vorsieht, die vom Glauben abfallen. Das heißt, für Menschen, die gläubig waren, also sich als Muslimen, Muslime verstanden haben und dann irgendwann aus welchen Gründen auch immer nicht mehr. Für sie gibt es keine diesseitige Strafe koranisch, aber sehr wohl eine jenseitige, die aber in den Händen des allbarmherzigen Gottes liegt. Zugleich gibt es auch andere Stellen im Koran, die auch auf die Tatsache der Umkehr, der Reue hinweisen. Wissen Sie, ein Mensch kann zum Beispiel im Islam beheimatet sein, dann vom Glauben abfallen. Aber wer garantiert, dass dieser Mensch nicht 40 Jahre später, kurz vor seinem Tod, doch einsieht, dass dieser Weg falsch war und doch zum Islam findet? Es gibt eine Möglichkeit, immer im Grunde genommen zu Gott wiederzufinden. Und aus diesem Grunde gibt es, scheint mir auch theologisch, koranisch, keinen Sinn zu sagen, dass es eine endgültige, absolute Verurteilung eines Menschen geben kann.
5: Fakt ist trotzdem, die Abwendung von der Religion ist in einigen muslimischen Ländern stark geächtet. Vor allem in islamistischen Regimen wie Iran oder Saudi-Arabien gilt der Abfall vom Glauben als schwere Straftat. Auf Apostasie, Abfall vom Glauben, steht dort die Todesstrafe.
6: In Afghanistan zum Beispiel, gehen Sie nach Kabul, rufen Sie auf der Straße, ich bin kein Muslim mehr, dann wird es nicht lange dauern, bis ich abgeschlachtet wäre. Aber wissen Sie, das ist für mich auch kein Maßstab, da können Sie auch als Frau nicht die 7. Klasse einer Schule besuchen.
3: So der Religionsphilosoph Milad Karimi aus Münster. Er ist als Kind mit seiner Familie vor dem Taliban-Regime aus Afghanistan geflohen.
6: Nur weil sie sich als Muslime schimpfen, heißt es ja nicht, dass sie wirklich den wahren Islam vertreten. Und ich halte es für sehr wichtig und auch das Gespräch in einer deutschen Öffentlichkeit sehr bedeutsam, dass wir gerade auch auf Punkte, die kritisch sind, die uns höchst irritieren, mit ganz klarer Stimme, auch aus muslimischen Religionsgemeinschaften, muslimischen Theologinnen und Theologen klar Stellung beziehen. Es gibt viele Fragen, die uns genauso belasten und genauso auch in Atem halten.
5: Islamistische Hardliner wie die Taliban oder moderne Terrororganisationen wie der Islamische Staat argumentieren, der Prophet Mohammed selbst habe angeordnet, Glaubensabtrünnige zu bestrafen, ja sogar zu töten. Sie versuchen so, Gewalt, Mord und Terror, die sie gegen andere Muslime ausüben, zu rechtfertigen.
3: Tatsächlich gäbe es entsprechende Aussagen des Propheten, sagt Milad Karimi. Doch habe Mohammed sie im frühen Mittelalter gemacht, im 7. Jahrhundert, im Kontext von Krieg, Bedrohung und Konflikten. Sie müssten deshalb sehr kritisch in ihrem historischen Kontext gedeutet werden, so der Religionsphilosoph.
6: Diese Deutungen erlauben mir keine andere Möglichkeit, als zu sehen, dass der Prophet nicht im luftleeren Raum sitzt und irgendwelche Urteile fällt, weil es ihm einfach danach ist, sondern es gibt immer Kontexte und diese Kontexte haben sich unendlich verändert. Wir sind im 21. Jahrhundert und im Koran ist auch, also das bindende Wort Gottes für alle Muslimen und Muslime dieser Welt, in der Sure 2, Vers 256, wo es ausdrücklich steht, also bei aller Liebe für Deutungen, kein Zwang im Glauben. Das ist imperativ, wissen Sie? Und man könnte ja sagen, ja, was hättest du gemacht, wenn es im Koran stünde? Es gibt einen Zwang im Glauben. Das hätte nie im Koran stehen können, weil das einfach reiner Schwachsinn wäre. Wenn jemand sich in einer Religion nicht beheimatet sieht, was hat es für einen Wert, wenn ich ihn da drin noch zwangsweise halte? Weder für die Religion ist das vom Nutzen noch für die existenzielle Ausübung dieses Lebens. Insofern ist es geradezu ein Segen, wenn man diese Menschen davon befreit, im Glauben falsch zu leben, sondern sie sollen ihren eigenen Weg finden, denn egal wo sie gehen, und daran glaube ich, sind sie ja nicht weit von Gott. Und der Gott, an dem ich glaube, der ist kein Gott, der über die Herzen der Menschen hinweg entscheidet, sondern die Menschen, die vom Glauben abfallen, haben ihre Gründe, haben ihre Verletzungen. Daran müssen wir arbeiten. Ich glaube, da dürfen wir uns auch als Muslime nicht so leicht machen.
3: Zeynep Akgün hat ihre Masterarbeit im Fach Didaktik der Philosophie geschrieben. Über muslimische Jugendliche türkischer Herkunft und ihren Umgang mit Sexualität. Dass es da noch große Tabus gäbe, habe vor allem mit patriarchalischen Vorstellungen zu tun, die religiös untermauert würden, sagt sie. Doch zum Glück sei da innerhalb der muslimischen Gemeinschaft in Deutschland mittlerweile einiges aufgebrochen.
7: Es gibt zum Beispiel in den sozialen Medien viel mehr sexuelle Aufklärung. Es gibt eine Page, die heißt Wallah, schäm dich. Und die beschäftigt sich eben mit dieser Seite des Islams, da auch nochmal einen sexuellen Zugang zu geben. Und das finde ich total fantastisch.
3: Auch wenn sie selbst sich nicht mehr als Muslima versteht. Glaubensfragen begleiten sie trotzdem noch, sagt Zeynep. Aber weder im Islam noch in einer anderen Religion findet sie darauf Antworten. Dennoch freut sie sich über Veränderungen im Islam, die sie positiv sieht. Etwa die Forschung islamischer Theologen wie Ali Gandur, der an der Uni Hamburg lehrt.
7: Der sich ja mit diesen Themen auch auseinandersetzt und schaut, da Perspektive zu schaffen, so dass das den Frauen gerecht wird, so dass das eben auch homosexuelle Menschen mitdenkt. Und das gibt mir Hoffnung.
3: Mit ihrer Mutter spricht Zeynep nach wie vor nicht über ihren Bruch mit dem Islam. Sie hat Verständnis dafür, dass es für die Generation der Eltern, die als Gastarbeiter nach Deutschland kamen, ein schmerzhaftes Thema ist, da sie mit ihrer Religion ja auch Heimat verknüpfen. Aber mit ihrem gleichaltrigen Cousin, mit dem spricht Zeynep über ihre Zweifel.
7: All diese Fragen, gibt es einen Gott? Ist das die richtige Religion für mich? Sind Religionen überhaupt sinnvoll? Die stellt er sich auch und deshalb haben wir da viele Gespräche drüber.
5: Suhail sieht keinen Weg mehr zurück zum Islam. Auch wenn ihm das der eine oder andere Freund immer wieder nahelegt. Für ihn gibt's da zu viele Unstimmigkeiten.
4: Ich habe mich komplett davon abgelöst, was Islam bedeutet im Sinne von, dass mir irgendein Geistlicher sagt, irgendein Prediger, irgendein Imam sagt so, das ist der Weg zum Paradies sozusagen. Ich habe das so verglichen, ich habe das mit einer optischen Täuschung verglichen. Am Anfang sieht man die optische Täuschung nicht und man denkt sich gar nichts dabei. Man denkt sich, ja okay, so ist es. Bis man die optische Täuschung, also die Täuschung in der optischen Täuschung erkennt, und dann ist es schwer, die Täuschung nicht mehr zu sehen. Und genauso geht es mir eben mit dem Islam. Also ich kann das nicht mehr nicht sehen. Und von daher ist der Weg dorthin zurück definitiv ausgeschlossen.
3: Dem Religionsphilosophen Milad Karimi sind solche ehrlichen Absagen an den Islam und das Äußern von Glaubenszweifeln enorm wichtig. Nämlich für eine islamische Theologie, die sich am Heute und an der Lebenswirklichkeit der Menschen orientiert.
6: Das ist das, was die spirituellen Traditionen der Religionen für sehr bedeutsam erachten und sagen, religiös zu sein, heißt immer in einer spirituellen Krise zu sein. Immer mit sich selbst unzufrieden zu sein. Immer sich selbst in Frage zu stellen. Nur dann öffnen wir uns auch für den anderen. Ob es ein anderer Glaube ist oder überhaupt kein Glaube ist.
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1: Uhr. Die Nachrichten des Bayerischen Rundfunks mit Kia Arnzen. Die Übersicht. Polizei fahndet nach mutmaßlichem CSD-Angreifer. Bei Stromnetzentgelten ist 2027 weniger Entlastung zu erwarten. Taifun Nul trifft in Südchina auf Land. Das Wetter zunehmend bewölkt bei 23 bis 32 Grad. Berlin. Bei einem mutmaßlichen Anschlag am Rande des Christopher Street Days ist eine Frau ums Leben gekommen. 16 weitere Menschen wurden verletzt, zum Teil lebensgefährlich. Nach bisherigen Erkenntnissen der Polizei fuhr ein Mann am Abend gegen 22 Uhr mit einem angemieteten Kastenwagen in eine Menschenmenge im Berliner Tiergarten. Der mutmaßliche Täter floh. Ob er Komplizen hatte, wird noch untersucht. Und auch, ob er oder weitere Täter Menschen mit Stichwaffen verletzt haben. Noch in der Nacht wurden Wohnungen durchsucht und eine öffentliche Großfahndung nach einem polizeibekannten 21-Jährigen eingeleitet, auch an den deutschen Grenzen. Nach Informationen der Bild-Zeitung sind Polizeibehörden in den Nachbarländern alarmiert. Der Verdächtige soll der islamistischen Szene in Berlin angehören und erst vor kurzem aus einem Jugendarrest entlassen worden sein. Berlin. Bundeskanzler Merz hat sich nach der Attacke auf den Christopher Street Day erschüttert gezeigt. In sozialen Medien schrieb er, das sei auch ein Angriff auf unsere Gesellschaft gewesen. Weiter heißt es wörtlich, wir sind offen und freiheitsliebend und das werden wir auch bewahren und verteidigen. Berlins regierender Bürgermeister Wegner sagte, Berlin sei die Stadt der Freiheit und die sei aufs Schrecklichste angegriffen worden. Bundesinnenminister Dobrindt nannte die Attacke auf den CSD feige und abscheulich. Der Berliner Queer-Beauftragte Alfonso Pantisano sprach von einem großen Trauertag für die queere Community. Berlin. Die Bundesregierung will den Zuschuss zu den Übertragungsnetzkosten im kommenden Jahr um 1 Milliarde Euro kürzen. Das steht in einem entsprechenden Entwurf. Dadurch könnten die Strompreise wieder steigen. Wie der Verband der Energie- und Wasserwirtschaft vorrechnet, könnte sich eine Netto-Kilowattstunde um 0,25 Cent verteuern. Ein Drei-Personen-Haushalt mit einem Jahresverbrauch von 4.000 Kilowattstunden würde dann rund 12 Euro mehr bezahlen, ein Single-Haushalt 5 Euro mehr. Laut Verband kann die genaue Entwicklung der Strompreise aber erst beurteilt werden, wenn die konkreten Netzentgelte berechnet sind. Madrid. In Spanien geht der Kampf gegen zahlreiche Waldbrände weiter. Besonders betroffen ist der Großraum der Hauptstadt Madrid. Dort bedrohen die Flammen auch Wohngebiete. Die Regierung hat deshalb den Notstand ausgerufen. Er gilt auch in der Region Ávila. Inzwischen mussten in Spanien laut Innenministerium knapp 60.000 Menschen ihre Häuser und Wohnungen verlassen. Bei einem Brand unweit von Valencia kam ein Mensch ums Leben. Ministerpräsident Sanchez warnte vor einer weiterhin schwierigen Situation. Es sei unklar, wie sich der Wind entwickeln werde. Auch im Südwesten Frankreichs bleibt die Lage angespannt. Weil Waldbrände nahe der Stadt Bordeaux wieder aufgeflammt sind, forderten die Behörden weitere 55.000 Menschen zur Evakuierung auf. Pinghai. Am frühen Morgen ist der Taifun Nul im Süden Chinas auf Land getroffen, mit Windgeschwindigkeiten von bis zu 160 Stundenkilometern. In der benachbarten Metropole Hongkong wurden laut Regierung 9 Menschen verletzt. Wegen Starkregens und schwerer Sturmböen ist der Flugverkehr dort weitgehend lahmgelegt. Der Wirbelsturm zieht nun weiter ins Inland und soll sich auf dem Weg immer weiter abschwächen. Die Behörden im Süden Chinas hatten eine der höchsten Taifun-Warnstufen ausgerufen. Mehr als 700.000 Menschen wurden in der Provinz Guangdong evakuiert. Das Wetter in Bayern. Im Süden mehr Wolken als Sonne, vor allem an den Alpen auch Schauer oder Gewitter. Sonst zunächst oft sonnig. Ab dem Nachmittag ziehen mehr Wolken auf. Es kann örtlich Schauer geben. Lebhafter Wind bei 23 bis 32 Grad. In der Nacht bleibt es bewölkt mit einzelnen Schauern oder Gewittern bei Tiefstwerten bis 14 Grad. Die neue Woche beginnt windig und unbeständig mit Wolken, etwas Sonne, einzelnen Niederschlägen und 22 bis 27 Grad. Ab Dienstag dann viel Sonne und über 30 Grad. Das waren die Nachrichten. Es ist 10.05 Uhr. Die Verkehrsmeldungen: A3 Linz Richtung Passau zwischen Pocking und Passau Süd 2 Kilometer Stau und A7 Fulda Richtung Würzburg zwischen Fuldaer Dreieck und Bad Brückenau-Volkers 4 Kilometer Stau. Soweit die Verkehrsübersicht.
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1: Uhr. Die Nachrichten des Bayerischen Rundfunks mit Kia Arnzen. Die Übersicht. Mutmaßlicher Anschlag auf Christopher Street Day. Polizei fahndet europaweit nach Täter. Waldbrände in Frankreich. Zehntausende weitere Bewohner werden in Sicherheit gebracht. Masernfälle in den USA. Zahl der Infektionen erreicht Rekordniveau. Das Wetter zunehmend bewölkt bei 23 bis 32 Grad. Berlin. Beim Christopher Street Day sind am Abend mehrere Menschen mit einem Auto angefahren worden. Eine Frau wurde bei dem mutmaßlichen Anschlag getötet, mindestens 16 weitere Menschen wurden verletzt, drei davon lebensgefährlich. Die Polizei fahndet öffentlich nach einem 21-jährigen Tatverdächtigen, auch an den deutschen Außengrenzen und in den Nachbarländern. Der Mann soll kurz vor 22 Uhr mit einem weißen Kastenwagen im Berliner Tiergarten in eine Menschenmenge gefahren sein. Danach flüchtete er. Er gehört laut Polizei der islamistischen Szene in Berlin an und soll erst im Mai aus einem Jugendarrest entlassen worden sein. Die Polizei prüft auch, ob der Verdächtige oder andere Täter auch noch Menschen mit Stichwaffen verletzt haben. Im Lauf des Tages werden Innenminister Dobrindt und Berlins Innensenatorin Spranger am Tatort erwartet. Berlin. Bundeskanzler Merz spricht nach dem mutmaßlichen Anschlag in Berlin von einer abscheulichen Tat und einem Angriff auf unsere Gesellschaft. Wörtlich teilte er mit: Wir sind offen und freiheitsliebend und das werden wir auch verteidigen. Der Kanzler kündigte an, dass die Tat mit aller Härte verfolgt werde. Ähnlich äußerte sich Bundespräsident Steinmeier. Justizministerin Hubig betonte, wer friedlich feiernde Menschen angreife, greife freiheitliche Werte, die offene Gesellschaft und die queere Community an. AfD-Chefin Weidel teilte den öffentlichen Fahndungsaufruf der Polizei. Bordeaux. Die Waldbrände im Südwesten Frankreichs halten die Einsatzkräfte weiter in Atem. Nach Angaben der Behörden breiten sich die Feuer im Departement Gironde noch immer rasch aus. Das liege an böigem Wind und trockener Vegetation. In der Gegend sind inzwischen 220.000 Menschen evakuiert worden. Ein weiterer Brand im benachbarten Departement Landes war am Morgen laut der zuständigen Präfektur zwar etwas eingedämmt, aber noch nicht gelöscht. Auch in Spanien geht der Kampf gegen zahlreiche Waldbrände weiter. Besonders betroffen ist der Großraum der Hauptstadt Madrid. Washington. In den USA ist die Zahl der Maserninfektionen so hoch wie seit Jahrzehnten nicht. Laut Gesundheitsbehörde sind in diesem Jahr schon über 2300 Fälle dokumentiert worden. Das sind mehr als im gesamten Vorjahr. Die meisten Infektionen betrafen Kinder und Jugendliche. Rund 90% der Betroffenen waren nicht geimpft. Noch im Jahr 2000 hatten die Masern in den USA als besiegt gegolten. In den vergangenen 1,5 Jahren gab es nun aber mehr Fälle als in den 25 Jahren davor zusammen. Deshalb steht auch Gesundheitsminister Kennedy Jr. in der Kritik. Er hatte immer wieder Zweifel an der Sinnhaftigkeit von Impfungen geäußert. Rio de Janeiro. Zum ersten Mal wird heute eine Welt-AIDS-Konferenz in Südamerika, genauer in Brasilien, eröffnet. Die Organisatoren wollen den Blick stärker auf den Kontinent und die Karibik richten. Brasilien gilt als Vorreiter in der HIV-Bekämpfung. Das Land gehörte zu den ersten Schwellenländern, das HIV-Patienten kostenlos mit Medikamenten versorgt hat. Experten besprechen auf der Konferenz bis kommenden Freitag neue Forschungsansätze, etwa Medikamente, die statt täglich nur noch in größeren Abständen eingenommen werden müssen. Es geht auch um die weitere Finanzierung internationaler Hilfsprogramme. Das Wetter in Bayern: im Süden mehr Wolken als Sonne, vor allem an den Alpen auch Schauer oder Gewitter, sonst zunächst oft sonnig, ab dem Nachmittag ziehen mehr Wolken auf, es kann örtlich Schauer geben, lebhafter Wind bei 23 bis 32 Grad. In der Nacht bleibt es bewölkt mit einzelnen Schauern oder Gewittern bei Tiefstwerten bis 14 Grad. Die neue Woche beginnt windig und unbeständig mit Wolken, etwas Sonne, einzelnen Niederschlägen und 22 bis 27 Grad. Ab Dienstag dann viel Sonne und über 30 Grad. Es ist 11:04 Uhr. Die Verkehrsmeldungen: A7 Füssen Richtung Ulm zwischen Memmingen Süd und Dreieck Hittistetten, Stau und stockender Verkehr. A7 Würzburg Richtung Fulda zwischen Bad Kissingen Obertulba und Bad Brückenau-Volkers, 5 Kilometer stockender Verkehr an einer Baustelle. A7 Fulda Richtung Würzburg zwischen Fuldaer Dreieck und Bad Brückenau-Wildflecken, 10 Kilometer Stau. A8 Stuttgart Richtung München zwischen Eichelberg und Mühlhausen, 5 Kilometer stockender Verkehr. A8 Salzburg Richtung München zwischen Weyern und dem Kreuz München Süd, 12 Kilometer Stau und stockender Verkehr. A9 München Richtung Nürnberg zwischen Manching und Ingolstadt Ost, 7 Kilometer stockender Verkehr. Und A9 Berlin Richtung Nürnberg zwischen Markt Schorgast und Dreieck bei Reut-Kulmbach, 6 Kilometer stockend. Soweit unser Service.
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2: Den letzten Sonntag im Juli haben wir schon und Sie sind mit dabei. Heut bei der Blasmusik am Sonntag auf BR Heimat. Schön. Ich freue mich, dass wir die kommenden 2 Stunden gemeinsam verbringen. Regina Wallner sagt Grüß Gott. Feste, Feiern und viele schöne Konzerte, die waren bis jetzt schon im Juli und warten auch noch im August. Ein paar darf ich Ihnen heute in der Sendung vorstellen. Los geht's mit der Musikantenparade vom Gebirgsmusikchor 1 aus Garmisch-Partenkirchen. Und die feiern in diesem Jahr ihr 70-jähriges Bestehen. Am kommenden Donnerstag gibt's ein Konzert im Kurpark von Garmisch-Partenkirchen um 18 Uhr. Unter der Leitung von Major Roland Prielmeier gibt's schöne Märsche, klassische Orchestermusik und natürlich auch moderne Unterhaltungsmusik.

Die Sonntagspolka war das von der kleinen Egerländer Besetzung. Die Polka, die hat übrigens Sebastian Höglauer komponiert und sie ist auf dem Album Blasmusik in die Welt veröffentlicht worden. Zusammengesetzt ist die kleine Egerländer Besetzung aus 8 Musikanten, die auch in vielen anderen Kapellen spielen und jetzt in dieser Formation vor allem berühmte Titel von Ernst Mosch und Ernst Hutter kunstvoll und vielleicht auch ein bisschen modern interpretieren. Juche und frisch auf. Damit geht's jetzt bei uns weiter mit der altbayerischen Blasmusik Karl Edelmann. Ein schöner Zwiefacher aus der Feder von Karl Edelmann. Weiter geht's dann mit den Dellenhauser Musikanten und dem schönen Titel Posaunensterne.

Die Innsbrucker Böhmische war das mit »Mein schönes Heimatland«. Live erleben können Sie die Innsbrucker Böhmische gleich am kommenden Freitag. Da kommen Sie zum Brass Festival nach Eching bei München. Ja, insgesamt sind dort über 70 Gruppen und Kapellen zu Gast und bespielen dort 5 Bühnen. Also, da ist wirklich für jeden was dabei bei diesem Blasmusikspektakel. Eine Reise nach Böhmen machen wir musikalisch jetzt mit den Brauhausmusikanten. Das ist eine schöne Polka, die Michael Kuhn komponiert hat und Franz Gerstbrein arrangiert. Und dann schwelgen wir gemeinsam ein bisschen im Walzertakt mit dem Slawozny-Walzer von den böhmisch-bayerischen Musikanten aus Oberfranken.

Der erste Sonnenstrahl. Der war zwar schon heute etwas früher, aber so heißt das Stück, das wir gerade gehört haben vom Orchester Holger Mück. Nicht nur Holger Mück, auch seine Musikantinnen und Musikanten brennen für die Egerländer Musik. Das steht nicht nur auf ihrer Homepage, sondern das spürt man bei diesem Orchester aus dem Landkreis Kronach in Oberfranken. Und von Oberfranken machen wir jetzt einen großen Bogen nach Tirol. Da kommen die 7 Musikanten von Viererblech her. Lauter Vollblutmusiker, die auch international als Musiklehrer, Künstler oder sogar als Musikpädagogen unterwegs sind. Wir hören sie jetzt mit dem Titel Servus Tirol. Danach steht das Blasorchester Walter Schacht auf dem Programm mit dem schönen und fast schon historischen Walzer Schlierseer Dirndl.

Richtig schwungvoll war das letzte Stückel von Filharmenka, und zwar die Marta-Polka. Filharmenka, die kennt man übrigens auch unter dem Namen die Nürnberg-Böhmische. Und die veranstalten am nächsten Samstag einen echten Blasmusikabend in Nürnberg im Almushof. Ja, bekannt, berühmt und wirklich das Markenzeichen in Bad Tölz ist der Tölzer Schützenmarsch. Gleich an den ersten Takten erkennt man ihn. Und den hören wir jetzt von der Tölzer Stadtkapelle unter der Leitung von Josef Kronwitter. Und dann kommt nur ein Walzer, und zwar der Klattauer Walzer von den Obermüller Musikanten. Und die dürfen feiern, weil sie wirklich jeden Grund dazu haben. Sie feiern ihr 140-jähriges Bestehen. Das ganze Jahr natürlich schon, aber mit einem großen Jubiläumskonzert am 6. November im weltberühmten Münchner Hofbräuhaus, wo sie selber oft auch spielen, zur Freude aller Einheimischen und aller internationalen Gäste.

Helenenpolka, ein Stückel, geschrieben von Karel Stastny und gespielt vom Blechhaufen. Das sind lauter Musikanten, die rund um den berühmten Wörthersee daheim sind. Im Oktober sind Blechhaufen zu Gast beim Jubiläum der Wohringer Musikanten in Schwaben. Vom Wörthersee geht's jetzt an den Wolfgangsee zum Weißen Rössel. Das kennen Sie bestimmt. Das Heeresmusikchor 10 aus Ulm nimmt uns jetzt mit auf eine schöne musikalische Reise durch diese berühmte Operette mit einem bunten Melodien-Medley. Und dann geht's weiter mit dem Zwölfileiten. Und danach, wenn Sie mengen, hören wir uns wieder mit der zweiten Stunde Blasmusik am Sonntag. Jetzt aber erstmal bekannte Klänge aus dem Weißen Rössel am Wolfgangsee.

Malerisch schmiegt sich die Kleinstadt Hersbruck in das Tal der Pegnitz, umgeben von den sanften Höhen der Hersbrucker Schweiz. Einst kreuzten hier im heutigen Landkreis Nürnberger Land wichtige Handelswege. Dadurch war der Ort ein Knotenpunkt für Kaufleute und Handwerker, geschützt von einer wehrhaften Mauer, deren Tore noch heute das Stadtbild prägen. Mit Einführung der Reformation 1525 erlosch das katholische Leben für Jahrhunderte. Erst als ab 1871 die Eisenbahnlinie Nürnberg-Bayreuth gebaut wurde, zog es wieder katholische Arbeiter mit ihren Familien in die Pegnitzstadt. Zunächst feierte die junge Gemeinde ihre Gottesdienste noch in einem Tanzsaal, bevor sie ein erstes Kultusgebäude errichten und 1932 die heutige Pfarrkirche einweihen konnte. Beim Betreten der Marienkirche wird der Blick vom monumentalen Gemälde im Altarraum gefangen genommen. Der Münchner Kunstmaler Josef Henge hat hier Christus am Kreuz dargestellt, nach dem Motiv von Diego Velázquez, einem spanischen Maler des 17. Jahrhunderts. Flankiert wird der Gekreuzigte von seiner Mutter Maria und dem Jünger Johannes. Mit der letzten Innenrenovierung wurde ein theologisches Programm umgesetzt. Links vom Altarraum weist ein Rosenkranzbild auf die Menschwerdung Jesu und sein Wirken in der Welt hin. Kreuz und Tabernakel hinter dem Volksaltar stellen sein Opfer sowie die Auferstehung ins Zentrum. Und rechts wird Maria in den Blick gerückt, als Mutter Jesu, der Kirche und des Glaubens. Hier ist Platz für die Erinnerung an verfolgte Christen. Hier können zudem Kerzen entzündet und stille Andacht gehalten werden. Vier Glocken, allesamt 1955 von der Firma Hofweber in Regensburg gegossen, bilden mit der Tonfolge D, F, G und B das sogenannte Idealquartett. Das Mittagsläuten aus Hersbruck von Klaus Alter. Gelesen hat Christian Junge.

Die Blechbrüder waren das mit dem Jubiläumsmarsch aus dem Album Weil's Spaß macht. Und das ist ja die beste Motivation fürs Musikspielen. Und damit darf ich Sie herzlich begrüßen in der zweiten Stunde der Blasmusik am Sonntag. Regina Wallner sagt Grüß Gott. Wir machen jetzt ein bisschen ruhiger weiter, und zwar mit dem Moldau-Walzer. Und gespielt wird er vom Orchester Mission Böhmisch. Und Mission Böhmisch beschreibt sich selber als ein Haufen guter Freunde, deren Mission es ist, böhmische Blasmusik auf hohem Niveau zu präsentieren. Also, im Grunde ganz einfach. Dann geht's weiter mit der schönen Pragerin, ein schwungvoller Titel von der Blaskapelle Oberschwaben. Komponiert wurde das Stück von Wenzel Zittner und Wiegand Overstedt.

Ein Wanderlieder Potpourri steht jetzt auf dem Programm. Bekannte Melodien, die Sie bestimmt auch schon öfters gehört haben. Jetzt gespielt von Robert Peyer und seiner Original-Burgenlandkapelle. 1960 hat Robert Peyer die Kapelle schon gegründet und seit der Zeit begeistert sie Generationen von Musikliebhabern. Noch immer verliebt. Das ist das nächste Stück von Echt Böhmisch. Echt Böhmisch sind 7 Musiker, die auch ein buntes Potpourri, also eine gelungene Mischung sind, aus Militärmusikern, Musiklehrern und langjährigen Berufsmusikern. Der Titel, der kommt aus ihrem Album Fahrt ins Glück.

Das war die Blechexpress-Polka von Blechexpress. Ja, Blechexpress ist daheim rund um den Bodensee und zu einem Teil auch in Franken. Was sie alle gleich haben, das ist die Leidenschaft für schwungvolle Blasmusik. Und das haben wir gerade gehört in der Blechexpress-Polka. Und vom Bodensee geht's jetzt nach Oberbayern. Einen Gruß an Oberbayern. Den schicken uns jetzt die Münchner Oktoberfestmusikanten. Mit der altbayerischen Blasmusik Karl Edelmann geht's dann weiter auf die Ilkerhöhe. Und die Ilkerhöhe ist ein wunderbarer Aussichtspunkt oberhalb von Tutzing am Starnberger See. Also, schauen Sie da mal vorbei, falls Sie in der Gegend sind.

Der Larida-Marsch, oft gewünscht und gespielt. Jetzt gerade vom Jugendblasorchester Marktoberdorf. Und in Marktoberdorf gibt's an diesem Wochenende auch was zu feiern. Der obere Lechgau feiert sein Gautrachtenfest und heute am Festsonntag ist natürlich der Haupttag mit Gottesdienst und einem großen Festzug. Den Ausklang heute im Zelt umrahmt das Jugendblasorchester Marktoberdorf ab 17 Uhr und danach spielt noch die Tegernseer Danzelmusi. Deshalb bleiben wir jetzt noch in Marktoberdorf und hören von der Stadtkapelle die tanzenden Fontänen.

Das Jugendblasorchester Markt Oberdorf mit Seasongs, also Seemannsliedern. Und für Kurzentschlossene, heute Nachmittag ab 17 Uhr spielt das Jugendblasorchester Markt Oberdorf im Festzelt in Markt Oberdorf anlässlich des Gautrachtenfestes vom oberen Lechgau. Volle Kraft voraus, und zwar mit dem nächsten Titel mit vollen Segeln. Das hören wir jetzt vom Polizeiorchester Bayern. Und das Polizeiorchester Bayern, das sind die klingenden Botschafter der bayerischen Polizei unter der Leitung von Johann Mösenbichler. Und dann noch die Innsbrucker Böhmische mit einem Sommertraum. Die Innsbrucker Böhmische spielt unter der Leitung von Norbert Rabanser.

vorhaben oder planen. Viel Vergnügen noch mit unserem Programm auf BR Heimat. Und das Luftwaffenmusikkorps 1 aus Neubiberg spielt uns raus aus der Sendung mit Im schönen Tal der Isar. Und ich darf mich auch verabschieden. Regina Wallner sagt Servus und für Gott.

0: 13 Uhr. Die Nachrichten des Bayerischen Rundfunks mit Friedrich Schuffer. Die Übersicht. Mutmaßlicher Anschlag beim CSD. Verdächtiger galt als gewaltbereiter Islamist. Gedenkveranstaltung in Bayreuth. Friedmann lobt neue Erinnerungskultur. Massenkarambolage auf A9. Mehr als 30 Menschen werden verletzt. Das Wetter zunehmend bewölkt, aber weiter warm. Berlin. Nach dem mutmaßlichen Anschlag auf den Berliner CSD fahndet die Polizei weiter mit starken Kräften nach dem flüchtigen Verdächtigen Abdul B. Entsprechende Einsätze laufen laut einem Sprecher unter anderem an Bahnhöfen in der Hauptstadt. Der 21-jährige Abdul B. ist in Berlin geboren und hat die deutsche Staatsangehörigkeit. Er ist deutschen Sicherheitsbehörden bereits früher aufgefallen, weil er beim Versuch nach Syrien zu reisen und sich der Terrororganisation Islamischer Staat anzuschließen, im Libanon festgenommen wurde. Es folgte ein Strafverfahren in Deutschland. Seitdem galt der Mann für deutsche Sicherheitsbehörden als gewaltbereiter Islamist. Bislang ist unklar, ob Abdul B. am Steuer des Kleinwagens saß, der gestern Abend im Tiergarten in eine Menschenmenge raste und dabei einen Menschen tötete und 16 verletzte. Als sicher gilt für die Polizei aber, dass er den weißen Kleintransporter im Land Brandenburg angemietet hat. Berlin. Nach dem mutmaßlichen Anschlag auf den CSD hat Bundestagspräsidentin Klöckner Trauerbeflaggung auf Halbmast für den Bundestag angeordnet. Sie sei zutiefst erschüttert, erklärte die CDU-Politikerin. Bundespräsident Steinmeier nannte die Tat einen Angriff auf unsere offene Gesellschaft, auf unsere Art zu leben und zusammenzuleben. Bayerns Ministerpräsident Söder sprach von einem Feigenanschlag. Er sei fassungslos über die Tat. Bayreuth. Der jüdische Publizist Michel Friedmann hat die Veränderung der Erinnerungskultur bei den Bayreuther Festspielen gelobt. Bei der Gedenkveranstaltung »Verstummte Stimmen« im Festspielhaus sagte er, es beginne eine neue Ordnung des Aufarbeitens, des Ausgrabens und des Redens in aller Klarheit und öffentlich. Richard Wagner sei ein furchtbarer Antisemit gewesen. Seine Familie habe in Leidenschaft, Überzeugung und Rassenwahn Adolf Hitler nicht nur empfangen, sondern sei ihm gefolgt und damit zu Mittäter geworden. Die Gedenkveranstaltung mit Friedmann hatte im Vorfeld Schlagzeilen gemacht, weil sie zunächst wegen Sicherheitsbedenken abgesagt worden war. Nach heftiger Kritik wurde sie wieder ins Programm gebracht. Husam. Die Waldsiedlung in Zehlendorf ist zum UNESCO-Weltkulturerbe gekürt worden. Das hat die Welterbe-Kommission bei ihrem Treffen in Südkorea beschlossen. Damit wird das bereits bestehende Weltkulturerbe der 6 Berliner Siedlungen der Moderne um die Waldsiedlung erweitert. Das wegen seiner bunten Häuser auch als Papageiensiedlung bekannte Quartier im Südwesten der Hauptstadt wurde zwischen 1926 und 1931 erbaut. Es gilt als herausragende Beispiel des neuen Raumes. Bad Lobenstein. Bei einer Massenkarambolage auf der A9 in Thüringen sind mehr als 30 Menschen verletzt worden. Wie die Polizei mitteilte, ereignete sich zunächst ein Unfall mit einem Gespann aus einem Kleintransporter und einem Pferdeanhänger. Im sich anschließend bildenden Stau fuhr ein Wohnmobil an dessen Ende in weitere Fahrzeuge. 9 Autos wurden dabei beschädigt. Das Wetter in Bayern? Am Nachmittag im Süden mehr Wolken als Sonne und vereinzelt Schauer oder Gewitter. Im Norden zunächst noch freundlich, aber auch hier zunehmend bewölkt. Höchstwerte 23 bis 32 Grad. In der Nacht vereinzelt Schauer oder Gewitter, Tiefstwerte 18 bis 14 Grad. Morgen windig und leicht unbeständig, mit Wolken, sonnigen Abschnitten und einzelnen Schauern oder Gewittern. Soweit die Nachrichten. Es ist 13.04 Uhr. Zum Verkehr. A3 Linz Richtung Passau, zwischen Neuhaus am Inn und Passau Süd, 3 Kilometer Stau. A3 Passau Richtung Nürnberg, zwischen Egensbach und dem Kreuz Deggendorf, 7 Kilometer stockend. A7 Füssen Richtung Ulm, zwischen Memmingen Süd und Dreieck in die Städten, Stau und stockender Verkehr. A7 Würzburg Richtung Fulda, zwischen Bad Kissingen Obertulba und Bad Brückenau-Volkers, 9 Kilometer stockender Verkehr an einer Baustelle. A8 Stuttgart Richtung München, zwischen Eichelberg und Hohenstadt, stockender Verkehr. A8 München Richtung Salzburg, zwischen Hofoltinger Forst und Weihern, 13 Kilometer stockender Verkehr. A8 Salzburg Richtung München, zwischen Weihern und dem Kreuz München Süd, Stau und stockender Verkehr. A9 Berlin Richtung Nürnberg, zwischen Markt Schurgast und dem Dreieck Bayreuth-Kulmbach, 6 Kilometer stockend. Und A95 München Richtung Garmisch-Partenkirchen, am Autobahnende bei Eschenlohe und weiter auf der B2, Stau und stockend. Soweit diese Hinweise.
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1: Uhr, die Nachrichten des Bayerischen Rundfunks mit Friedrich Schloffer. Die Übersicht. Mutmaßlicher CSD-Attentäter war Behörden als gewaltbereiter Islamist bekannt. Iran droht USA mit Ausweitung des Konflikts. Waldbrände in Frankreich und Spanien sind weiter außer Kontrolle. Das Wetter zunehmend bewölkt, bei 23 bis 32 Grad. Berlin. Nach dem mutmaßlichen Anschlag auf den Berliner CSD sind weitere Einzelheiten zu dem flüchtigen Verdächtigen Abdul B. bekannt geworden. Der 21-Jährige ist in Berlin geboren und deutscher Staatsbürger. Er ist den Sicherheitsbehörden hierzulande bereits früher aufgefallen, weil er beim Versuch nach Syrien auszureisen und sich der Terrororganisation Islamischer Staat anzuschließen, im Libanon festgenommen wurde. Es folgte ein Strafverfahren in Deutschland. Seitdem galt der Mann für deutsche Sicherheitsbehörden als gewaltbereiter Islamist. Bislang ist unklar, ob Abdul B. am Steuer des Kleinwagens saß, der gestern Abend im Tiergarten in eine Menschenmenge raste und dabei einen Menschen tötete und 16 verletzte. Als sicher gilt für die Polizei aber, dass er den weißen Kleintransporter im Land Brandenburg angemietet hat. Berlin. Nach dem mutmaßlichen Anschlag auf den CSD fordert die Deutsche Polizeigewerkschaft Befugnisse zur Online-Durchsuchung bei Gefährdern und mehr Videoüberwachung an öffentlichen Plätzen. Der Bundesvorsitzende Teggart sagte der Augsburger Allgemeinen, den Ermittlungsbehörden fehlten die Werkzeuge, um solche Anschläge im Vorfeld aufzudecken. Der Vorsitzende der Jungen Union Winkel schrieb in den sozialen Medien von einer so wörtlich Kriegserklärung radikaler Islamisten gegen die offene Gesellschaft. Teheran. Das iranische Militär hat den USA mit einer Ausweitung der Kämpfe gedroht, sollten die USA ihre Luftangriffe fortsetzen. Entsprechende Warnungen hätten sich vor Ort schon bewahrheitet, sagte Armeesprecher Akraminia und verwies dabei auf Angriffe der jemenitischen Houthi-Miliz auf Schiffe im Roten Meer. Das Kriegsgebiet reicht nach Angaben des Armeesprechers bereits von Jordanien bis hin zu den Anrainerstaaten des Persischen Golfs. Dieses Gebiet werde bei weiteren Luftangriffen des US-Militärs noch ausgedehnt, so Akraminia. Madrid. Die Waldbrände in Spanien sind weiter außer Kontrolle. Zu den drei Bränden im Großraum Madrid mit 45.000 Hektar verbrannter Fläche ist nun ein weiteres Feuer in der Region Valencia gekommen. Dort bekämpfen die Einsatzkräfte Flammen auf einer Front von 21 Kilometern. 16.000 Menschen mussten ihre Häuser verlassen. Im Südwesten Frankreichs hat sich währenddessen das Feuer rund um die Großstadt Bordeaux weiter ausgebreitet. In der Nacht ordnete die Präfektur die vorsorgliche Evakuierung von 55.000 weiteren Menschen in mehreren Gemeinden westlich von Bordeaux an. Penzberg. Bayerns Innenminister Herrmann hat das Beschmieren des Hinweisschildes auf das muslimische Freitagsgebet im oberbayerischen Penzberg noch einmal als inakzeptabel bezeichnet. Die religiöse Freiheit gehöre zu Bayern, sagte Herrmann dem evangelischen Pressedienst. Sie sei Ausdruck der Freiheit und des demokratischen Selbstverständnisses unseres Landes. Ähnlich hatte sich der Innenminister bereits gestern im BR geäußert. Unbekannte hatten das erst am Mittwoch montierte Hinweisschild auf das muslimische Freitagsgebet am späten Freitagabend mit schwarzer Farbe besprüht. Mittlerweile ist es gereinigt worden. Die Polizei sucht nach Zeugen. Das Wetter in Bayern. Am Nachmittag im Süden mehr Wolken als Sonne und vereinzelt Schauer oder Gewitter. Im Norden zunächst noch freundlich, aber auch hier zunehmend bewölkt. Höchstwerte 23 bis 32 Grad. In der Nacht vereinzelt Schauer oder Gewitter, Tiefstwerte 18 bis 14 Grad. Morgen windig und leicht unbeständig mit Wolken, sonnigen Abschnitten und einzelnen Schauern oder Gewittern. Soweit die Nachrichten. 14:04. Die Verkehrsredaktion meldet. A3 Passau Richtung Nürnberg. Zwischen dem Neumarkt an der Oberpfalz und Oberölsbach 4 Kilometer stockender Verkehr nach einem Unfall. A7 Füssen Richtung Ulm zwischen Altenstadt an der Iller und Dreieck-Hittistetten Stau und stockender Verkehr. A7 Ulm Richtung Füssen zwischen Nersingen und Illertissen 5 Kilometer Stau. A8 Salzburg Richtung München zwischen Weyern und dem Kreuz München Süd Stau und stockender Verkehr. A9 München Richtung Nürnberg zwischen Manchen und Denkendorf 12 Kilometer stockender Verkehr an der Baustelle. A9 Berlin Richtung Nürnberg zwischen Markt Schugast und Dreieck Bayreuth-Kulmbach 6 Kilometer stockend. A9 Nürnberg Richtung München, zwischen Ingolstadt Süd und Langenbruck 5 Kilometer stockender Verkehr an einer geräumten Unfallstelle. A93 Kiefersfelden Richtung Rosenheim, zwischen Kiefersfelden und Nickelheim stockender Verkehr. Und A93 Holledau Richtung Regensburg, zwischen Bad Abbach und Regensburg Nord 8 Kilometer stockender Verkehr. Soweit der Service.
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Hollerati! Ein herzliches Grüß Gott zum sonntäglichen Traudi-Mix, sagt die Traudi Sieferlinger. Wissen Sie, in was ich gerade reinbissen habe? Nein, nicht in der gelben Rum, sondern in einen Apfel. Aber in was für einen? Das sage ich Ihnen nach der nächsten Musik. Wir hören die Gruppe Alma mit Apfelmusette und dann noch Seitentanz mit Äpfel und Birnen.

Gut war mein Apfel. Um's genauer zum sagen, mein Jakobi-Apfel, den ich von einer Freundin geschenkt gekriegt hab. Jakobi-Äpfel sind was Besonderes. Sie sind zwar ein bisschen sauer, aber dafür die ersten Äpfel im Jahr, die bei uns reif werden. Gut, jetzt kann man sagen, dass das heutzutage ja völlig egal ist, weil es ja im Supermarkt das ganze Jahr über Äpfel aus der ganzen Welt zum Kaufen gibt. Aber für mich hat der Jakobi-Apfel eine besondere Bedeutung, weil wir haben bei uns daheim im Garten so einen Baum gehabt. Und für uns Kinder war die Zeit, in der die Jakobi-Äpfel reif worden sind, eine wunderschöne Zeit. Eine Zeit, die nach Sommer, Schulferien und Jakobi-Äpfel geschmeckt hat. Eigentlich heißt der Jakobi-Apfel ja weißer Klarapfel oder auch Kornapfel und gehört zu den ältesten Apfelsorten, die bei uns angebaut werden. Oder soll man sagen, angebaut worden sind, weil der Jakobi-Apfel ist heute nimmer so beliebt. Er schmeckt verglichen mit anderen Sorten nämlich weniger intensiv und hat auch eine recht kurze Haltbarkeit. Eine lange Haltbarkeit hat dafür eine gute Musi, zum Beispiel die von der Familie Musik Servi. Wir hören von Erna den Jakobi-Tanz.

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Vom Jakobi-Apfel haben wir vorher geredet, mit dem meine Oma in meiner Jugend den besten Apfelstrudel der Welt backen hat. Sein Name hat er vom heiligen Jakob, dem sein Tag der 25. Juli ist, wenn im Hochsommer bei uns die ersten Äpfel reif werden. Der Jakob, eigentlich Jakobus der Ältere, kehrt, wenn man so will, quasi zur Creme de la Creme unter die Heiligen. Er war einer von den erstberufenen Jünger, einer der ersten christlichen Märtyrer und vermutlich des, was man heutzutage einen wilden Hund nennen hat. Der Jesus selber soll ihm und sein Bruder Johannes wegen ihrer ungestümen Wesensart als Donnersöhne bezeichnet haben. Dass ausgerechnet er der Schutzpatron vom Weder worden ist, finde ich vor dem Hintergrund schon ziemlich lustig. Natürlich gibt's zum Jakobitag jede Menge Bauernregeln, zum Beispiel die. Ist um Jakobi heiß und trocken, kann der Bauersmann frohlocken. Sankt Jakob nimmt hinweg die Not, bringt erste Frucht und frisches Brot. Jakobi klar und rein wird das Christfest frostig sein. Regnet's an Jakobi, kaufst ein Schirm beim Obi. Na, Schmarrn, das war jetzt ein Scherz von mir. Aber wissen's was, ringen lassen wir's trotzdem. Und zwar mit dem Hubert von Geusern.

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Von Jakobi am Jakobstag am 25. Juli verzeih ich heute ein bisschen was bei mir im Kraudemix. Und um den rum gibt's nicht nur Jakobi-Äpfel und Bauernregeln, sondern auch die Jakobi-Duld in München, die eine lange Tradition hat. Im Jahr 1310 hat's zum ersten Mal stattgefunden. Und seit 1905 gibt's es dreimal im Jahr. Als Herbstduld, als Maiduld und eben auch als Jakobiduld im Sommer. Und alle drei sind eine Münchner Institution, wo es an etwa 300 Standeln alles Mögliche zum Anschauen und zum Kaffer gibt. Vom Geschirr über Antiquitäten bis hin zu Naturheilmittel und Hosentrager. Und wer jetzt nix braucht, der kann auch ganz gemütlich eine Mass im Bierzeit trinken, einen Steckerlfisch essen oder mit einem nostalgischen Fahrgeschäft fahren. Oder am Standl vom Vogel Jakob sich ein Vogelpfeiferl vorführen lassen. Und deswegen hören wir jetzt die Grassauer Blechbläser mit dem Vogel Jakob.

Das nächste Lied ist ein zoologisches Lied. Das Lied heißt Vogellied und handelt, kann man sich ja vorstellen, von Vögeln. In dem Lied kommen so ziemlich alle Vögel vor, die es noch gibt. Früher hätte man so ein Lied gar nicht machen können, weil da hat es so viele Vögel gegeben, da hat es den ganzen Abend die Vögel besungen und dann war es selber noch nicht fertig gewesen. Ne? Aber die Vögel, die sterben ja so nach und nach aus, habt ihr vielleicht selber schon festgestellt, werden immer weniger. So ganz ein normaler, natürlicher Vorgang. Das nennt man Evolution. Weil alles, was nicht in der Lage ist, sich unseren modernen Umweltbedingungen anzupassen, hat einfach auf der Welt nichts verloren. Ne? Und da gehören mittlerweile viele Vögel dazu, sind zum Teil an ihrer Dezimierung selber schuld, zum Teil aus reiner Dummheit. Da gibt es Vögel, die legen die Eier in fremde Nester rein. Also nicht wundern, wenn sie aussterben. Oder andere Vögel gibt es, die bringen die kleinen Babys, anstatt dass sie sich um die eigenen Nachkommen kümmern. Ne? Also ich persönlich bin ganz froh, dass es nicht mehr so viel von diesen dummen Vögeln gibt, weil dadurch bin ich jetzt in der Lage, in circa 3 Minuten die wichtigsten zu besingen, die es noch gibt. In dem Lied kommt ein Star vor, eine Amsel, ein Drossel, ich habe mir es aufgeschrieben. Aber es sind doch nur einige. Ja. Ein Star, eine Amsel, ein Drossel, ein Papagei, ein Bussard, ein Geier, ein Reiher, eine Eule, ein Nachtigall, ein Kauz, ein Uhu, ein Pirol, ein Pelikan, ein Kranich, ein Adler, ein Tukan heißt das davon noch, ein Tukan, ein Adler, in meinem Lied sogar der Bundesadler. Dann, was ist jetzt das? Wie die Hopf, ein Storch, ein Kuckuck, ein Kakadu, ein Dompfaff, ein Rabi, ein Krähe, ein Habicht, ein Ente, ein Gans, ein Pfau, ein Specht, ein Tölpel, ein Fasan, ein Mais, ein Möwe, ein Bachstelze, ein Regenpfeifer, ein Schwalbe, ein Mauersegler, 2 Stiegelitze, ein Kondor, ein Schnepfe, ein Spatz, ein Kiebitz, ein Rebhuhn, Nebst, Rebhahn und ein Henne und ein Hahn und ein Allgeier. Die kommen alle in dem Lied vor. Ist also doch noch ein ganz schöner Haufen, die es da gibt. Ja. Zu einem richtigen Vogellied gehört natürlich auch ein gevögeltes Vorspiel, was konkret heißt, ich pfeife auf meine Gitarre. Zu meiner Gitarre pfeife ich dazu. Also das sollte so ein Vogelgezwitscher sein, das Gepfeife da. Falls irgendjemand das Gepfeife recht eigenartig erscheint, dann soll er sich bloß einmal draußen in der Natur die echten Vögel anhören. Dann wird er feststellen, dass die auch manchmal einen totalen Schwachsinn zusammendrillen.

wenn ein Star eine alte Amsel erdrosselt und ein Papagei geil einen Bussard abbusselt. Ein Geier raubt dem Reiher die Eier, dann frisst er die Eier und dann reiert der Geier. Wenn der Eule in der Nacht die Galle überschwappt, sie dem Kauz die Schnauze mit Uhu zupappt und es blödelt der blöde Pirol, das klingt besser als Pelikanol. Wenn zum Weibchen der Kranich ich kann nicht sagt und den Tukan, ob er's nicht tun kann, fragt. Wenn der Bundesadler sein Wappen verspeist und den Bundestag vor die Türe scheißt, dann wird es doch endlich klar, die Erkenntnis ist wunderbar. Es ist richtig in der Tat, dass die Welt einen Vogel hat. Wieder wie die Hopf hopft und zu Tode erschrickt, wenn der Storch an einer Windel erstickt, wenn der Kuckuck keck den Kakadu anguckt, ihm ein Ei ins Nest legt und sich dann verdruckt, wenn ein Dompfaff im Dom einen Pfaffen fragt, warum der Rabe kräht und nicht die Krähe rabt, wenn der Habicht Habacht sagt und salutiert, wenn die Ente im Gänsemarsch vorbeimarschiert, wenn es heißt Schlag kein Rad, es hat euch nichts getan, doch der Pfau macht's trotzdem und sagt, was geht mich das an, wenn der Specht zum Tölpel sagt, Fasan, sonst geht's dir schlecht, hat der Specht eine Meise und ist damit nicht im Recht. Auch die Vögel haben einen Vogel, seht das doch endlich ein. Die Frage stellt sich klar und klipp, muss dieser Schwachsinn sein? Wenn die Möwe durch den Bach stelzt und auf den Regen pfeift, die Schwalbe an die Mauer segelt und das nicht begreift, gottlos Vögeln zwei Stiege Litze, droben auf der Kirchturmspitze, wenn El Condor Pasta Shooter probiert und die Schnepfe an ihrem Schnupfen krepiert und der Spatz zu seinem Spezi dem Kiebitz flitzt und ihn zum Lakritzen Stipitzen anspitzt, wenn ein Rebhund den Rebhahn fragt saudumm, fliegt ein Allgeier nur im All herum. Wenn die Henne zum Hahn sagt, bald sind wir drei, ich glaube nämlich, ich krieg ein Ei, ja, dann haben doch die Vögel den größten Vogel.

0: Danke.
1: Das war jetzt noch der Friedel Fiesel mit »Tweit hat ein Vogel«. Auf der Jakobi-Duit in der Münchner Au waren wir vorhin. Die Sommerduit, die ihren Namen vom Jakobstag, dem 25. Juli, hat. Internationaler bekannt wie die Duit ist freilich der Jakobsweg, der auch auf den heiligen Jakobus zurückgeht und einer der bekanntesten und beliebtesten Pilgerwege auf der ganzen Welt ist. Praktisch überall in Europa kann man sich auf den Weg machen nach Santiago de Compostela am nordwestlichen Rand von Spanien. Dabei gilt streng genommen nur die Wegstrecken in Spanien als Jakobsweg. Alle anderen Wege nennt man Wege der Jakobspilger. Aber ganz egal, auf welchem Weg man wandert, das Ziel ist immer die Kathedrale, die im 11. Jahrhundert über einer noch viel älteren Kirche errichtet worden ist. Ob da wirklich das Grab vom heiligen Jakobus ist, darf bezweifelt werden. Aber das ist ja nicht so wichtig, weil auch bei den Pilger gilt, der Weg ist das Ziel. Wir hören die Oberlandler Volksmusikanten mit am Jakobibrunnen und vorher spielt uns noch Lusa mal die Topazer Polka.

Vom heiligen Jakobus und dem Jakobsweg haben wir vorhin gehört. Einem der wichtigsten Pilgerwege auf der ganzen Welt. Ich selber bin ja noch nicht gegangen, aber meine Schwester, die Irmi, die war schon schwer beeindruckt und hat viel erlebt, wie sie allein zu Fuß in Nordspanien unterwegs war. Das Erkennungszeichen für die Jakobspilger ist ja die Jakobsmuschel, die ja jeder von ihr am Rucksack hängen hat und die man auch auf die Kilometersteine auf dem Weg nach Compostela findet. Die Jakobsmuschel, die man auch Pilgermuschel nennt, gehört zur Familie der Kammmuscheln und kommt hauptsächlich im Ärmelkanal oder im Meer vor Schottland oder Irland vor. Früher haben die Pilger die Muschel zum Wasserschöpfen braucht. Heut gilt's als eine Delikatesse, die es in alle möglichen Variationen gibt. Mein Mo isst's gern, aber mir ist ein Jakobi-Apfel dann doch lieber. Wir hören das Jakobuslied gesungen vom Mühlrieder Hausgesang.

Und das war's schon wieder mit unserem Traudimix um den heiligen Jakobus und den Jakobstag am 25. Juli. Ich hoffe, es hat euch gefallen und sag aus ist und gores und schades, das war es. Nausspulen tut uns noch die Teuwinkelmusi, und zwar mit der Jakobusbeuka. Ich sag Servus und pfiat euch bis zum nächsten Sonntag. Euer Traudi Sieferlinger.

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1: Uhr, die Nachrichten des Bayerischen Rundfunks mit Friedrich Schloffer. Die Übersicht. Dobrindt stuft Bluttat beim CSD als islamistischen Terroranschlag ein. Waldsiedlung in Berlin-Zehlendorf ist Weltkulturerbe der UNESCO. Friedmann lobt neue Erinnerungskultur bei Bayreuther Festspielen. Das Wetter zunehmend bewölkt bei 23 bis 32 Grad. Berlin. Bundesinnenminister Dobrindt geht davon aus, dass die Attacke beim Christopher Street Day ein islamistischer Terroranschlag war. Er sagte vor kurzem auf einer Pressekonferenz am Tatort, der mutmaßliche Täter, ein 21-jähriger Deutscher mit libanesischen Wurzeln, sei als radikalisierter Straftäter bekannt gewesen. Der Mann sei gestern Abend mit einem Auto in eine Menschenmenge gesteuert und anschließend wohl mit einer Machete auf weitere Passanten losgegangen. Eine Frau starb, 29 Personen wurden laut Dobrindt teils schwer verletzt. Die Polizei suche derzeit mit hohem Einsatz nach dem flüchtigen Tatverdächtigen. Zur Stunde findet am Pariser Platz in Berlin eine Gedenkveranstaltung statt. Später soll es auch in Nürnberg eine Mahnwache geben. Berlin. Nach dem mutmaßlichen Anschlag auf dem CSD hat Bundestagspräsidentin Klöckner Trauerbeflaggung auf Halbmast für den Bundestag angeordnet. Sie sei zutiefst erschüttert, erklärte die CDU-Politikerin. Bundespräsident Steinmeier nannte die Tat einen Angriff auf unsere offene Gesellschaft, auf unsere Art zu leben und zusammenzuleben. Bayerns Ministerpräsident Söder sprach von einem Feigenanschlag. Er sei fassungslos über die Tat. Bordeaux. Im Südwesten Frankreichs kämpft die Feuerwehr weiter gegen die Flammen. Nach Angaben der zuständigen Behörden hat sich das Feuer rund um die Großstadt Bordeaux in der vergangenen Nacht rasch ausgebreitet. Aus den Vororten wurden deshalb weitere Menschen evakuiert. Insgesamt mussten bislang 220.000 Menschen ihr Zuhause verlassen. In Spanien sind wegen eines neuen Waldbrandes in der Nähe der ostspanischen Stadt Valencia 16.000 Menschen von einem Evakuierungsaufruf betroffen. Die Frontlinie des Feuers ist nach Angaben der Behörden 21 Kilometer lang. Pusan. Die Waldsiedlung in Zehlendorf ist zum UNESCO-Weltkulturerbe gekürt worden. Das hat die Welterbe-Kommission bei ihrem Treffen in Südkorea beschlossen. Damit wird das bereits bestehende Weltkulturerbe der 6 Berliner Siedlungen in der Moderne um die Waldsiedlung erweitert. Das wegen seiner bunten Häuser auch als Papageiensiedlung bekannte Quartier im Südwesten der Hauptstadt wurde zwischen 1926 und 1931 erbaut. Es gilt als herausragendes Beispiel des neuen Bauens. Bayreuth. Der jüdische Publizist Michel Friedmann hat die Veränderung der Erinnerungskultur bei den Bayreuther Festspielen gelobt. Bei der Gedenkveranstaltung »Verstummte Stimmen« im Festspielhaus sagte er, es beginne eine neue Ordnung des Aufarbeitens, des Ausgrabens und des Redens in aller Klarheit und öffentlich. Richard Wagner sei ein furchtbarer Antisemit gewesen. Seine Familie habe in Leidenschaft, Überzeugung und Rassenwahn Adolf Hitler nicht nur empfangen, sondern sei ihm gefolgt und damit zu Mittätern geworden. Die Gedenkveranstaltung mit Friedmann hatte im Vorfeld Schlagzeilen gemacht, weil sie zunächst wegen Sicherheitsbedenken abgesagt worden war. Nach heftiger Kritik wurde sie wieder ins Programm genommen. Das Wetter in Bayern. Am Nachmittag im Süden mehr Wolken als Sonne und vereinzelt Schauer oder Gewitter. Im Norden zunächst noch freundlich, aber auch hier zunehmend bewölkt. Höchstwerte 23 bis 32 Grad. In der Nacht vereinzelt Schauer oder Gewitter, Tiefstwerte 18 bis 14 Grad. Morgen windig und leicht unbeständig, mit Wolken, sonnigen Abschnitten und einzelnen Schauern oder Gewittern. Soweit die Nachrichten, die Zeit, es ist 15.04 Uhr. Die Verkehrsmeldungen. A7 Füssen Richtung Ulm, zwischen Altenstadt an der Iller und Dreieck Hittistetten, Stau und stockender Verkehr. A7 Würzburg Richtung Fulda, zwischen Bad Kissingen, Obertulba und Bad Brückenau-Volkers, 9 Kilometer stockender Verkehr. A7 Fulda Richtung Würzburg, zwischen Fuldaer Dreieck und Bad Brückenau-Wildflecken, 9 Kilometer Stau. A7 Ulm Richtung Füssen, zwischen Nersingen und Bergheim, Stau und stockender Verkehr. A8 Salzburg Richtung München, zwischen Weihern und dem Kreuz München Süd, 5 Kilometer Stau nach einem Unfall. A8 München Richtung Stuttgart, zwischen Märklingern und Mühlhausen, stockender Verkehr. A9 München Richtung Nürnberg, zwischen Manching und Denkendorf, 11 Kilometer stockender Verkehr an einer Baustelle. Allein A9 Berlin Richtung Nürnberg, zwischen Markt Schorgast und Dreieck Bayreuth-Kulmbach 6 Kilometer stockend und A93 Holledau Richtung Regensburg, zwischen Regensburg Süd und Regensburg Nord stockender Verkehr. Soweit diese Hinweise.
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1: Uhr, die Nachrichten des Bayerischen Rundfunks mit Friedrich Schloffer. Die Übersicht. Behörden gehen bei CSD von islamistischem Terroranschlag aus. Waldbrand kommt französischer Metropole Bordeaux näher. Zahl der Masernfälle in USA steigt auf Rekordniveau. Das Wetter zunehmend bewölkt bei 23 bis 32 Grad. Berlin. Bei dem mutmaßlichen Anschlag auf den Christopher Street Day gestern Abend sind nach neuestem Stand 29 Personen verletzt worden. Eine Person wurde getötet. Wie Innenminister Dobrindt bei einem Besuch des Tatorts mitteilte, gehen die Behörden von einem islamistischen Terrorangriff aus. Der mutmaßliche Täter ist weiter auf der Flucht. Es handelt sich um einen 2005 hier geborenen Deutschen mit libanesischen Wurzeln, so Dobrindt. Er gilt als Teil der islamistischen Szene und wurde wohl bereits wegen Straftaten verurteilt. Offenbar nutzte er gestern nicht nur das Auto als Waffe, um Menschen anzugreifen, sondern im Anschluss auch eine Stichwaffe, laut Dobrindt eine Art Machete. Die Polizei suche im Moment bundesweit nach ihm, auch an den Grenzen. Berlin. Die SPD fordert nach dem mutmaßlichen Anschlag am Rande des Christopher Street Days in Berlin lückenlose Aufklärung und Bestrafung. Die Vorsitzenden Klingbeil und Baas drückten ihre Erschütterung aus. Der CSD stehe für das Recht jedes Menschen, frei und selbstbestimmt zu leben, so Klingbeil. Bundesjustizministerin Hubig stellte eine Befassung des Generalbundesanwalts in Aussicht, sollten die gesetzlichen Voraussetzungen dafür vorliegen. Der Grünen-Innenpolitiker von Notz forderte mehr Befugnisse für die Sicherheitsbehörden im Vorgehen gegen gewaltbereite Islamisten. Bordeaux. Der Waldbrand im Großraum Bordeaux im Südwesten Frankreichs spitzt sich zu. Das Feuer ist laut Bürgermeister Cazenave inzwischen rund 15 Kilometer von der Metropole entfernt. Allerdings bereiten sich die Einwohner der Großstadt, seinen Angaben zufolge, derzeit nicht auf eine Evakuierung vor. Auch in Spanien wüten zahlreiche Waldbrände weiter. Zu den drei Bränden im Großraum Madrid mit 45.000 Hektar verbrannter Fläche ist nun ein weiteres Feuer in der Region Valencia gekommen. 16.000 Menschen mussten dort ihre Häuser verlassen. Teheran. Das iranische Militär hatte USA mit einer Ausweitung der Kämpfe gedroht, sollten die USA ihre Luftangriffe fortsetzen. Entsprechende Warnungen hätten sich vor Ort schon bewahrheitet, sagte Armeesprecher Akraminia und verwies dabei auf Angriffe der jemenitischen Houthi-Miliz auf Schiffe im Roten Meer. Das Kriegsgebiet reicht nach Angaben des Armeesprechers bereits von Jordanien bis hin zu den Anrainerstaaten des Persischen Golfs. Dieses Gebiet werde bei weiteren Luftangriffen des US-Militärs noch ausgedehnt, so Akraminia. Washington. In den USA ist die Zahl der Maserninfektionen so hoch wie seit Jahrzehnten nicht. Laut Gesundheitsbehörde sind in diesem Jahr schon über 2300 Fälle dokumentiert worden. Das sind mehr als im gesamten Vorjahr. Die meisten Infektionen betrafen Kinder und Jugendliche. Rund 90% der Betroffenen waren nicht geimpft. Noch im Jahr 2000 hatten die Masern in den USA als besiegt gegolten. In den vergangenen 1,5 Jahren gab es nun aber mehr Fälle als in den 25 Jahren davor zusammen. Deshalb steht auch Gesundheitsminister Kennedy in der Kritik. Er hatte immer wieder Zweifel an der Sinnhaftigkeit von Impfungen geäußert. Das Wetter in Bayern. Am Nachmittag im Süden mehr Wolken als Sonne und vereinzelt Schauer oder Gewitter. Im Norden zunächst noch freundlich, aber auch hier zunehmend bewölkt. Höchstwerte 23 bis 32 Grad. In der Nacht vereinzelt Schauer oder Gewitter. Tiefstwerte 18 bis 14 Grad. Morgen windig und leicht unbeständig, mit Wolken, sonnigen Abschnitten und einzelnen Schauern oder Gewittern. Soweit die Nachrichten, die Zeit, es ist 16.04 Uhr. Die Verkehrsredaktion meldet. A3 Linz Richtung Passau, zwischen Neuhaus am Inn und Passau Süd 2 Kilometer Stau. A7 Füssen Richtung Ulm, zwischen Illertissen und Dreieck-Kettistetten stockender Verkehr. A7 Ulm Richtung Würzburg, zwischen Niederstotzingen und Heidenheim stockender Verkehr. A7 Würzburg Richtung Fulda, zwischen Bad Kissingen Obertulba und Bad Brückenau-Volkers, 7 Kilometer stockender Verkehr. A7 Fulda Richtung Würzburg, zwischen Fulda A-Dreieck und Bad Brückenau-Wildflecken, 9 Kilometer Stau. A7 Ulm Richtung Füssen, zwischen Nersingen und Bergheim stockender Verkehr. A8 Salzburg Richtung München, zwischen Weyern und dem Kreuz München Süd stockender Verkehr. A8 München Richtung Stuttgart, zwischen Merklingen und Mühlhausen stockender Verkehr. A9 München Richtung Nürnberg, zwischen Manchingen und Denkendorf 14 Kilometer stockender Verkehr an einer Baustelle. Und A9 Berlin Richtung Nürnberg, zwischen Markt Schogast und dem Dreieck Bayreuth-Kulmbach 6 Kilometer stockend. Soweit diese Hinweise.
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2: Grüß Gott am Sonntagnachmittag, sagt die Katrin Stadler. In den vergangenen Jahrzehnten hat es immer mal gesamtbayerische Sänger- und Musikantentreffen gegeben. Das heißt, dass Sänger und Musikanten aus Altbayern, Schwaben und Franken zu einer gemeinsamen Veranstaltung eingeladen waren. Oft hat da der Bayerische Rundfunk aufgezeichnet und heute hören Sie so ein bayerisches Sänger- und Musikantentreffen als Schatz aus unserem Schallarchiv. Das Treffen war am 28. Juli 1985 in dem Schener Park vom Studio Franken. Der Anlass war der Tag der Volksmusik. Die Moderatoren sind der bereits verstorbene fränkische Volksmusikpfleger Erwin Zachmeier und als Vertreter für Schwaben und Altbayern der Willi Grosser. Viel Vergnügen jetzt beim Zuhören.

0: Grüß Gott, beieinander, liebe Leute. Am dritten Tag des großen Sommerfestes im Park vom Studio Nürnberg des Bayerischen Rundfunks. Am dritten Tag, der ausschließlich der Volksmusik gewidmet ist. Der gesamtbayerischen Volksmusik, muss man dazu sagen. Der bayerische Dreiklang hat sich versammelt hier. Musikanten und Sänger aus Altbayern, aus Schwaben und aus Franken sind in Nürnberg zusammengekommen, um zu singen und zu musizieren. Den Anfang hat gemacht die Flößerkapelle Neuses bei Kronach mit einem Schottischen. Shea Haas ist auch bei uns, sodass wir alle ziemlich schwitzen. Die Brei läuft uns vorn und hinten runter. Vorstellen dürfen wir auch gleich, wie ihr schon gemerkt habt, bin ich ein Nürnberger, ne? Sonst hätte ich nicht Brei gesagt. Ich bin der Zachmeiers Erbin, ein Nürnberger, wie gesagt. Zurzeit lebe ich in Stahr. Aber das gehört auch halber zu Nürnberg, das darf ich allerdings nicht so laut sagen. So, und jetzt darf ich euch einen Freund von mir vorstellen. Das ist der Willi Grosser, der steht neben mir. Das ist kein Nürnberger, gell? Der kommt aus Starnberg. Und der sagt euch und kündigt euch an, die schwäbischen und die bayerischen Gruppen. Jetzt bist du dran.
1: Liebe Leute, für die Schwaben und Altbayern darf ich sagen, dass wir gern nach Nürnberg gekommen sind, trotz der Hitze. Da haben wir immer genauso geschwitzt. In der heutigen Zeit wird ja doch meistens nur mehr, wenn man zusammenkommt, debattiert, diskutiert und zum Schluss noch gestritten meistens. Wie schön ist, wenn man da mal zusammenkommen kann zum Singen und zum Musimachen. Das ist ein Fest fürs Herz und fürs Gemüt. Und mich freut's, dass wir das miteinander feiern können.
0: Ja, und jetzt darf ich euch gleich die erste Gruppe vorstellen, die sich da schon hinter mir aufgestellt hat. Lauter saubere Madli, ne? Die Weichenfelder Burgmadler. Weichenfeld, wissen wir fast alle, wo das ist. Im Wiesental. Und Burgmadler hassen sie sich deswegen, weil es in Weichenfeld eine schöne Burg gibt. Auf der Burg möchte ich gern Burgherr sein, wo solche Burgmadli sind. Die singen ein Liedl, der Muggendorfer Feierstar. Kennen auch manche von uns Feierstar, Feierstar. Wenn's keinen hast, noch kaufst du da. Und drauf kommen die Höllenbachtaler Baum. Heute Mittag hat ein Sprecher, der der Landessprache nicht ganz mächtig war, aus dem Höllenbachtaler Baum Burm gemacht. Da haben sie lautstark protestiert. Wir sind Baum. Und wo kommen sie her? Aus Hartmanns Huf. In Nürnberg weiß auch jeder, wo Hartmanns Huf ist. Und die spielen einen Schottisch.

als Gegenstück zu unseren fränkischen Sänger und Musikanten jetzt zwei Gruppen aus dem oberbayerischen Voralpengebiet. Die Oberndirndln aus dem Chiemgau, aus Chieming im Chiemgau, begleitet von der Stummusi Sponsel aus dem Werdenfelserland. Zwei große Volksmusiklandschaften, Herr Rühm, das Werdenfelserland, Garmisch, Partenkirchen, Mittenwald und drüben die Gegend um den Chiemsee. Bringet einer so unser Almerlödl, auf der Alm bin ich gesessen. Drauf hören wir die Mittenwalder Maultrommler, an Luis und an Hanni. Die Maultrommel, eins unserer kleinsten, aber auch unserer ältesten Volksmusikinstrumente, nachweisbar schon seit etwa 1400. 1935 noch ist in Molln in Oberösterreich die Maultrommel hergestellt worden, in fast industrieller Weise. 10 Meister waren damals noch tätig und haben im Jahr 1,5 Millionen Maultrommeln hergestellt. In aller Welt wird die Maultrommel gespielt. Man sagt der Maultrommel auch nach, dass ihr Ton besonders auf die Dirndln wirkt. Unwiderstehlich ist der Klang der Maultrommel in den weiblichen Ohren. Ja, das ist kein Wunder. Auf der ganzen Welt gibt es junge Dirndln und daher auch Maultrommeln. Und wenn Sie jetzt die zwei alpenländischen, das Liedl und das Musikstückl Herz, dann hoffe ich, dass was gespürt davon, von dem Versel. Das Leben auf der Alm ist schön, drum sollte man oft aufgehen. Während da die Dirndln auch taugen, reden gar fein mit die Augen. Singen wir Zeiseln so schön. Buh, da musst oft aufgehen.

jetzt kommen wir nicht rot, ich komme aus Unterfranken. Genauer gesagt, aus der Rhön. 5 Leute. Ja, und gleichzeitig 5 Lehrer. Oder exakter gesagt, 4 Lehrer und eine Lehrerin. Jetzt würde ich mich blamieren, wenn ich das in ihrer Tonart und ihrer Mundart sagen wollte, wie sie hassen. So wie es halt auf Nürnbergerisch. Die Rhöner Schollmaster. Und das sind ja 4 Zeiler. Wozu zu sagen ist, dass der Ausdruck 4 Zeiler im Allgemeinen gar nicht geläufig ist. In Franken hast du Kerberliedler, Schnauderhipfel, Lumperliedler, Schlumperliedler, Trutzliedler, Stickelliedler, Sauliedler und so weiter. Ein paar Dutzend Bezeichnungen gibt's. Aber auf ist Target schon, so fängt das erste Liedler an. Und drauf kommt der Hans Grieshammer. Der kommt aus der Bahrreiter Gegend und spielt Konzertina. Ein sehr interessantes Instrument. Ihr werdet es ja dann sehen, wenn er sich so auf die Oberschenkel legt und damit spielt. Und der spielt einen Walzer.

Es ist eine alte Weisheit, dass nicht die Satten und Reichen leider am meisten singen, sondern die Armen. Und darum ist eine unserer liedreichsten Gegenden im Altbayerischen der Bayerische Wald. Die Bodenmeiser Horngartensinger werden davon Zeugnis geben. Sie bringen ein Lied, wie kein Zehn, über die Armut bei einer daheim. Ziedert nicht so, nagelt nicht so, das Häusl fällt nicht ein. Also Sie müssen schon Angst haben, dass das Häusl einfällt. Und einer Art ist ganz anders, als wenn wir es vom Oberbayerischen gewohnt sind. Schon Horngartensinger, das bringt schon so was Gemütliches mit sich. Ihr werdet es hören, so was Einwendiges ein wenig. Und die Gegend, aus der es kommen, die ist heute noch nicht viel anders, wie vor ein paar hundert Jahren, wie das Liedl vielleicht entstanden ist. Steinreich und Geld arm. Drauf dann gehen wir ein bisschen weiter rauf, in eine gute Gegend, in die Kornkammer, ins Deckendorfer Gei, der Geiboden. Da ist der Flexi, da haben sie daheim. Er spielt mit der böhmischen Harmonika eine Mazurka, mit dem Bandonium, ja. Und zwar ein ganz interessantes Gegenstück jetzt zu der Konzertina, die wir gerade gehört haben. Sie passt irgendwo in den Klang rein, den es von der Musikgruppen, von der Sängergruppen jetzt hört, von den Bodenmeiser Horngartensinger, die auch einen vollen, runden Bass haben, einen satten Klang. Unser Flexi, der Hans, er ist leider, ihr seht es, behindert. Aber das, was er nicht sieht, das legt er in seine Finger rein. Und es ist ihm vergund, dass er mit dem Gefühl, das er da reinlegt, so viel Freude schon verteilt hat unter seine Zuhörer, wie es so manchem von uns nicht vergund ist, der zwar Augen hat und doch nicht versteht, damit zum Singen.

In Franken gibt es ein Tanzliedler, das hat den Text: Mein Schatz, das ist ein Schlamperer, hat jeden Tag ein anderer. Und zwischen diesen beiden Aussagen gibt es dann so eine Art fränkischen Jodler. Normalerweise jodeln ja die Franken nicht, außer die Nürnberger. Aber die Nürnberger auch bloß dann, wenn man einem von den Nürnberger sagt, dass morgen früh am Hauptbahnhof seine drei reichen Erbtanten ankommen. Dann sagt er, die hol ich auch.

Aber bei dem Tanzlieder hast du also dann dazwischen drin. Mein Schatz, das ist ein Schlamperer. Tra-di-ri-di-ru-la-la-la-la. Und jetzt habt ihr auch schon wieder gemerkt, dass ich ein Nürnberger bin. Wegen meinem Zungen-L. Aber das muss man ja nicht unbedingt nachmachen. Und die Johanna Kadlitz, die jetzt da drüben steht und zusammen mit der Röner Schollmaster das Liedler vom Schlamperer singt, die macht's mit Sicherheit nicht nach. Weil nämlich sowieso böse Zungen behaupten, Nürnbergerisch ist kein Sprach, sondern eine Halskrankheit. Da drauf spielen dann gleich die Röner Schulmeister noch einmal, und zwar einen Galopp aus einer Musikantenhandschrift aus Burkhard Roth.

Jetzt kommt ganz ein neuer Farbtupfer in unserer Volksmusikpaletten. Jetzt gehen wir ins Schwäbische, genauer gesagt ins Oberallgäu. Die Hintersteiner Alphornbläser bringen uns einen Alphornruf, wie er im Allgäu daheim ist. Und ihr werdet den alemannischen Einschlag spüren, wenn ihr schon mal andere Alphörner gehört habt, zum Beispiel die Bernauer vom Chiemsee drunten, die wieder in einer ganz anderen Art blasen. Man spürt da den Einfluss von der Schweiz drüben rüber. In der Schweiz ist das Alphorn ja schon frühzeitig gepflegt worden. Im 16., 17. Jahrhundert sind die Schweizer schon umeinandergezogen und haben zur Freude anderer ihre Alphörner auf Tourneen erklingen lassen. Das mag als Entschuldigung gelten, wenn wir heute da herinnen im Zirkuszelt das Alphorn blasen. Es gibt ja gestrenge Leute, die sagen, das Alphorn gehört in kein Konzertsaal. Natürlich, jetzt waren wir nicht da, aber seid uns nicht besser. Das Gebirg können wir doch nicht auch noch mitnehmen. Als zweites dann die Sixendirndln. Eine Dirndlgruppe aus dem bayerischen Inntal, die so richtig als Gegenstück dastehen kann. Als Alphorn ist speziell in die Westalpen gepflegt worden, weil dort Mannerleute auf die Alm gezogen sind. In die Ostalpen, da ist Zehnerin auf die Alm gegangen, die Dirndln, und die haben natürlich lieber gesungen, als wir Alphörnl blasen. Sie bringen uns, ich tue, was ich will, und ich tue, was mich freut. Was ein junges Dirndl freut, das könnt ihr euch selber denken.

Jetzt darf ich euch eine Gesangsgruppe vorstellen aus dem Allgäu. Die Gesangsgruppe wächst aus Hinterstall, Hinterstein. Das ist bei Hinterlang. Und sie singen unser Lila. Und jetzt bin ich gespannt, ob ich das zusammenbringe. Warte ein wenig. Ja, was kostet denn die Welt? Ein sehr unternehmungslustiges Lied, wie mir scheint. Und darauf kommen die Geiselschnäuzer. Die sind schon angekündigt worden. Die Geiselschnäuzer aus Bernau. Bernau am Chiemsee. Und jetzt müsst ihr mal zuhören, wenn die dann da mit ihren Peitschen knallen. Die Geiselschnäuzer aus Bernau.

Jetzt ist mir der Zauchmeier Erwin ein wenig ins Geige gegangen. Dafür darf jetzt hier ein paar von seinen fränkischen Gruppen ansagen. Zuerst die Elfeldtricher singen mit dem Liedl Madler, komm her. Die Elfeldtricher hängen mir besonders am Herzen aus zwei Gründen. Erstens, weil sie eine Tracht noch tragen, weil die Tracht noch lebendig ist in einem Gebiet. Und das freut uns jedes Mal, wenn wir es sehen bei uns drunten. Und zwar jetzt ja zweimal. Der Lebe ist in Stamberg, dass das Grünweiberl kommt. Und uns freut es jedes Mal im Frühjahr, da weiß ich, jetzt ist es nicht mehr weit. Auf Ostern, das Grünweiberl ist da. Und im Herbst, da wissen wir auch, jetzt geht es num. Und da wünschen wir uns im Voraus schon wieder ein schönes Frühjahr und ein schönes Wiedersehen. Dann die Offenbacher singen. Wir haben es zuerst schon gehört, was herkommen an der Grenze zur Oberpfalz. Und das hört man auch aus einem Singer raus, aus dem Dialekt. Sie singen uns der Sichelkrimbauer. Ein Bauernliedl. Drauf dann als letztes die Stummmusik Sponsel mit dem Leffischlager, mit dem Frischmann David aus dem Werdenfelser Land. Sie spielen uns ein Schneepolka auf zu dem Leffischlager. Kann man sagen, so wie es heißt, wer gern tanzt, dem ist leicht pfiffer. Kann man sagen, wer gern Musi macht, der wird schon wohl ein paar Blechleffe finden. Es ist so eine der urtümlichen Formen des Musikmachens. Wenn halt gar nichts mehr hergeht im Wirtshaus und wenn einer mit am Echt beim Musikanten, dann schaut er, dass er ein paar Blechläfe erwischt. Natürlich kann es nicht jeder so gut wie der Frischmann David.

0: Liebe Leute, ich glaube, wir haben es wieder einmal gespürt, dass wir zusammengehören. Dass wir uns zwar unterscheiden in der Art und Weise, wie wir singen, spielen und tanzen, aber dass wir uns einig sind in der Freude an unserer Volksmusik. Und wenn Sie 1000, unsere Hörer gehören ja auch alle dazu, 20.000, 50.000 Leute in der heutigen Zeit eine Stunde lang einig sind, ich glaube, das ist einmalig und ich kann bloß hoffen, dass unsere Volksmusik der Erfolg weiterhin beschieden ist. Jetzt darf ich noch für Geiz Gott sagen, fürs Singen, Spielen und Musizieren. Euch, liebe Leute, fürs Zuhören und dir, lieber Erwin, für deine Begleitung. Für Gott benannt.
1: Wir verabschieden uns auch von euch und nicht nur von euch. Gehört habe ich,

dass heute im Lauf des Tages im Park des Studios 4000 Leute da waren, die sich das angeschaut und angehört haben. Von denen verabschieden wir uns auch. Nachspielen können uns die Flößerkapelle Neuses mit einem richtigen Nachschmeißer, einem richtigen Galopp. Ade beieinander.

Das waren Erwin Zachmeier und Willi Grosser mit dem Bayerischen Sänger- und Musikantentreffen vom 28. Juli 1985. Ich wünsche Erna jetzt noch einen schönen Sonntag und für Gott sagt die Katrin Stadler.

0: 17 Uhr, die Nachrichten des Bayerischen Rundfunks mit Friedrich Schloffer. Die Übersicht. Bundeskanzler Merz kündigt mögliche Konsequenzen nach CSD-Anschlag an. Frankreich kämpft weiter gegen Waldbrände. Iran will Angriffe in der Region vorerst aussetzen. Das Wetter zunehmend bewölkt bei 23 bis 32 Grad. Berlin. Bundeskanzler Merz hat den Opfern und Angehörigen des Anschlags auf den CSD seine Anteilnahme ausgesprochen. Man werde alles tun, um den oder die Täter zu fassen, sagte er vor Beginn eines Trauergottesdienstes in der Berliner Marienkirche. Politische Konsequenzen seien möglich. Er werde mit Besonnenheit und Entschlossenheit reagieren, so der Kanzler. Den Terrorismus nannte Merz ein Gift, das nichts in der Mitte der Gesellschaft zu suchen habe. Wörtlich fügte er hinzu: Wir sind mehr, wir sind stärker. Der mutmaßliche Täter, ein 21-jähriger Deutscher mit libanesischen Wurzeln, ist weiter auf der Flucht. Nach ihm wird gefahndet. Er war gestern Abend mit einem Auto in die feiernden Menschen gerast. Anschließend soll er mit einem Messer weitere Besucher attackiert haben. Eine Frau starb, 29 Personen wurden verletzt. Der Angreifer war als Gefährder bekannt und soll sich in Deutschland radikalisiert haben. Die Bundesanwaltschaft hat inzwischen die Ermittlungen übernommen. Berlin. Nach dem mutmaßlichen Anschlag auf den CSD fordert die Deutsche Polizeigewerkschaft Befugnisse zur Online-Durchsuchung bei Gefährdern und mehr Videoüberwachung an öffentlichen Plätzen. Der Bundesvorsitzende Teggart sagte der Augsburger Allgemeinen, den Ermittlungsbehörden fehlten die Werkzeuge, um solche Anschläge im Vorfeld aufzudecken. Der Vorsitzende der Union Winkel schrieb in den sozialen Medien von einer so wörtlich Kriegserklärung radikaler Islamisten gegen die offene Gesellschaft. Bordeaux. Die Waldbrände im Südwesten Frankreichs bleiben schwer kontrollierbar. Seit Mittwoch wurden bereits mehr als 220.000 Personen in Sicherheit gebracht. Mittlerweile sollen die Flammen nur noch etwa 15 Kilometer von der Stadt Bordeaux entfernt sein. Bürgermeister Cazenave betonte, man sei auf jede mögliche Entwicklung vorbereitet. Auch in Spanien wüten die Waldbrände weiter. Dort sind bereits 77.000 Hektar Wald und Buschland verbrannt, eine Fläche etwa 2,5-mal so groß wie die Stadt München. Allerdings konnten die Einsatzkräfte dort mittlerweile Fortschritte erzielen, weil es nicht mehr so heiß und trocken ist und der Wind abflaut. Teheran. Der Iran hat nach eigenen Angaben seine Attacken auf Ziele im Nahen Osten vorerst eingestellt. Die Ankündigung erfolgt nach zwei Nächten ohne US-Angriffe. Ein Armeesprecher sagte, da die Strategie des Iran im Wesentlichen auf Vergeltung beruhte, seien diese Maßnahmen gestoppt worden. US-Präsident Trump hatte noch am Freitag erklärt, er erwäge neue massive Angriffe auf den Iran. Gleichzeitig gäbe es Gespräche mit Teheran. Pusan. Die Waldsiedlung Zehlendorf im Südwesten Berlins ist neues UNESCO-Welterbe. Das gab das zuständige Komitee bei seiner Sitzung in Südkorea bekannt. Das wegen seiner bunten Häuser, auch als Papageiensiedlung bekannte Quartier, gilt als herausragendes Beispiel des neuen Bauens. Auch in weiteren europäischen Ländern wurden neue Welterbestätten bestätigt. In Frankreich gehören künftig etwa die D-Day-Landungsstrände in der Normandie sowie Carcassonne und die Katharerburgen dazu. Das Wetter in Bayern. Am Abend gibt es im Süden mehr Wolken als Sonne, vereinzelt auch Schauer oder Gewitter. In der Nacht bewölkt mit Regen und Gewittern bei höchstens 18 bis 14 Grad. Morgen windig und leicht unbeständig, mit Wolken, sonnigen Abschnitten und einzelnen Schauern oder Gewittern. Temperaturen dann 22 bis 27 Grad. Soweit die Nachrichten. Die Zeit, es ist 17.04 Uhr. Meldungen der Verkehrsredaktion. A7 Würzburg Richtung Fulda. Zwischen Bad Kissingen, Obertulba und Bad Brückenau-Volkers 7 Kilometer Stau. A8 Salzburg Richtung München. Zwischen Weihern und dem Kreuz München Süd 14 Kilometer stockender Verkehr. A8 München Richtung Stuttgart. Zwischen Ulm West und Mühlhausen 13 Kilometer Stau. A9 München Richtung Nürnberg. Zwischen Manching und Denkendorf 11 Kilometer Stau. A9 Berlin Richtung Nürnberg. Zwischen Markt Schorgast und Dreieck Bayreuth-Kulmbach 7 Kilometer Stau. A93 Weiden Richtung Hof. Zwischen Höchstadt und Zelb Nord 8 Kilometer Stau. A94 Passau Richtung München. Zwischen Forst-Inning und Anzing Behinderungen nach einem Unfall derzeit 3 Kilometer Stau. Soweit diese Hinweise der Verkehrsredaktion.
1: 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Grüß Gott und herzlich willkommen, sagt Simone Wichert. Schön, dass Sie wieder mit dabei sind hier im Musiksalon. Und wir feuern sofort los mit der Salonmusik Seitensprünge.

Der schwungvolle Musiksalon-Auftakt kam von der Salonmusik Seitensprünge. Und es soll nicht nur schwungvoll zugehen heute hier bei uns, sondern vor allem auch fantasievoll. Wir schauen mal, welche unserer Amateurmusiker sich etwas besonders Ausgefallenes haben einfallen lassen oder etwas besonders Einfallsreiches neu interpretiert haben. Der bei unserer Aufnahme erst 16-jährige Manuel Wagner macht auf seinem Akkordeon jetzt gleich Blasen, denn so heißt sein Stück Bubbles.

Manuel Wagner war das auf dem Akkordeon mit Bubbles. Beim nächsten Stück vom Josef-Haydn-Singkreis München, einem alten Chorlied, lohnt es sich ganz besonders auf den Text zu achten. Audite nova heißt es da gleich zu Anfang, höret die Neuigkeit. Aber dann lässt Renaissance-Komponist Orlando di Lasso nicht eben wie erwartet Kirchenmusikalisches erzählen, sondern vom Bauern von Eselskirchen und wie es dessen feister Giri-Giri-Gaga-Gans an den Kragen geht. Rupf sie, zupf sie, sieht sie, brat sie, zreiß sie, friss sie. Na dann, guten Appetit!

Audite Nova von Orlando Di Lasso war das. Und wenn Sie ganz genau zugehört haben, dann kennen Sie jetzt die Geschichte vom Bauern von Eselskirchen und seiner Gans. Einfallsreiches steht bei uns heute im Mittelpunkt hier im Musiksalon auf BR Heimat. In der klassischen Musik ist ein solcher Einfall einfach eine Fantasie. Und eine solche von Gabriel Fauré spielen nun Maria Matthai Rastell und Thomas Schuch. Sie sind von der Musikschule Rosenheim und sie spielen auf Flöte und Klavier.

Mit einer Fantasie für Flöte und Klavier von Gabriel Fauré haben sich Maria Matei Rastel und Thomas Schuch von der Musikschule Rosenheim bei uns vorgestellt. Was Besonderes eingefallen ist auch Otto Oellinger aus dem Bayerischen Wald. Und er sagt uns gleich heute Oi wei.

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Im Jahr 1984 kam ein Film mit vielen aufwendigen Spezialeffekten in die Kinos. Die fantasievolle Buchvorlage hat ja geradezu danach verlangt. Michael Endes Unendliche Geschichte. Der Autor war mit dem Endergebnis leider nicht so zufrieden. Die Titelmelodie dagegen wurde zum Hit. Damals für Limahl, den Sänger von Kaja Gugu. Bei uns erinnert der Kurkreis Deggendorf noch einmal an The Neverending Story.

Crazy Rhythm, das Nostalgieorchester, die Tanzharmonie aus der Gegend um Landshut war das, hier im Musiksalon auf BR Heimat. Und wir bleiben noch in der Zeit der goldenen 1920er und 30er Jahre. Für witzige Songtexte waren damals auch die Comedian Harmonists bekannt. Und die Max Brothers aus Augsburg haben sich deren Onkel Bumba aus Kalumba angenommen und lassen ihn für sie nun Rumba tanzen. Boom.

Auch immer wieder für musikalische Späße gut sind Vox Orange aus dem Raum Augsburg. Sie haben Tumo Katika Safari, einen afrikanischen Song, ein bisschen eigenwillig aufbereitet. Wer viele musikalische Einfälle hat und sie, so behaupten zumindest Kritiker, nur wahllos aneinanderhängt, komponiert eine Rhapsodie. In der klassischen Musik gibt's deren viele, denken wir nur an die ungarischen Rhapsodien von Franz Liszt. 1975 hat sich eine Rockband auch an diese Art der Komposition gewagt und damit ein geradezu episches Werk geschaffen. Na, zumindest eins, mit dessen Länge Radiostationen ein Problem hatten, weil es die übliche Songlänge bei weitem überschritten hat. Die Bohemian Rhapsody von Queen. Natürlich haben wir auch von der eine spezielle Version. An Queens allerersten Nummer 1 Hit hat sich das Akkordeonorchester Calm gewagt.

0: Das waren noch einmal Vox Orange mit ihrer Version des Chattanooga Choo Choo. Und wo sollen die fünf mit dem Zug auch hinfahren als in ihre Heimat nach Augsburg? Mit dem Sonderzug nach Augsburg haben sie uns auch mitgenommen in unsere Big Band Ecke, wo es heute aber nach allem anderen klingt als nach Big Band Sound. Fantasie ist auch hier das Stichwort und Fantasy, so heißt ein Titel aus dem Jahr 1978 von Earth, Wind and Fire. Und den hören wir jetzt von der Big Band des Jugendblasorchesters der Stadt Stein bei Nürnberg.
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0: 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Dankeschön fürs Zuhören.
1: Die Big Band des Jugendblasorchesters Stein mit für Big Bands eher ungewohnten Klängen. Und mit September, wieder von Earth, Wind & Fire, geleitet sie uns noch bis zu den Nachrichten. Und damit wünsche ich Ihnen noch einen schönen Sonntagabend hier auf BR Heimat und morgen einen guten Start in die Woche. Auf Wiederhören kommenden Sonntag. Wie immer, gleicher Ort, gleiche Zeit. Ich freue mich auf Sie. Ihre Simone Wichert.

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1: Guten Abend, es ist 18 Uhr, die Nachrichten des Bayerischen Rundfunks mit Florian Schwarz. Die Übersicht. Merz ruft nach CSD-Anschlag zum Zusammenhalt auf. Waldbrand im Südwesten Frankreichs weitet sich aus. Formel-1-Pilot Norris feiert ersten Saisonsieg in Ungarn. Das Wetter in Bayern, vereinzelt Schauer, nachts 18 bis 14 Grad. Berlin. Die Bundesregierung geht von einem islamistischen Anschlag beim Christopher Street Day in Berlin aus. Der mutmaßliche Täter, ein 21-jähriger Deutscher mit libanesischen Wurzeln, ist weiter auf der Flucht. Nach Angaben von Innenminister Dobrindt war er den Behörden bereits als islamistischer Gefährder bekannt. Eine Haftstrafe war zur Bewährung ausgesetzt worden. Er nahm auch an einem Programm gegen Radikalisierung teil. Die Ermittlungen hatten inzwischen die Bundesanwaltschaft übernommen. Kanzler Merz kündigte vor einem Trauergottesdienst in Berlin an, entschlossen, aber auch besonnen auf die Tat zu reagieren. Der Terrorismus sei ein Gift, das die Gesellschaft spalten wolle, erklärte der Kanzler. Der Angreifer war gestern am späten Abend mit einem Auto am Rande des CSD in eine Menschenmenge gerast. Anschließend soll er gezielt auf Feiernde eingestochen haben. Eine Frau starb, 29 weitere Menschen wurden teils verletzt. Berlin. Am Brandenburger Tor haben hunderte Menschen der Opfer des mutmaßlichen Anschlags gedacht. Sie legten Blumen nieder, zündeten Kerzen an und lagen sich in den Armen. Andere hielten Regenbogenflaggen oder Plakate hoch, etwa mit der Aufschrift »Hass ist tödlich«. Auch in Regensburg gibt es zur Stunde eine Gedenkkundgebung vor dem alten Rathaus. Dazu hatte der Verein Queeres Regensburg eingeladen. Derweil forderte der grünen Innenpolitiker von Notz mehr Befugnisse für die Sicherheitsbehörden beim Vorgehen gegen gewaltbereite Islamisten. Bordeaux. Der Waldbrand im Großraum Bordeaux im Südwesten Frankreichs spitzt sich zu. Das Feuer ist laut Bürgermeister Cazenave inzwischen rund 15 Kilometer von der Metropole entfernt. Allerdings bereiten sich die Einwohner der Großstadt seinen Angaben zufolge derzeit nicht auf eine Evakuierung vor. Der Brand in der Gironde, dem Verwaltungsbezirk rund um Bordeaux, ist weiter schwer kontrollierbar. Nach Angaben der Behörden hat der größte Waldbrand der Region inzwischen rund 42.000 Hektar Wald und Buschland zerstört. Auch in Spanien wüten zahlreiche Waldbrände weiter. Zu den drei Bränden im Großraum Madrid mit 45.000 Hektar verbrannter Fläche ist nun ein weiteres Feuer in der Region Valencia gekommen. 16.000 Menschen mussten dort ihre Häuser verlassen. Kiew. Bei russischen Angriffen auf die Ukraine sind wieder mehrere Zivilisten ums Leben gekommen. Bei einem Drohnenangriff auf einen Supermarkt in der Stadt Tscherniw sind nach Behördenangaben zwei Menschen getötet worden, darunter ein Kind. Auch Kiew ist immer wieder Angriffen ausgesetzt, ebenso die im Osten gelegenen Städte Saporischschja und Charkiw. Russland meldete seinerseits Tote in der besetzten Region Donetsk. Zur Formel 1. Beim letzten Rennen vor der Sommerpause hat Weltmeister Lando Norris im McLaren den großen Preis von Ungarn gewonnen. Zweiter wurde Red Bull-Pilot Max Verstappen, dritter der aktuelle WM-Spitzenreiter Kimi Antonelli im Mercedes. Dieser baut seine Führung damit aus. Der deutsche Rennfahrer Nico Hülkenberg kam im Audi als Neunter ins Ziel und sammelte damit seine ersten Punkte in dieser Saison. Das Wetter in Bayern. Am Abend gibt es im Süden mehr Wolken als Sonne, vereinzelt auch Schauer oder Gewitter. In der Nacht bewölkt mit Regen und Gewittern bei höchstens 18 bis 14 Grad. Morgen windig und leicht unbeständig, mit Wolken, sonnigen Abschnitten und einzelnen Schauern oder Gewittern, bei Tageshöchstwerten zwischen 22 und 27 Grad. Soweit die Nachrichten, die Zeit 18.04 Uhr. Der Blick auf die Straßen. A7 Würzburg Richtung Fulda, zwischen Bad Kissingen, Obertulba und Bad Brückenau-Volkers, 7 Kilometer Stau. A8 Salzburg Richtung München, zwischen Weihern und dem Kreuz München Süd, 14 Kilometer stockender Verkehr. A8 München Richtung Stuttgart zwischen Märklingen und Mühlhausen, 10 Kilometer Stau. A9 München Richtung Nürnberg zwischen Manching und Denkendorf, 9 Kilometer stockender Verkehr. A9 Berlin Richtung Nürnberg zwischen Markt Schorgast und Dreieck Bayreuth-Kulmbach, 6 Kilometer Stau. A93 Weiden Richtung Hof zwischen Hof Süd und Regnitzlosau, 2 Kilometer Stau. und A94, Passau, Richtung München, zwischen Forstinning und Anzing Behinderungen nach einem Unfall, derzeit 4 Kilometer Stau. Soweit der Service. Viel Geduld.
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1: Guten Abend, es ist 19 Uhr. Die Nachrichten des Bayerischen Rundfunks mit Florian Schwarz. Die Übersicht. Merz will nach CSD-Anschlag politische Schritte abwägen. Verkehrsminister Schnieder bittet um Entlassung. Michel Friedmann lobt Veränderungen bei den Bayreuther Festspielen. Das Wetter in Bayern, vereinzelt Schauer bei 18 bis 14 Grad in der Nacht. Berlin. Bundeskanzler Merz hat den Opfern und Angehörigen des Anschlags auf den CSD seine Anteilnahme ausgesprochen. Man werde alles tun, um den oder die Täter zu fassen, sagte er vor Beginn eines Trauergottesdienstes in der Berliner Marienkirche. Politische Konsequenzen seien möglich. Er werde mit Besonnenheit und Entschlossenheit reagieren, so der Kanzler. Den Terrorismus nannte Merz ein Gift, das nichts in der Mitte der Gesellschaft zu suchen habe. Der mutmaßliche Täter, ein 21-jähriger Deutscher mit libanesischen Wurzeln, ist weiter auf der Flucht. Nach ihm wird gefahndet. Er war gestern Abend mit einem Auto in die feiernden Menschen gerast. Anschließend soll er mit einem Messer weitere Besucher attackiert haben. Eine Frau starb, 29 Personen wurden verletzt. Der Angreifer war als Gefährder bekannt und soll sich in Deutschland radikalisiert haben. Die Bundesanwaltschaft hat inzwischen die Ermittlungen übernommen. München. Nach dem Anschlag auf den Berliner CSD will Bayerns Innenminister Herrmann die Sicherheitskonzepte für bevorstehende Veranstaltungen im Freistaat prüfen lassen. Man werde die bereits hohen Sicherheitsmaßnahmen bei Bedarf weiter verstärken, sagte der CSU-Politiker. Hinweise auf konkrete Anschlagspläne habe man nicht. In Bayern stehen in den kommenden Wochen zahlreiche CSDs an, unter anderem auch in Nürnberg. Dort haben Veranstalter heute mit einer Mahnwache der Opfer gedacht. Rund 450 Teilnehmer schwenkten Regenbogenfahnen. Auch in Regensburg gab es eine Gedenkkundgebung vor dem Alten Rathaus. Berlin. Bundesverkehrsminister Schnieder bittet um seine Entlassung. Er ziehe damit Konsequenzen aus den Entwicklungen der vergangenen Tage, heißt es in einer Mitteilung des CDU-Politikers. Schnieder spricht von einem unwürdigen Zustand, der eine sachliche Arbeit unmöglich mache. Dabei seien wichtige Reformen, etwa bei der Bahn, noch nicht abgeschlossen. Am Donnerstag hatte Merz Schnieder offenbar mitgeteilt, dass er das Verkehrsressort nicht mehr leiten soll. Merz Wunschnachfolger als Verkehrsminister hat aber kurzfristig wieder abgesagt. Jetzt gilt der Parlamentsgeschäftsführer der Union, Bilger, als möglicher Nachfolger für Schnieder. CDU-intern gab es schon deutliche Kritik an dem Vorgang. Bayreuth. Der jüdische Publizist Michel Friedmann hat die Veränderung der Erinnerungskultur bei den Bayreuther Festspielen gelobt. In seiner mit Spannung erwarteten Rede zum 150. Jubiläum der Festspiele rief er zum Engagement gegen den Rechtsruck in der Gesellschaft auf. Der Komponist und Festspielgründer Richard Wagner sei allerdings ein furchtbarer Antisemit gewesen. Nach dem Krieg hätten die Festspiele sich dann als unpolitischer Ort präsentiert und damit lange zu wenig für die Aufarbeitung ihrer Geschichte getan. Friedmann war eigentlich ausgeladen worden. Nach Protesten revidierte Festspielchefin Katharina Wagner diesen Schritt und bat um Entschuldigung. München. Bei Schlauchbootunfällen in der Isar sind am Wochenende 3 Menschen in Not geraten. Sie blieben unverletzt. 2 Boote hatten die Anweisung missachtet, das Isarwehr Große Selowe zu umgehen. Eine Frau und ein Mann gerieten mit ihrem Schlauchboot in die Wasserwalze unterhalb des Wehrs. Sie waren nach Angaben der Polizei betrunken. Mitfahrer konnten sie retten. Ein 22-Jähriger konnte nur mit Hilfe von Feuerwehr und Wasserwacht aus der Wasserwalze befreit werden. Das Wetter in Bayern. Am Abend gibt es im Süden mehr Wolken als Sonne, vereinzelt auch Schauer oder Gewitter. In der Nacht bewölkt mit Regen und Gewittern bei höchstens 18 bis 14 Grad. Morgen windig und leicht unbeständig mit Wolken, sonnige Abschnitte und einzelne Schauer oder Gewitter bei 22 bis 27 Grad. Soweit die Nachrichten, die Zeit 19.04 Uhr. Der Blick auf die Straßen. A7 Würzburg Richtung Fulda zwischen Bad Kissingen, Obertulba und Bad Brückenau Volkers, 7 Kilometer stockend. A8 Salzburg Richtung München zwischen Weihern und dem Kreuz München Süd, 13 Kilometer stockend. A8 München Richtung Stuttgart zwischen Märklingen und Mühlhausen, 9 Kilometer stockend. A9 München Richtung Nürnberg zwischen Ingolstadt Süd und Denkendorf, 9 Kilometer stockender Verkehr. A9 in Berlin Richtung Nürnberg zwischen Markt Schorgast und Dreieck Bayreuth-Kulmbach 6 Kilometer Stau. Und A93 Weiden Richtung Hof zwischen Rehau Nord und Regnitzlosau 4 Kilometer Stau. Soweit der Service.
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2: Grüß Gott, sagt die Katrin Stadler zu einem Feierabend, in dem es um Lebensfreude mitten und durch das Singen geht. Fast ein ganz Jahrhundert Singfreude hat die Irmgard Staber, die Kramerin von Riedering, ausgelebt. Vor ungefähr einem Monat ist sie gestorben und ihr zu Ehren freuen wir uns die Stunde lang am Gesang und am Zuhören. Und wir fragen uns, wo diese Singfreude bei ihr hergekommen ist. Von klar an, am Bergbauernhof Hartbichl am Sammerberg, wo sie aufgewachsen ist und von wo aus sie mit den Geschwister Hartbichler recht erfolgreich in die damalige Volksmusikszene eingestiegen ist. Einstimmen auf die heutige Sendung tut uns jetzt eine andere Familie, wo die Kinder, genauso wie in Hartbichl, schon von klar auf voller Freude gesungen haben. Die Frierkinder sagen, Singer ist unser Freit.

Singer ist unser Freit, Singer deren Mehrerleid. Ja, genau so stelle ich mir das vor, wie die Irmgard Bauer im Jahr 1929 auf dem Bergbauernhof Hartbichl, also Herschbiche, geboren ist. Da ist bestimmt schon von Anfang an um sie rumgesungen worden. Es waren ja schon 8 Geschwister da und die Eltern Katharina und Matthias, der wohl den ganzen Tag gesungen oder pfiffen hat. Im Stall, bei der Arbeit draußen und auf Nacht in der Stumm. Oder im Männergesangsverein. Und das hat sie wohl auf die ganze Familie übertragen. Zu einer Zeit, wo es noch keine BR-Heimat gegeben hat mit rund um die Uhr Musik. Und wo innerhalb einer Familie auch nicht jeder einzeln mit dem Kopfhörer unterschiedliche Musik vom Handy angehört hat. Singer, deren alle gern Bauern und noble Herren. So hat es auch gerade geheißen in dem Lied. Und das kann man genauso aufs Zuhören übertragen. Nach Herschbiche am Sammerberg im Landkreis Rosenheim sind's alle gern aufgekommen, auch zum Zuhören. Die Bauern und die noblen Herren. Sommerfrischler, Stammgäste oder Tagesbesucher und immer wieder auch Kollegen vom Bayerischen Rundfunk. Allein von 1954 bis 1969 haben die Geschwister Hartbichler über 50 Lieder für den BR aufgenommen und waren damit Vorbilder für viele spätere Gesangsgruppen. Weit umeinander kämen sie durch den Gesang, schließlich bis zum Bundesverdienstkreuz am Bande. Und wer so viel unterwegs ist, der lernt viel Leute kennen und so haben sich viele Musikantenfreundschaften gebildet. Jetzt wird's Zeit für eine Musikrunde. Schließlich wollen wir die Geschwister Hartbichler jetzt einmal hören. In einer Aufnahme von 1961 und umrahmt werden's von der Teisendorfer Tanzelmusik voraus und die Schönauer Musikanten hinten noch.

Als ich vor einigen Jahren die Abschlussarbeit für mein Studium geschrieben habe, habe ich mich näher mit den Geschwister Hartbichler befasst. Und zwar im doppelten Sinn. Zum einen mit dem berühmt gewordenen Dreigesang unter dem Namen, der Irmgard, der Resi und am Konrad. Und zum anderen tatsächlich mit alle Geschwister und dem Familienleben vor 100 Jahren auf dem Bergbauernhof. Meine Quellen waren die Liedaufnahmen aus dem BR-Archiv und viele Gespräche und Umfragen mit den 11 Geschwister und mit den nachfolgenden Generationen. Eine wunderbare Sammlung war dazu das Sängeralbum, das die Irmgard und die Resi über all die Jahre angelegt haben. Wenn ich in meine wissenschaftlichen Interviews die Geschwister gefragt habe, ab wann sie eigentlich gesungen haben, dann ist eigentlich bei alle erst so ein Blick gekommen, so ungefähr, was soll ich so eine Frage? Da gibt's keinen Anfang, weil gesungen ist bei uns allweil schon geworden. Bestätigt findet man das auch in einem Zeitungsartikel in dem Album. Da hat ein Journalist über die ganzen Hartbichler Kinder mal geschrieben, sie konnten kaum sprechen, als sie schon singen lernten. Alle aus der Familie haben es ganz normal gefunden, dass man im Alltag allweil so nebenbei singt. Im Stall, bei der Hausarbeit, beim Heinger oder am Amt miteinander in der Stumm. Heute tut man halt Tatort schauen. Oder eine Bergwacht-Serie. An Schlaflieder, die Mama zum Einschlafen gesungen hat, können sich die Geschwister nicht erinnern. Da wird Mama bei 13 Kindern und am Hof auch nicht die Weih gehabt haben, hat mir damals die Kat gesagt. Aber am Samstag nach dem Putzen, da haben wir schauen müssen, dass der Stubenboden wieder glänzt. Also haben wir ein paar gesungen und musiziert und die anderen haben tanzt, dass der Boden wieder glänzt, hat sich eine von den Schwestern damals erinnert. Und der Franz, einer von den Elternbrüder, hat mir erzählt, wie das beim gemeinsamen Arbeiten in der Stumm war. Beim Fieseln, also wenn man die geernteten Bohnen aus der Schale rausholt, da sitzt man ja schon einmal ein, zwei Stunden. Und der Papp und Mam haben noch gesungen. Der Papp hat Lieder gewusst und uns alle wieder vorgesungen und dann haben wir es miteinander gesungen. Und wenn du so eine Arbeit machst, dann bist du froh, wenn du mit dem Singen nur eine Beschäftigung hast. Ganz besonders, haben sie mir erzählt, war das Singen bei der Stallarbeit. Bei uns war es so üblich, wenn einer im Stall gesungen hat, dann hat der andere an der Dendrum die zweite Stimme dazu gesungen, erklärt der Franz. Und im Stall war es eine ganz besondere Freude zum Singen, durch die Akustik von dem böhmischen Gewölb. Da hat es gleich noch viel schöner da. Und da haben wir dann die Lieder geübt, erinnert sich eine Schwester. Und die Älteste, die Kat, die hat uns verbessert, bis alles gestimmt hat. Also, egal was Sie jetzt beim Zuhören für eine Akustik haben, vielleicht in der Küche, wo die Spülmaschine nur mitgurgelt, oder im Wohnzimmer mit einer besonderen Gewölbeakustik, oder vielleicht im Auto, wo der Nachbar an der Ampel auch noch mithören kann, vielleicht wollen Sie ja in der nächsten Musirunde auch mitsingen. Egal, ob erste, zweite oder dritte Stimme, wie es halt am besten liegt. Zum Mitsingen habe ich einen von den Dauerhits in der Haschbicher Familie ausgesucht. Ein Lied, das fast jedes Mal gesungen worden ist, wenn die Geschwister irgendwo zusammengekommen sind. In dem Fall heute gesungen vom Storner Viergesang.

Das waren die Geschwister Hartbichler mit einem nur wenig verbreiteten Lied, das sie 1956 mit dem BR aufgenommen haben. Die Vorgängergruppen von dem gemischten Dreigesang waren die Hartbichler Dirndl, also die ältesten Schwestern. Irgendwann hat aber eine nach der anderen weggeheiratet. Für jede haben die Schwestern am Abend vor der Hochzeit meistens mit Tränen in die Augen unter ihrem Fenster dann »Die Sonne neiget sich« gesungen. Und dann haben sie in der auftrittsreifen Gesangsgruppen wieder mit der nächstjüngeren nachbesetzen müssen. Irgendwann sind die Dirndln ausgegangen und zu die zwei jüngsten Dichter ist der altersmäßig genau dazwischenliegende Koni dazugekommen. Das ist der, der später für seinen besonders tiefen Bass bei den Intaler Sänger bekannt war. Mit den Schwestern hat er auch gesungen. Das haben wir ja vorher schon mal gehört. Aus die Dirndln sind also die Geschwister geworden und in der Besetzung haben sie 1954 beim Volkssängerwettbewerb in Kufstein den ersten Platz unter zig andere Gruppen gemacht. Der österreichische Preisrichter soll damals gesagt haben, wir vergeben den Preis ja ungern an die Bohren, aber in dem Fall bleibt uns nichts anderes übrig. Ab dem Zeitpunkt sind dann immer mehr Aufnahmen beim Bayerischen Rundfunk zustande gekommen, über 60 fürs Radio und immer wieder auch Auftritte im Fernsehen, genauso wie beim ORF. Das Geschwistertrio ist also berühmt worden. Und so haben die jüngsten Schwestern auch weiter gesungen, obwohl sie von Herrn Spiechi weggeheiratet haben. Gleich blieb ist aber die Begeisterung fürs gemeinsame Singen in der großen familiären Runden. Ohrlied ist im Familienrepertoire, in dem die 11 Geschwister ein ganzes Orchester bilden haben können. Und das ganz ohne Instrumente. Bei einem Familientreffen hat es einmal wer aufgenommen. Ja, jetzt nicht in BR-Studio-Qualität, aber hörenswert finde ich es trotzdem. Ja.

Auf das Stückel hat die Familie ein Bekannter gebracht, der selber in einem Sängerkreis aktiv war. Da könnt ihr ja locker die 6 verschiedenen Stimmen besetzen, hat der gemeint. Und schließlich ist der Schrumm intern zur sogenannten Herr Spicher Nationalhymne geworden. In einem Schulliederbuch habe ich das Stück übrigens gefunden, unter dem Titel Das Orchester, als Komposition von Helmut Bräutigam. Naja, und nach dem Hartbichler Gesangsorchester hören wir jetzt einmal wieder eine Instrumentalmusik, und zwar von der Fraßdorfer Geigenmusik und von den Riederinger Musikanten.

0: Mit die Riederinger Musikanten und der Fraßdorfer Geigenmusi haben wir jetzt einen Sprung gemacht. Vom Sammerberg nach Riedering und mit dem Titel Eubei Fidel direkt ins Leben der kürzlich verstorbenen Irmgard Staber, geborene Bauer. Viel länger als die Herr Spiecher Irmgard war sie nämlich in ihrem Leben Staberin in Riedering, wo sie 1956 geheiratet hat. Und wer sie gerade in den letzten Jahren erlebt hat, hat sich immer wieder gefreien können. Auch mit über 90 ist sie fast albe fidel. Mit ihrer Heirat ist sie Kramerin geworden, mit einem Lohn mitten im Ort, vor dem heute noch geschwärmt wird, was der für eine schöne Tante Emma-Lohn war. Später dann für heutige Verhältnisse kleiner, aber damals moderner Supermarkt und jetzt seit einigen Jahren ein Dorflohn, der nimmer mit den großen Ketten konkurrieren muss. Eins ist über die Jahrzehnte gleich geblieben. Für die Kinder gibt's an der Kasse von der Irmgard was Süßes geschenkt. Die Kindheitserinnerung hat auf der Beerdigung von der Irmgard vermutlich nahezu alle Anwesenden miteinander verbunden. Und meine Mama hat mit 70 vor ein paar Jahren festgestellt, demnach bin ich wohl immer ein Kind geblieben. Ein Schokolade kriege ich bei der Irmgard heute noch geschenkt. Das ist vielleicht auch ein Rezept zum Jungbleiben. Die Irmgard jedenfalls ist auch mit weit über 90 in ihrem Lohn gestanden, den längst die Tochter und die Enkelin übernommen haben. Vor ein paar Jahren hat meine Kollegin, die Susanne Wiesner, in ihrer Sendung zusammengespielt in Riedering, die Irmgard im Lohn besucht. Wenn Sie das nochmal anschauen wollen, dann finden Sie die ganze Sendung vom Leonhard Schwarz noch in der ARD-Mediathek. Und einen Ausschnitt draus hören wir uns jetzt an.
1: Ja, Susanne, was haben wir zwei noch zum Ratschen?
2: Nur. Du bist wann da an den Hof gekommen, weißt du das?
1: Das war 1956. Mhm. Den Tag habe ich ihn geheiratet. Und dann ist gleich dahin gegangen. Am Anfang habe ich mir auch noch nicht recht traut,
2: ja.
1: Aber ich habe müssen.
2: Ja.
1: Das war wichtig. Ich habe gleich richtig anpacken müssen. Mhm. Und da habe ich denken müssen. Alles auswendig wissen, alles ausrechnen. Keine Kasse, nichts. Ja. Aber ich habe so machen müssen. Mhm. Aber es ist gegangen.
2: Hast du davor schon irgendwas gelernt gehabt?
1: Überhaupt nicht. Ich bin wirklich vom Bauernhof da runtergekehrt. Ich bin froh, dass ich das alles so meistern habe können. Der Herrgott wird schon gewiss haben, dass ich da hineinkehre.
2: Ja. Und wie hast du das dann mit dem Singen gemacht?
1: Ich sage, das war schwierig, aber das war sehr schön.
2: Ja.
1: Die haben mich den ganzen Tag schon gefreut und mein Gewandzeug hergekriegt. Der Kohle ist schon mit dem Auto draußen gestanden. Und ich war im Lohn gewandt, habe ich schnell umgezogen. Dann haben wir bis Freising gefahren, bis Alt-Eding. Das weiß Gott wohin.
2: Auf die Ruhe. Überall Watze, gell?
1: Ja.
2: Er war ja wirklich aber, sehr, sehr bekannt.
1: Das war dann das Schöne, die Beruhigung. Und vor allem hernach.
2: Ja.
0: Ja, vor allem danach. Das habe ich auch gelernt von den Herrn Spiecher. Ein Leitsatz der Familie: Gleich heimgegangen sind wir ja noch nie. Ich erinnere mich noch an den 95. Geburtstag von der Irmgard. Da bin ich so um Mitternacht einmal vom Tisch aufgestanden und habe bloß zur Tür geschaut. Dann hat die Irmgard mich schon empört bei der Hand gepackt und gesagt, du kannst jetzt fein noch nicht heimgehen, jetzt werden wir ja noch tanzen. Also das ist wirklich eine beeindruckende Lebensfreude. Es hat dann schon noch ein paar Stunden gedauert, das Fest. Von uns Jüngeren wollte sich natürlich keiner die Blöße geben, dass er vor der Jubilarin ins Bett möchte. In diesem Sinn hören wir jetzt auch die nächste Musi-Runden mit der Rennsemi von der Perlseer Musi und am Tanzlied von den Geschwister Hartbichler.

Eine gute Zeit war das von den Sammerberger Waisenbläser. Das Leben von einer Riederinger Dorfinstitution ist nach einer wirklich langen guten Zeit zu Ende gegangen. Aber die Freude am Singen und an der daraus entstehenden Gemeinschaft, die bleibt. Wenn man gesehen hat, wie die Irmgard sogar im Sterbebett noch mit den umstehenden Familienmitgliedern mitgesungen hat, dann ist das tief beeindruckend und berührend. Und man merkt, wie einen die Singer über den Tod hinaus immer noch verbinden kann. Und ich glaube fast, dass die Irmgard in irgendeiner Form ein Radio mitgenommen hat, dahin, wo sie jetzt ist. Denn sie war eine von unseren ganz treuen Zuhörerinnen. Hörst jetzt eh gerade auch mit, oder, Irmgard? Die Erinnerung an sie wird mir immer das erhalten, das Gefreien am gemeinsamen Singen und Musikspielen und Zuhören. Und auch das Wissen, dass man es manchmal da warten können muss, dass nicht jeder Abend spätestens um 9 Uhr schon diese besondere Stimmung mit sich bringt. Singen war ihre Freude und bei ihren zwei noch lebenden Geschwister und bei vielen Mitgliedern der inzwischen 3 folgenden Generationen wird das auch so bleiben. Kein Wunder also, dass nach dem Gedenkgottesdienst und nach der Beerdigung beim Wirt dann auch irgendwann der Moment gekommen ist, wo alle miteinander gesungen haben. In dem Sinn haben wir jetzt nur einen Stadenausklang mit den Inntaler Sänger und danach nur einen Wiesholzer Hans, der ein Neffe von den Geschwister Hartbichler ist. Ein schöner Abend und allweil viel Freude am Singen wünscht die Katrin Stadler.

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1: Ich will hier nicht weg. Max, der kleine Matrose, prellt seinen roten Ball gegen den Bilderrahmen, dass es leicht knirscht.
2: Ja, aber, was soll man da jetzt noch machen?
1: Henry, der ängstliche Hase, trippelt nervös mit seinen Hinterläufen.
3: Wir lassen uns nicht einfach wegdrängen,
1: schnaubt Rasputin, das Rennpferd. Max, Henry und Rasputin sind eigentlich Bilder, die in Tante Silvias Wohnzimmer hängen. Max, der kleine Matrose, ist eine klecksige Tintenzeichnung und wirft auf seinem Bild gerade einen Ball in die Luft. Henry, der Hase, sitzt in seinem Ölgemälde auf der Wiese und mümmelt Klee. Und dann ist da noch die Fotografie von Rasputin, dem Rennpferd, das gerade zum Sprung ansetzt. Und so nebeneinander fühlen sich die drei Bilder sauwohl in Tante Silvias kleiner Wohnung. Doch heute sind sie furchtbar aufgeregt. Cornelius Bilderschreck, der Kunsthändler, ist zu Besuch und will Tante Silvia die drei Bilder abkaufen.
3: Wir brauchen einen Plan,
1: schnaubt Rasputin, das Rennpferd. Was meinst du für einen Plan? Fragt Max.
2: Ja, was meinst du denn jetzt?
1: Stottert Henry, der Hase.
2: Ich mein, der will uns alle mitnehmen und dann alle einzeln verkaufen.
1: Gerade da kommt Tante Silvia mit dem Kunsthändler. Jetzt gehen Sie mal in ein Wohnzimmer, ich moch Ihnen einen Kaffee. Cornelius Bilderschreck nähert sich händereibend den drei Bildern und bleibt wie angewurzelt stehen.
4: Was ist denn das? Der Hase, er bewegt sich ja, er knabbert seinen eigenen Bilderrahmen an, um Himmels Willen.
1: Na, und der kleine Matrose?
4: Autsch! Oh, das gibt's doch nicht. Hat mir der freche Bub tatsächlich seinen Ball gegen die Brille geworfen? Das ist ja...
1: Und das Pferd? Aber das streckt mir ja sein Hinterteil entgegen
4: und lässt seine Pferdeäpfel fallen mitten ins Bild. Wie das auf einmal stinkt, das ist doch nicht möglich.
1: Tante Silvia kommt ins Wohnzimmer. In der Hand zwei dampfende Tassen Kaffee.
5: Aber Herr Bilderschreck, was machen Sie denn da? Sie schauert direkt ein wenig blass aus. Haben Sie sich erschrocken?
3: Mit Ihren Bildern da stimmt was nicht.
5: Was soll das sein, Herr Bilderschreck? Das sind doch wunderbar lebendige Bilder. Der Hase hockt da wie immer. Der Bub schmeißt seinen Ball und das Pferdle springt gleich. Mit den Bildern ist doch alles in Ordnung, oder?
1: In dem Moment prellt Max seinen Ball punktgenau auf Herrn Bilderschrecks Tasse, dass es scheppert.
5: Na, Sie werden mir doch nicht umfallen, Herr Bilderschreck.
4: Jesus, Frau, also lassen Sie mal gut sein. Ich glaube, ich muss heim. Ich denke, ja, dann mal alles Gute und schönen Tag Ihnen.
1: Und schon ist er weg, der Cornelius Bilderschreck.
5: So a komischer Kauz,
1: murmelt Tante Silvia und poliert mit einem Zipfel ihrer blauen Kittelschürze.

0: sie einmal über die drei Bilder. Hat er sich's wirklich anders überlegt? Aber das ist mir auch recht. Ich hätt euch ja eh nicht hergeben, ihr seid mir direkt ein wenig ans Herz gewachsen.
1: Sauber gemacht, Kollegen, flüstert Henry der Hase, als Tante Silvia aus dem Zimmer geschlurft ist. Und Rasputin das Rennpferd scharrt zustimmend mit den Hufen. Und Max, der Matrosenjunge, prellt vor Freude noch einmal seinen Ball gegen die Wohnzimmerlampe, dass die ein ganz kleines bisschen hin und her schwingt.
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0: Und jetzt schlaft gut und träumt was Schönes. Gute Nacht.
2: Gute Nacht.
5: Oder Kissenschlacht.
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7: Um 20 Uhr mit Florian Schwarz. Berlin. Der mutmaßliche CSD-Attentäter ist tot. Wie die Berliner Polizei nun mitgeteilt hat, wurde der 21-Jährige in einer Kleingartenanlage im Berliner Stadtteil Spandau erschossen. Er soll Beamte mit einer Stichwaffe angegriffen haben. Versuche, ihn wiederzubeleben, blieben erfolglos. Der Tatverdächtige wurde schon länger als islamistischer Gefährder eingestuft. Eine Haftstrafe wurde aber zur Bewährung ausgesetzt. Bei dem Anschlag gestern am Rande des Christopher Street Day starb eine Frau, 29 weitere Besucher wurden teils schwer verletzt. Kanzler Merz kündigte an, entschlossen, aber auch besonnen auf die Tat zu reagieren. Der Terrorismus sei ein Gift, das die Gesellschaft spalten wolle, erklärte er. Berlin. Bundesverkehrsminister Schnieder will nicht im Amt bleiben. Nach dem Wirbel um eine Kabinettsumbildung hat er selbst um seine Entlassung gebeten. Das hat er jetzt in einer Mitteilung mit angekündigt. Er begründet dies mit einem unwürdigen Zustand, der eine notwendige sachliche Arbeit unmöglich mache. Merz hat bereits reagiert. Er äußerte über seinen Sprecher sein Bedauern. Neuer Verkehrsminister wird der parlamentarische Geschäftsführer der Union, Steffen Bilger. Bordeaux. Noch immer wüten Waldbrände im Südwesten Frankreichs. Die Flammen haben eine Fläche verwüstet, die dreimal so groß ist wie Paris. Mehr als 220.000 Menschen mussten in den letzten Tagen ihre Häuser oder Ferienunterkünfte zwischen Bordeaux und der Bucht von Arcachon räumen. Das Feuer ist nur noch etwa 15 Kilometer von der Großstadt entfernt. Weiter südlich in Biscarrosse können dagegen viele inzwischen wieder in ihre Häuser zurückkehren. Das Feuer breitet sich kaum noch aus. Auch in Spanien geht der Kampf gegen ausgedehnte Brände weiter. Washington. In den USA ist die Zahl der Maserninfektionen so hoch wie seit Jahrzehnten nicht. Laut Gesundheitsbehörde sind in diesem Jahr schon über 2300 Fälle dokumentiert worden. Das sind mehr als im gesamten Vorjahr. Die meisten Infektionen betrafen Kinder und Jugendliche. Rund 90% der Betroffenen waren nicht geimpft. Gesundheitsminister Kennedy steht in der Kritik. Er hatte immer wieder Zweifel an der Sinnhaftigkeit von Impfungen geäußert. Paris. Der Slowene Tadej Pogačar hat die Tour de France gewonnen. Der 27-Jährige fuhr vor kurzem als Gesamtsieger über den Zielstrich auf den Champs-Élysées. Die heutige Schlussetappe hatte über den Pariser Hausberg Montmartre geführt und war wegen der Waldbrände verkürzt worden. Das Wetter in Bayern. Am Abend gibt es im Süden mehr Wolken als Sonne, vereinzelt auch Schauer oder Gewitter. In der Nacht bewölkt mit Regen und Gewittern bei höchstens 18 bis 14 Grad. Morgen windig und leicht unbeständig mit Wolken, sonnigen Abschnitten und einzelnen Schauern bei 22 bis 27 Grad. 20.03 Uhr.
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8: Willkommen am Sonntagabend bei Heimat lesen. Auch heute geht es um einen ganz großen in der Riege der namhaften bayerischen Schauspieler, Karl Obermeier. Als Manni Kopfeck in der Serie Monaco Franze hat er sich an der Seite von Helmut Fischer in die Herzen der Fernsehzuschauer gespielt. Doch es wäre falsch, ihn darauf zu reduzieren. Mit feinen Nuancen in seiner Darstellungskunst, mit sparsamen Gesten und seiner altbayerischen Sprache hat er seine Figuren unnachahmlich charakterisiert. Mit den großen Schauspielern seiner Zeit muss er in einem Atemzug genannt werden. Gustl Beierhammer, Ruth Drexel, Toni Berger, Fritz Strassner. Den Lebensweg Karl Obermeiers nachgezeichnet hat der Autor, Journalist und Biograf Roland Ernst. Mehr als 50 Stunden Filmmaterial hat er durchforstet und Zeitzeugen und Kollegen befragt und ein vielseitiges Porträt dieses bayerischen Ausnahmeschauspielers geschrieben. Hier in Heimatlesen haben Sie die Gelegenheit, dem Phänomen Karl Obermeier genauer nachzuspüren. Es liest Christian Jungwirth.

Facetten eines Privatanarchisten. In den frühen 80er Jahren gab es kaum eine bayerische Serie, die auf Karl Obermeier verzichten wollte. Obwohl er ein vielfältiges Repertoire der Wandlungsmöglichkeiten sein eigen nennen konnte, blieb er aber auf die Rolle des grantelnden, privat-anarchistischen Mannes abonniert. In der Miniserie Steckbriefe, die von Peter Berneis und Karl-Heinz Wilschrey geschrieben wurde, geht es um 5 verurteilte Mörder, die die Flucht aus dem Gefängnis wagen und nun gesucht werden. Obermeier spielt in Folge 2 mit dem Titel Irrgarten, ausgestrahlt am 8. März 1982, den Landwirt Franz Schremm, der zu den 5 Ausbrechern gehört. Er taucht aber nicht unter, wie man annehmen könnte, sondern kehrt in sein Heimatdorf zurück. Die Dorfbevölkerung ist zwar irritiert, als er wieder auf seinem Hof zu leben beginnt und seiner gewohnten Arbeit nachgeht, duldet es aber stillschweigend. Sogar als er abends in der Gastwirtschaft sein Bier trinkt, schaut der Dorfpolizist instinktiv in die andere Richtung, damit man ihm nicht unterstellen kann, er habe Schremm gesehen und nichts unternommen. Diese Serie, die heute leider weder als DVD noch in einem Streamingdienst Stand Sommer 2020 zu finden ist, bereicherte gerade mit dieser Folge die damals brisante gesellschaftliche Debatte um die Selbstjustiz. Anlass dafür war der sogenannte Fall Bachmeier, der übrigens in dieser Zeit gleich 2-mal verfilmt wurde. Bei ihm ging es um die Erschießung eines Kindermörders im Gerichtssaal durch die Mutter des Opfers. Der Episodentitel Irrgarten spiegelt die Gewissensnöte der Dorfbevölkerung wider. Sie wissen nicht, wie sie Schremm gegenübertreten sollen, denn einerseits finden sie den Mord akzeptabel, andererseits wissen sie natürlich, dass eine solche Tat nicht ungesühnt bleiben darf und sie auch verpflichtet sind, den Ermittlungsbehörden Kenntnis vom Aufenthaltsort des Landwirts zu geben. Karl Obermeier ist in Irrgarten keineswegs der freundliche Held, mit dem man als Zuschauer große Sympathien verbinden könnte. Mit seiner Rolle konfrontiert er das Fernsehpublikum mit der Frage, wie man selbst sich in einem solchen Fall verhalten würde. Eine eher moralische als strafrechtlich relevante Folge. Einem ganz anderen Privatanarchisten gibt Obermeier in der Serie des Bayerischen Rundfunks Zeit genug, seine so unverwechselbar eigene, bärbeißige und in diesem Fall sogar ausgesprochen despotische Färbung. Er spielt den Chef einer Druckerei, dem durch die Vermittlung seines Freundes Ignaz, dargestellt von Toni Berger, dessen Neffe gewissermaßen als Mitarbeiter angedient wird. Doch Willi, so heißt der Neffe, macht seine Arbeit am ersten Tag nur so lange gut, bis er von seinem Chef zu einer Autofahrt gezwungen wird, bei dem sich dieser als absolut rücksichtsloser Kotzbrocken entpuppt. Willi wirft sofort hin. Gespielt wird er von Ernst Hannawald, der so ein ganz anderer Typus ist als Karl Obermeier. Ein absoluter Bo, jugendlich, mit einer frisch-naiven Überzeugung, die unvereinbar ist mit der selbstherrlichen, überheblichen Art der obermeierischen Rolle. Höhepunkt ist die rasante Autofahrt durch Schwabing, bei der der Chef der Druckerei fast eine Mutter mit Kinderwagen überfährt und einen Fahrschüler mit seinem Fahrlehrer brutal schneidet.

Welche Erfahrungen aus seiner eigenen Lehrzeit als Buchdrucker sind bei Karl Obermeier in diese Rollengestaltung wohl eingeflossen? Diese Frage drängt sich auf, wenn man bedenkt, wie sehr Karl Obermeier in seiner Lehre immer wieder aneckte. Mit welchen Schwierigkeiten er zu kämpfen und welche Hürden er zu nehmen hatte, um seinem Ziel, Schauspieler zu werden, überhaupt in greifbare Nähe zu kommen. Wie der fiktionale Willi wollte auch der junge Karl in der Stadt sein Glück suchen. Ob Karl Obermeier vielleicht jemanden mit seiner Rollengestaltung karikieren wollte? Es ist nicht mehr in Erfahrung zu bringen. Gänzlich auszuschließen ist es nicht. Aber Obermeier schauspielerte nicht nur auf den großen Staatsbühnen oder vor der Kamera. Er scheute auch die Provinz nicht und ging gerne bei Literaturlesungen ganz nah unter die Leute. Dabei lieferte er 1982 den wunderbaren Beweis, dass sich Literatur und deren hörbare Interpretation zu einem Gesamtkunstwerk vereinen können, wenn man denn sein Handwerk versteht. Just an Goethes 150. Todestag am 22. März 1982 hatte Karl Obermeier einen Auftritt mit einem Werk, das so gar nichts mit den lyrischen Gesängen des Weimarer Dichterfürsten zu tun hatte. Auftrittsort war das Hörbacher Montagsbrettl, das zu diesem Zeitpunkt bereits eine Kleinkunstinstitution war und dem winzigen Ort bei Fürstenfeldbruck überregionale Reputation verschaffte. Es ging dort immer deftig zu, doch bei Karl Obermeier wurde es feinsinnig und deftig. Er las aus Georg Queris die weltlichen Gesänge des Egidius Pfanzelter von Polycarps Zell, eine 1909 erschienene Lieder- und Gedichtesammlung. Der für viele Literaturfreunde in den 80er Jahren unbekannte Dichter war eine Art bayerischer François Villon, der dreist, brachial und durch in einer kraftvollen barocken Sprache gegen Pfaffen und Großkopferte zu dichten verstanden hatte. Und das tat ausgerechnet oder gerade weil einer, der unmittelbar im Schatten des Benediktinerklosters Andechs aufgewachsen war. Mit deftiger Komik erteilte Quere jedweder Verklärung und Idealisierung des bäuerlichen Lebens eine deutliche Absage. Und er dichtete in Bayerisch. Da wurden die Dinge noch deutlich beim Namen genannt und nicht ohrenfreundlich poetisiert. Eine Steilvorlage für Karl Obermeier. Ein paar Tage später schrieb das Fürstenfeldbrucker Tagblatt über seine Darstellung: Er ist einer der wenigen, die dieses kraftvolle Bohrisch des Autors überhaupt noch sprechen können, ohne dabei den Anschein des Überkommenen und Antiquierten zu erwecken. Die Süddeutsche Zeitung befand, Obermeier, dem diese kracherte Mentalität keineswegs fremd ist, der mit ihr allzu gern kokettiert, lebt förmlich die vom Schriftsteller skizzierten, bodenständigen Typen.

Zu Gast bei Familie Meier. In guten Momenten bildet das Fernsehen mit künstlerischem Anspruch die Wirklichkeit detailgetreu nach, ohne dabei den Anstrich von Künstlichkeit zu haben. Man nennt das dann gern unaufdringlich, leicht oder authentisch. Bevor Franz Xaver Bogner Kultserien wie Irgendwie und Sowieso, Zur Freiheit, Kaffee Meineid oder München 7 drehte, schulte er seine filmische Handschrift in seiner ersten großen Serie mit dem schlichten Titel Familie Meier. Für ihn war es der Durchbruch als Regisseur und Bogner drang damit in ein Serienterrain vor, das bis dahin eher Helmut Dietl mit seinen Münchner Geschichten oder Der ganz normale Wahnsinn vorbehalten war. Monaco Franzi wurde fast zeitgleich gedreht und Kir Royal kam später. Franz Xaver Bogner stand in den Startlöchern, um der Bogner zu werden. Ein Chronist charakterstarker, interessanter, bisweilen etwas närrischer Menschen außerhalb der besseren Gesellschaft. In Bogners 1981 bis 1983 produziertem Vorabend-Epos waren viele der Zuschauer über 28 Folgen lang gewissermaßen bei sich selbst zu Gast. Gezeigt wurden die alltäglichen Sorgen einer Münchner Durchschnittsfamilie. Aus heutiger Sicht mag die Serie vielleicht altmodisch und verstaubt wirken, verharrt sie doch weitestgehend in überholten Geschlechterrollen. Alois Meier, seines Zeichens Taxifahrer, verdient das Geld für die Familie allein. Seine Frau Maria kümmert sich um den Haushalt und die beiden pubertierenden Kinder Susi und Thomas. Alois Meier wurde von Karl Obermeier dargestellt, seine Ehefrau von Marianne Lindner, Tochter Susi von Brigitte Meier und Sohn Thomas von Maximilian Krückel, der danach in vielen bayerischen Serien mitspielte. Dank der Vermittlung von Obermeier konnte Krückel später Schauspielunterricht bei Ruth Drexel und Hans Brenner nehmen, die ihn oft auf die Besetzungslisten nahmen. Für Karl Obermeier selbst war diese Serie, die erst Jahre später in den Kultstatus geriet, erst 2019 wurde die komplette Serie als DVD herausgegeben, ein stiller, nicht allzu auffälliger Höhepunkt seines darstellerischen Schaffens. Seine Rolle des Alois Meier ist der tragende Ankerpunkt jeder Folge. Obermeier gibt einen immer leicht grummelnden, grantelnden Familienvater. »Ich bin nicht muffig, ich bin konzentriert«, raunzt er in der Folge die Renovierung beim Versuch, Tapeten an die Wand zu bekommen, seine Ehefrau an. Der selbstständige Taxler versucht, den Spagat zwischen seiner Sehnsucht nach familiärer Harmonie und Ruhe und der Lösung von permanenten Alltagsmalaisen zu bewältigen. »Zwickt's mir, ich glaube dran«, singt dazu sinnigerweise der Österreicher Wolfgang Ambros als Titelmusik. Die im breiten bayerischen Dialekt gesprochene Serie war, anders als ihr schlichter, geradezu niedlicher Titel vielleicht vermuten lässt, alles andere als betulich oder gar oberflächlich seicht. Bisweilen kommt die Serie sogar deutlich sozialkritisch daher, aber eben nie dogmatisch mahnend. Es sind viele sehr genaue Alltagsbeobachtungen, die bis in die kleinste Geste und Silbe hinein exakte Momentaufnahmen familiären Zusammenlebens abbilden und die durch ihre leisen, menschlichen Töne berühren. Da treibt zum Beispiel gleich in der ersten Episode ein schlechtes Zwischenzeugnis den Sohn des Hauses in eine pubertäre Depression, in dessen Folge er sich im Badezimmer einschließt. Vater Alois bittet ihn inständig zu öffnen, denn immerhin liegen dort seine Papiere, mit denen er sich als Taxifahrer ausweisen muss. Doch sein Sohn rührt sich nicht. Selbst als sich seine Eltern vor der verschlossenen Badezimmertür lautstark zu streiten beginnen, bleibt Thomas stur. Schließlich schiebt er die Papiere unter der Tür durch, bleibt aber trotzdem eingeschlossen. Das bringt seinen Vater auf die Palme. So etwas macht man mit ihm nicht. Die Situation droht zu eskalieren. Schließlich öffnet Thomas doch die Tür und setzt sich still auf die Wohnzimmercouch. Sein Vater schaut ihn mitleidig an. »Farmer«, fragt er ihn, und der Sohn entgegnet, »wohin denn?« Vater Alois antwortet, ohne mit der Wimper zu zucken, »Mofa anschauen.« Das ist unerwartet und charmant zugleich. Oder es wird der Wunsch nach sozialem Aufstieg, nach Veränderung der kleinen Verhältnisse thematisiert, wie beispielsweise in den Folgen die Hausbesichtigung oder der Umzug, in denen Meyers von einer Mietswohnung an den Stadtrand in ein Reihenhaus ziehen.
Aber die Alltagssorgen ziehen mit um und trotz technischer Neuanschaffungen und Verbesserungen wie einem Anrufbeantworter oder einer Bügelmaschine, so die sprechenden Titel zweier Folgen, bleiben sie eher die Familie mit dem Allerweltsnamen und den Allerweltssorgen. Diese Serie beeindruckt auch heute nicht nur wegen der geschliffenen, pointenreichen Dialoge der Drehbücher, an denen übrigens auch Schauspieler Tovia Kleiner und Kabarettist Bruno Jonas mitgearbeitet haben. Sie ist auch ein stattliches Refugium für viele bekannte Schauspieler wie Willi Harlander, Toni Berger oder Ottfried Fischer.

Luthers bester Widersacher. 1983. Martin Luthers 500. Geburtstag stand ins Haus. Aber es war auch für die Bundesrepublik ein wichtiges Jahr, genauer gesagt für den wichtigsten Mann im Staat. Bundeskanzler Helmut Kohl, im Vorjahr durch ein Misstrauensvotum gegen den amtierenden Bundeskanzler Helmut Schmidt zum Kanzler geworden, musste sich am 6. März einer regulären Bundestagswahl stellen, die er haushoch gewann. Er wollte ein Kanzler sein, der von sich sagen konnte, er habe die geistig-moralische Wende herbeigeführt. In der Tat wurde ausgerechnet im Lutherjahr das ein viel zitierter Begriff des Kanzlers, denn auch Martin Luther hatte eine geistig-moralische Wende mit dem Anschlag seiner Thesen an die Tür der Schlosskirche zu Wittenberg provozieren wollen. Und für Karl Obermeier wurde dieses Jahr zu einem heute noch sehenswerten Höhepunkt seines schauspielerischen Könnens. Der 500. Geburtstag des Kirchenerneuerers, der am 10. November 1983 gefeiert wurde, bot den Fernsehverantwortlichen viele Möglichkeiten, umfangreich an ihn zu gedenken. Die ARD mit dem ersten und den dritten Fernsehprogrammen setzte bereits von März bis November mit verschiedenen Dokumentationen und Reportagen, die Luthers Leben und Wirken auf vielfältige Weise beleuchteten, ihre Akzente. Allein der Südwestrundfunk strahlte im Fernsehen wie im Hörfunk rund 260 Sendungen aus. Das ZDF machte genau das Gegenteil. Die enorme Summe von 3 Millionen D-Mark setzten die Verantwortlichen des Senders in ein einziges Projekt. Es sollte ein zweiteiliger dokumentarischer Spielfilm sein, der den Konflikt des jungen Martin Luther mit der konservativen Institution Kirche sowie seine reformatorischen Bestrebungen thematisiert. In der DDR brachte man punktgenau zur gleichen Zeit unter Regisseur Kurt Veth den 5-teiligen Spielfilm Martin Luther in der Hauptrolle mit Ulrich Thein heraus. Ob Ost oder West, an Luther kam 1983 keiner vorbei. Beim ZDF-Großprojekt brauchte man lange, um den Regisseur Rainer Wolfhardt zu gewinnen. Die TV-Verantwortlichen waren sich sicher, dass sie mit ihm den richtigen Mann für ein solches Vorhaben gefunden hatten. Durchschnittlich 3 Filme pro Jahr realisierte der cineastische Grand Seigneur. Die Herausforderung bestand für Wolfhardt darin, dass es nur einen einzigen Drehort gab, die Lorenzkirche in Nürnberg. Das war der Wunsch von Theodor Schübel gewesen, der sein Drehbuch in der Art eines Stationendramas szenisch angeordnet hatte, um damit chronologisch Luthers Leben zu folgen. Die Dialoge sind in einem nachempfundenen Mittelalter-Sound geschrieben, in den verschiedene bekannte Zitate von Luther hineingewoben sind. Unser Studio war die Kirche, ein, bei aller architektonischen Gestaltung der gotischen Baumeister, äußerst realer Raum, der ständig präsent sein sollte, sei es im Vordergrund, sei es im Hintergrund. Das war nun für mich der gotische Überbau im wörtlichen und übertragenen Sinne, bekannte Rainer Wolfhardt später. Obwohl der Film auf historische Genauigkeit setzte, gibt es gleich mehrere Szenen, die vollkommen frei erfunden sind, aber dennoch so hätten stattfinden können. Eine davon, der Disput zwischen Martin Luther, auch äußerlich unvergleichlich dargestellt von Lambert Hamel, und Luthers größten Widersacher und Bauernkriegsführer Thomas Müntzer, gespielt von Karl Obermeier.

Tatsächlich haben sich Luther und Münzer nur in ihren Schriften übereinander geäußert, sind sich aber nie persönlich begegnet. Als Obermaier die Rolle übernahm, war er bereits knapp über 50. Thomas Münzer wurde allerdings 1525 im Alter von 37 Jahren enthauptet. Dennoch stand das prägnante Gesicht Obermaiers in keinem optischen Widerspruch zu dem durch viele Entbehrungen gekennzeichneten Gesicht des jüngeren Münzer. Eine Szenerie nimmt symbolisch Münzers gewaltsames Ende vorweg. Luther steht auf der steinernen Kanzel, ein Prediger von Gottes und der ersten protestantischen Fürstengnaden, während Münzer auf einer tiefer gelegenen, hölzernen Bühne steht, die an den Unterbau eines Galgens erinnert. Aus dieser Position hinterfragt Münzer die ganze göttliche Ordnung, die für ihn nicht göttlich ist, weil sie so nicht in der Heiligen Schrift steht, und geht Luther direkt an. Warum hast du nicht weitergedacht? Und setzt ketzerisch nach, warum verweigern wir nicht auch dem Fürsten unseren Gehorsam? Karl Obermaier gibt der Rolle des Münzer einen anarchischen Duktus mit, der wohl auch dem Menschen Karl Obermaier nicht fremd war und der immer mal wieder auch zum Ausbruch kam. Münzer erhielt den ganzen obermaierschen Anstrich des renitenten Aufrührers beigemischt, wobei die Rolle ein interessantes Gegengewicht zu Lambert Hamels Martin Luther einnahm, der sich als gottgläubiger Geistesmensch mit beachtlicher, aber predigender Rhetorik zeigt, dem Zweifel nicht abzulesen sind und der sich immer auf der richtigen Seite wähnt, weil er das Neue Testament als Stärke und Rückgrat hinter sich weiß. Ganz anders Münzer. Er hadert, kämpft, gegen seinen alten Weggefährten Luther, gegen den Papst, für eine neue Gesellschaftsordnung. Seine Angriffe sind persönlich. Er nimmt die Heilige Schrift wörtlich, eine Diskussionsgrundlage, die durchaus interpretierwürdig ist sie für ihn nicht. Dem historischen Münzer schwebte eine radikale Entmachtung des gesamten Adels durch die Bauern vor. Er konnte diese Ordnung der Stände nicht anerkennen und opferte dieser anarchistischen Ansicht sein Leben. Doch Luther konterte. Paulus hat geschrieben, Christen sind auch der staatlichen Gewalt gehorsam schuldig. Als der Zweiteiler Martin Luther am 3. April 1983 erstmalig über die deutschen Bildschirme lief, fanden parallel die großen Demonstrationen gegen die atomaren Nachrüstungen statt. Münzers impliziter Aufruf zur Revolte gegen die Obrigkeit war ein aktuell wirkendes Statement zur Tagespolitik in der Bundesrepublik. Nicht gerade wenige evangelische Pfarrer riefen damals zum Widerstand auf. Evangelische Kirchentage wurden zu linken Veranstaltungsszenarien, wo mehr über Politik als über kirchliche Fragen debattiert und gestritten wurde. Man könnte fast sagen, die Politik war, je nach Blickwinkel, zur Glaubensfrage geworden oder eben verkommen. Thomas Münzer reagiert entsprechend auf Luther. Die Armen fordern mehr Brot und Rechte. Du speist sie mit Bibelworten ab. Und noch radikaler, wer Weizen ernten will, muss das Unkraut ausrotten. Doch Obermaiers Münzer ist kein verklärter Held. Im Grunde ist er bereits ein gebrochener, vielleicht sogar zerbrochener Mann, der schon verloren hat, aber immer noch an den Sieg seiner Sache glaubt. Die Bauern sind auf seiner Seite. In Wolfarts Inszenierung sind sie allerdings nur Beiwerk, das mit Naivität und Gewalt auf die Niederschlagung der Umsturzversuche zusteuert. Luthers neutestamentarisch abgesicherte Frömmigkeit und die Macht der Fürsten auf seiner Seite sind die Zukunft. Münzer ist zum Scheitern verurteilt. Gegen das längst gefällte Todesurteil kann er sich nur noch sprachlich aufbäumen. Obermaier macht aus Münzer eine Art Wutbürger, der allzu viel Mut beweist und dadurch zum Untergang verurteilt ist. Münzer ist in dieser Darstellung weit mehr als nur eine historische Figur mit eigener Färbung. Er ist der Prototyp des selbstherrlichen Widersachers, getarnt als radikaler Revolutionär, der auch vor Mord nicht zurückschreckt. Er bezahlt es am Ende mit dem Galgen.

Zu Hause im weiß-blauen Kosmos oder typisch Obermeier. Anfang der 70er Jahre war Karl Obermeier in die Riege großartiger bayerischer Schauspieler aufgestiegen, wobei er als Mensch bescheiden blieb. Er nutzte seine Berühmtheit nur dazu, höhere Gagen auszuhandeln, erinnert sich Regisseur Hans-Christian Müller mehr als 4 Jahrzehnte später amüsiert. Unabhängig von Karl Obermeiers Laufbahn und doch zeitgleich mit ihr hatte sich Bayern und insbesondere München während dieser Jahre als deutsche TV-Landschaft etabliert. Der Freistaat entwickelte sich seit den 60ern unter Ministerpräsident Alfons Goppel von einem hauptsächlich agrardominierten Bundesland zu einem Standort, in dem es scheinbar unbegrenzte Möglichkeiten gab. Marken wie BMW, Audi, Siemens und Linde vergrößerten ihre Produktionsstätten unter dem weiß-blauen Banner der Freude und Zuversicht außerordentlich. Für das Ab- und Tiefgründige waren die Theater- und Filmemacher zuständig, die vielen Literaten, Schauspieler und Kabarettisten. In den Serien, die eine typisch bayerische Handschrift trugen, wurde ein allgemein verständliches Bayerisch gesprochen, das eine auch für norddeutsche Ohren angenehme Färbung hatte. Die bundesdeutschen Ohrfetischisten kamen vor allem dann auf ihre Kosten, wenn Fritz Strassner oder Gustl Beyerhammer ihre vollen Stimmen mit einschmeichelndem Bassvibrato klingen ließen. Lässt man die reinen Kriminalserien wie Der Kommissar, Derrick oder Der Alte einmal außer Acht, stellt man fest, dass all diese Sendungen, von Münchner Geschichten über Polizeiinspektion 1, die Monaco-Franzi oder Der ganz normale Wahnsinn bis hin zu Der Millionenbauer, eine große Gemeinsamkeit haben. Eine tiefe, allgemein verständliche Menschlichkeit, die alle Geschichten und Episoden durchzieht. Die gemütvolle Moral Leben und Leben lassen bringt Kommissar Schöninger bayerisch leger auf den Punkt. Gemama, das geht uns doch gar nichts an. Jeder der Schauspieler war das, was man einen Charakterdarsteller bezeichnet. Und jeder von ihnen spielte beachtenswerte Rollen an den großen Münchner Theatern, ehe oder während er im Fernsehgeschäft dann auch mit bundesweitem Bekanntheitsgrad Fuß fasste. Das gilt besonders für Schauspieler wie Toni Berger oder Gustl Beyerhammer und natürlich erst recht für Ruth Drexel oder Hans Brenner. Und selbstverständlich auch für Karl Obermeier, den großen Darsteller kleiner Rollen, der in diesem Ensemble herausragender bayerischer Mimen oft der Grandler vom Dienst war. Insofern ist die Kategorisierung dieser Künstler als Volksschauspieler zwar eine geläufige, aber eigentlich inkorrekte. Sie waren eben nicht nur in Stücken zu sehen, die ein gewisses Lokalkolorit verströmten und eben typisch bayerisch daherkamen, zum Teil recht seicht und einem breiten Publikumsgeschmack nach leichter Feierabendunterhaltung angepasst. Volkstümlicher Bajuwarenkitsch, wetterte Gustl Beyerhammer harsch. Die Bühnenpräsenz der genannten Schauspieler mit einem Repertoire, das von Shakespeare über Nestroy oder Brecht zu Thomas Bernhard reichte, spannte den Bogen weit über einen Komödienstadel hinaus, wenngleich auch diese Stücke der Weltliteratur in des Wortes ursprünglichster Bedeutung bestes Volkstheater waren. Wie auch immer. Obermeier und seine Schauspielerkollegen haben sich mit Bravour im Hörfunk, auf der Bühne und im Film in die Erinnerungskultur der Menschen gespielt. Sie sind in der Tat populär geworden. Die im Fernsehen ausgestrahlten Stücke, in denen sie mitgespielt haben, erreichen noch heute beste Einschaltquoten. Ihr künstlerisches Werk ist Kult, wie man heute so gerne sagt. Und auch die Generation, die bei Erstsendung des Monaco-Franzi noch lange nicht das Licht der Welt erblickt hatte, rezitiert heute mit Genuss ganze Textpassagen daraus.

Jeder dieser Schauspieler hatte seine eigene Spezialität. Gustl Beyerhammer gab gerne den gestandenen Patriarchen. Walter Sedlmayr mimte den hinterfurzigen, zur Ungemütlichkeit neigenden, nicht selten verbeamteten Kleinbürger. Den schwierigen Bayern, wie er das selbst nannte, der alles und jeden hinterfragt. Toni Berger war oft der kleine Angestellte oder Handwerker, der mit gaunerhafter Schlitzohrigkeit andere so nahm, wie sie waren, und dabei gleichzeitig auf seinen eigenen Vorteil bedacht war. Unverkennbar haben sie sich zu Typen stilisiert, deren Wiedererkennungswert bis heute anhält. Darüber hinaus, und hierin liegt ihre wahre Leistung, beherrschten sie aber alle ihr Handwerk, waren sie Meister der Sprache, ob im Dialekt oder im Hochdeutschen, und des Ausdrucks. Daneben gab es Darsteller, die nicht ganz so oft im Fernsehen auftraten, sondern deutlich mehr der Theaterbühne verpflichtet waren. Dazu gehörte Hans Brenner genauso wie sein Lebensmensch Ruth Drechsel. Auch Karl Obermeier, dem der Grant oder der Pessimismus stets ins Gesicht geschrieben standen, absolvierte immerhin 20 Jahre auf bedeutenden deutschen Bühnen. Gleichzeitig war er ab 1961 in einer wahren Heerschar von Filmen zu sehen. Oft in unbedeutenden, namenlosen Kleinstrollen wie ein Polizist, ein Beamter, ein Soldat. Aber selbst in diesen immer wieder erkennbar als ewig Grantelnder. Mal im Dialekt, mal ohne. Er war sozusagen ein Botschafter des Grants. Er hatte ihn durch seine Rollen kultiviert. Manch einer behauptet liebend gern, Obermeier sei gerade Erfinder des Grants als eine Art Kunstform. Ganz falsch ist das sicher nicht, denn keiner konnte ihn dauerhaft so gut darstellen wie er, egal in welcher Rolle. Obermeier hatte dafür sogar die ihm eigene charakteristische Physiognomie, die heruntergezogenen Mundwinkel zum Markenzeichen stilisiert. Was ist überhaupt der Grant? Thomas Grasberger definiert in seiner kleinen Bibel Grant, der Blues des Südens, diese spezielle bayerische Gemütslage. Fragt man in Bayern eine Person, die vom Blues des Südens befallen ist, wie es ihr geht, kann man jederzeit damit rechnen, dass sie des Lebens scheinbar überdrüssig und leicht angewidert das Gesicht verzieht und antwortet, ja mei, es hilft ja eh nichts. In diesem Sinne wurde Karl Obermeier auch zum Markenbotschafter für eine bayerische Lebensart, besser gesagt für eine oberbayerische Gemütsverfassung. Das zeigte sich in vielen Rollen. Man möchte fast sagen, es zeigte sich in allen Rollen. Es waren nicht nur die kleinen, ehrlichen Streifenpolizisten wie in das Kriminalmuseum oder in Stahlnetz. Es waren gerade die derben, archaisch anmutenden Mitglieder der oberbayerischen Landbevölkerung, mit denen Obermeier in späteren Jahren reüssierte. Dennoch, seit dem königlich-bayerischen Amtsgericht 1969 schien er in der Schublade des Grantigen festzustecken, konnte er diese kaum verlassen. Sie war aber gleichzeitig auch ein warmes Nest, das sein Leben finanzierte. Ein Zwiespalt, unter dem auch ein Walter Sedlmayr, ein Toni Berger oder ein Gustl Beyerhammer litten. Zeit ihres Lebens wehrten sie sich dagegen, auf einen Typus festgelegt zu werden. Welcher Schauspieler möchte nicht in seinem Facettenreichtum gesehen und damit in der Bandbreite seines schauspielerischen Könnens beurteilt werden? Andererseits brachte genau dieser Typus Wiedererkennungswert und Popularität. Auf Karl Obermeier kam 1982 eine Rolle zu, die genau dies unter Beweis stellen sollte. Sie färbt die Erinnerung an ihn bis heute und übertüncht vielleicht sogar seine Vielseitigkeit allzu vordergründig.

Roland Ernst Karl Obermeier aus der Biografie des bayerischen Schauspielers Lars Christian Jungwirth. Das Buch ist im Alitera Verlag erschienen. 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
1: Um 21 Uhr mit Florian Schwarz. Berlin. Die Polizei hat den mutmaßlichen CSD-Attentäter erschossen. Das hat Bundesinnenminister Dobrindt am Abend bestätigt. Außerdem werde nach weiteren möglichen Mittätern aus der islamistischen Szene gefahndet. Der 21-jährige Deutsche mit libanesischen Wurzeln hatte sich in einer Kleingartenanlage in Berlin-Spandau versteckt. Er soll mit einer Stichwaffe auf die Polizisten losgegangen sein. Die Bundesanwaltschaft leitet die Ermittlungen. Der mutmaßliche Attentäter war polizeibekannt und stand als Gefährder bereits unter besonderer Beobachtung. München. Nach dem Anschlag auf den Berliner CSD will Bayerns Innenminister Herrmann die Sicherheitskonzepte für bevorstehende Veranstaltungen im Freistaat prüfen lassen. Man werde die bereits hohen Sicherheitsmaßnahmen bei Bedarf weiter verstärken, sagte der CSU-Politiker. Hinweise auf konkrete Anschlagspläne habe man nicht. In Bayern stehen in den kommenden Wochen zahlreiche CSDs an, unter anderem auch in Nürnberg. Dort haben Veranstalter heute mit einer Mahnwache der Opfer gedacht. Berlin. Bundesverkehrsminister Schnieder will nicht im Amt bleiben. Nach dem Wirbel um eine Kabinettsumbildung hat er selbst um seine Entlassung gebeten. Das hat er jetzt in einer Mitteilung angekündigt. Er begründet dies mit einem unwürdigen Zustand, der eine notwendige sachliche Arbeit unmöglich macht. Merz hat bereits reagiert. Er äußerte über seinen Sprecher sein Bedauern. Neuer Verkehrsminister wird der parlamentarische Geschäftsführer der Union, Steffen Bilger. Teheran. Iranische Medien behaupten, in der Straße von Hormus sei ein Öltanker auf eine Seemine aufgelaufen und explodiert. In der Vergangenheit haben sich ähnliche Behauptungen als Falschmeldungen herausgestellt. Nach den USA will auch der Iran auf neue Attacken in der Region verzichten. US-Präsident Trump lobte Fortschritte bei den Verhandlungen. Tutzing. Im Landkreis Starnberg haben rund 8000 Menschen das traditionelle Festspiel der sogenannten Tutzinger Fischerhochzeit besucht. Diese wird in der Regel alle 5 Jahre aufgeführt. Wegen Corona war die Pause diesmal 9 Jahre lang. Erinnert wird an eine ganz besondere Hochzeit. 1812 soll ein Tutzinger Fischersohn die Tochter eines Fischermeisters vom anderen Seeufer geheiratet haben. Die Hochzeit wird dabei nachgespielt. Das Wetter in Bayern. Am Abend vereinzelt Schauer oder Gewitter, in der Nacht bewölkt, örtlich Schauer. Es kühlt ab auf 18 bis 14 Grad. Morgen unbeständig und windig bei 22 bis 27 Grad. Ab Dienstag viel Sonne und über 30 Grad. Soweit die Nachrichten, 21.03 Uhr.
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2: Nix ist mehr, wie es war. Ja, so wahr dieser Satz zumeist auch ist, weiterbringen tut er uns selten. Immerhin wird ja manches auch besser. Da wäre zum Beispiel das Wandern von jeher für Kinder voll langweilig. Dass es auch anders geht, das zeigen wir Ihnen heute in der Fränkischen Schweiz. Bäuerin sein bedeutet ja nur im Stall stehen. Von wegen. Wir stellen Ihnen heute eine Pionierin der sozialen Landwirtschaft vor. Ob Schulklassen oder Demenzgruppen, sie bietet auf ihrem Hof im Oberland allen einen unbeschwerten Tag.
3: Ist da eine kleine Katze versteckt? Ich hab mir gedacht, du kannst zaubern.
4: Das ist das breite Spektrum, dass wir eben von Kindern bis Senioren, dass wir so vielen Leuten einen schönen Tag bereiten können.
2: Und dann der Mythos Schwabing. Viel hat sich da verändert in dem Münchner Stadtteil. Aber an ihm scheiden sich nach wie vor die Geister. War schon zu Zeiten der Bohème so. Ach, diese Lebenskünstler, die bis in die Puppen feiern, hieß es schon um 1900. Und heute machen das die Studenten immer noch.
5: Also ich wohne hier auch direkt und ich finde es fast ein bisschen zu laut.
6: Wenn ich halt in einem Viertel wohne, wo halt viele Bars sind, dann muss ich mich auch irgendwie damit abfinden.
5: Man versteht natürlich auch die Anwohner, aber irgendwo müssen ja Leute auch ausgehen können.
2: Wir in der Zeit für Bayern machen dieses, wie es mal war und wie es jetzt ist, konkret. Ich bin Christine Gaub. Schön, dass Sie mit dabei sind. Wir starten mit Seda und ihrem Song Purple River.

0: Wir überlegen uns ja genau, welche Musik wir spielen. Und besonders in der Zeit vor Bayern möchten wir dann auch immer mehr wissen über die Menschen dahinter, die Künstler, die Interpreten. Gleich besuchen wir einen deutsch-amerikanischen Singer-Songwriter. Bei The Voice of Germany kam er groß raus und hat sich dann zu einem Meister der englischsprachigen Pop-, Folk- und Indie-Musik entwickelt, Michael Laine. Seine Fans hat er in der ganzen Welt, er selbst ist dann aber ganz bewusst wieder aus den USA zurück ins fränkische Seenland gekommen. Dort in Georgensgmünd hat ihn Tobias Förnbach dann in seinem Kellerstudio besucht und sich von dem 40-Jährigen seine wirklich besondere Lebensgeschichte erzählen lassen.
1: Wer sich im Kellerstudio von Michael Laine umschaut, der bewegt sich zwischen zwei Welten. In die Jahre gekommene Flohmarkteinrichtung zum einen, modernste Produktionstechnik zum anderen. Computer, Bildschirme, Mischpult und Mikros, getaucht in schummriges Licht zweier großer 60er Jahre Stehlampen. Gegenüber selbstgebaute Akustikpaneele an der Wand, darunter eine Couchgarnitur aus Holz.
2: Das hat mein Opa gebaut, dieses Sofa. Den Studiotisch hat er auch für mich gebaut. Der ist jetzt leider verstorben vor ein paar Jahren, aber ich habe halt seine Sofas und seine Trompeten hier im Eck auch.
3: Ist noch rusty.
1: Auch Percussion, E-Gitarren und eine große Langhalslaute stehen herum. Seine klassische Konzertgitarre aber nicht. Die hat er immer griffbereit im Wohnzimmer oben. Doch sein Markenzeichen ist sowieso der Gesang.
2: Ich habe einfach immer gesungen, meine Mutter ihre CD-Kollektion rauf und runter gehört und das alles versucht, eins zu eins nachzusingen. Queen, Pink Floyd, NSYNC, Backstreet Boys, ganz kitschig, habe ich auch dann in meiner Highschool-Zeit nachgesungen oft. Und das hat quasi für mich meine Stimme ausgebildet.
1: Michael Laine bringt nicht nur eine erstaunliche Stimme mit, sondern auch eine beachtliche Lebensgeschichte. In Nürnberg geboren, in jungen Jahren mit seiner Mutter nach Amerika zu seinem Vater gezogen, aufgewachsen in Wisconsin. Aber immer mit enger Beziehung zu Deutschland. Seine Großeltern holen ihn regelmäßig zu sich in die fränkische Schweiz. Dorfhaus bei Weißenohe wird zu seiner zweiten Heimat. Auch in Sachen Sozialisation, ein Pendeln zwischen zwei Welten.
2: So schön, die Kirchweih im Dorfhaus, Sonnenwendenfeuer und einfach so richtige Kultur und schöne Momente. Und in Amerika hatte ich das nicht ganz so. Also da kannst du halt in die Mall gehen oder da gehst du halt auf ein Footballspiel. Aber sowas wie Dorfhaus, das gibt's nur in Dorfhaus.
1: Mit 20 Jahren tritt er in die US-Armee ein, dient bei Einsätzen im Irak und Afghanistan. Später wird er in Deutschland in der Nähe von Ansbach stationiert und repariert als Mechaniker Hubschrauber. Über die Zeit in der Armee spricht er ungern. Damals fühlt er sich unglücklich, ist verbittert und merkt, dass ihn diese Tätigkeit auf lange Sicht nicht erfüllt. Aber ausgerechnet dort, in der Armee, findet er dann doch das eine, das ihn später beruflich lebenslang begleiten wird.
2: Da hat meine richtige musikalische Welt eigentlich angefangen, weil die letzten zwei Jahre war ich im US Army Corps, im 82nd Airborne All-American Chorus hieß das. Hammer. Und auch während der Army-Zeit tatsächlich habe ich immer wieder auf dem Laptop oder irgendwo habe ich immer ein bisschen Elektromusik produziert. Also das hat mich nie so ganz verlassen.
1: Er verlässt die Army und zieht ganz nach Deutschland, nach Franken, lernt seine Frau kennen und sortiert sich erst einmal. Bis ein Freund ihn 2012 bei der zweiten Staffel der Castingshow The Voice of Germany anmeldet. Michael Laine geht hin und begeistert Jury und Publikum.

0: Ein großes Karrieresprungbrett wird die Show für Michael nicht. Aber die Erfahrungen, die er dort macht, die führen zu der für ihn einzig richtigen Entscheidung, sich als Musiker und DJ selbstständig zu machen. Aktuell arbeitet der 40-jährige Sänger an zwei neuen Songs.
1: Mit denen war ich jetzt noch nicht ganz zufrieden.
0: Anfang des Jahres ist sein Studioalbum Live Free erschienen. Der Titel Frei leben ist persönlicher Wegweiser.
2: Das ist eigentlich auch so ein Hauptpunkt, so Sachen, die mir nicht mehr dienen, gedanklich oder emotional loslassen und frei davon sein.
0: Natürlich liebt er es auch live mit seiner Band zu spielen. Aber dieses Studio hier im fränkischen Georgensgmünd, das ist sein Lebensmittelpunkt. Es heißt übrigens Waldblick, obwohl man gar nicht rausschauen kann aus dem Keller. Mike Lane lässt sich einfach gerne durch die Natureindrücke inspirieren, am liebsten von der Stimmung hier in Franken. Amerikanischer Folkpop beseelt durch fränkische Landschaften. Zwei Welten vereint.
3: Und in diese Welten können wir jetzt nochmal eintauchen. Michael Lane mit seinem Song Take It Slow.

0: An was denken Sie, wenn ich Schwabing sage? An verrauchte Kneipen der Schwabinger Bohème vielleicht? Wie den Simplicissimus oder das Café Stephanie, in denen um 1900 Erich Mühsam, Franz Wedekind oder die Gräfin zu Reventlow ein- und ausgingen? Oder denken Sie an die langhaarigen Studenten vielleicht der 70er, die ungeniert ewig bei einem Norgerl im alten Simpel sitzen konnten, im zerfledderten Reklamheft lesend, aus einem der unzähligen Antiquare ums Eck. Bars und Cafés gibt's heute auch noch genug. Ansonsten hat sich, wie in Univierteln anderer Städte auch, viel verändert. Folgen wir Manuel Rauch auf einer Tour durch Schwabing.
1: Samstagnacht, 23:30 in München. Türkenstraße, Ecke Schellingstraße. An der Kreuzung drängt sich eine Traube junger Leute, viele mit Bierflasche in der Hand. Vor einer Bar sitzen die Gäste dicht an dicht. Ein Stück weiter haben sich ein Paar auf einer niedrigen Mauer gemütlich gemacht. Sie reden, lachen, stoßen an. Und auch vorm Späti-Kiosk ist Hochbetrieb.
2: Macht auf jeden Fall Spaß. Viele Leute unterwegs.
3: Viele junge Leute kann man auch schnell connecten. Und hier sind ja viele Bars aneinander.
4: Ich bin gerade so diese lauen Sommernächte. Das ist immer eine gute Stimmung.
1: Zumindest hier unten auf der Straße. In den Wohnungen darüber dürfte dickere Luft herrschen. Seit Jahren beklagen sich Anwohner. Zu viel Lärm, Müll und Wildbiesler. Regelmäßig schickt das städtische Sozialreferat Konfliktmanager vorbei. Die Stadt ringt mit der Frage, um wie viel Uhr an den Kiosken die letzte Bierflasche über den Tresen gehen darf. Die Fronten sind verhärtet.
5: Also ich wohne hier auch direkt und ich finde es fast ein bisschen zu laut. Ab Donnerstag ist halt quasi Wochenende, ne?
6: Man versteht natürlich auch die Anwohner, aber irgendwo müssen ja Leute auch ausgehen können.
7: Wenn ich halt in einem Viertel wohne, wo halt viele Bars sind, dann muss ich mich auch irgendwie damit abfinden.
1: Die Vorstellungen, was das Univiertel eigentlich ausmacht, driften auseinander. Denn das Karree rund um die Münchner Uni ist schon seit Jahren im Wandel. Wie sehr, weiß Wolfgang Suckfüll. Sein Eisen- und Haushaltswarengeschäft war 94 Jahre lang eine Institution im Viertel. Haushaltswaren, Küchenutensilien, Werkzeuge, Eisenbeschläge.
8: Ich habe immer gesagt, wir führen alles, was Sie brauchen. Was wir nicht führen, brauchen Sie auch nicht.
1: Doch zuletzt brauchten die Kunden offenbar den Laden nicht mehr. Mitte Juli musste Wolfgang Suckfüll sein Traditionsgeschäft zusperren. Die Umsätze seien zuletzt stark eingebrochen.
8: Einfach ist es nicht. Ich bin jetzt die dritte Generation. Was mein Großvater und mein Vater aufgebaut haben und ich noch weitergeführt oder expandiert habe, das ist im Prinzip mein ganzes Leben.
1: Schon als Bub hat Wolfgang Suckfüll im Laden umeinander gewurstelt, wie er sagt. Das Viertel war damals noch ein ganz anderes.
8: Ende der 60er Jahre hast du bei uns einen Zirkel reingehauen, einmal um den Straßenblock rumgezogen. Da waren 37 Schreinereien. Da war in jedem zweiten Hinterhof war irgendwo ein Schreiner drin, so ungefähr. Die Schreiner, die sind dann morgens erstmal reinmarschiert. Also so von 8 bis um 10 war der Laden rappelvoll.
1: Mitte der 90er hat dann Wolfgang den Laden übernommen.
8: Man kannte die ganze Geschäftswelt hier außenrum, meistens auch beim Namen oder Vornamen. Ob das Schlosser, Spengler, Polsterer, war alles da.
1: Und auch sonst hat es dem Viertel an nichts gefehlt, erinnert sich der 62-Jährige.
8: Wir hatten Modegeschäft, wir haben Feinkost gehabt, alles mögliche. Also dann haben vielleicht die Umsätze nochmal gestimmt, dann haben die zugemacht, dann kam Imbiss rein. Und irgendwann hat man halt, sag ich mal, eine Fressmeile.
1: Statt Buchhandlungen, Familienkonditoreien und Blumengeschäften prägen heute vor allem Coffeeshops, Bars und Imbisse das Straßenbild. Viele davon Teil von größeren Ketten. Burger, Salatbowls, Kaiserschmarrn mit Pistaziencreme. Auch die Handwerker sind nach und nach verschwunden. Einige haben keine Nachfolger gefunden, andere sind ins Umland gezogen, wo die Gewerbesteuer niedriger ist und man besser mit dem Firmenwagen anfahren kann. Die Ladenfläche will Wolfgang Suckfüll nun vermieten. An wen ist noch unklar. Und doch, ein paar wenige trotzen dem Wandel. Wer von Suckfüll aus die Türkenstraße weitergeht, vorbei an einem quietschbunten Shop für schwedische Süßigkeiten und dann zweimal ums Eck, findet zwischen asiatischer Fusion Kitchen und mexikanischen Burritos einen Laden, der wie aus der Zeit gefallen wirkt. Bis unter die Decke stehen Bücher in Regalen. Das große Werklexikon der Philosophie, Karl Valentins gesammelte Werke, ein englischsprachiges Buch über orientalische Teppiche. Bernhard Kitzinger betreibt eins der letzten drei Antiquariate, die im Viertel noch übrig sind.
9: Ich bin im Ladenantiquariat aufgewachsen, da trage ich mich mit den Füßen voraus raus, ja. Lass ich mir nicht nehmen.
1: 130 Jahre lang war das Antiquariat seiner Familie in der Schellingstraße, bis es vor 3 Jahren aus dem Stammhaus gedrängt wurde. Die Erben des Vermieters hatten an einen Investor verkauft, der die Miete drastisch erhöhen wollte. Und so ist Bernhard Kitzinger mit seinen Büchern 200 Meter weitergezogen. in die Amalienstraße, wo zufällig was frei wurde. Rund 30.000 Bücher hat er zum Verkauf. Im Stammhaus waren es noch doppelt so viele.
9: Wo ich eigentlich keinen Laden bräuchte. Ja. Ich leiste mir den sozusagen, obwohl der Laden selbst keine Gewinne in dem Sinn abwirft.
1: Besser läuft das Geschäft etwa 300 Meter weiter, beim alten Simpel. Die Traditionsgaststätte in der Türkenstraße ist am Wochenende brechend voll. Mehr als sein halbes Leben lang, seit über 30 Jahren, steht Alexander Seidel an der Bar. Ihn nennen hier alle nur Axel.
10: Das ist wie mein Baby, der alte Simpel ist mein Baby, sage ich immer so.
1: An den holzvertäfelten Wänden hängen Schwarz-Weiß-Fotos von berühmten Gästen, die hier schon Anfang des 20. Jahrhunderts ein- und ausgingen. Damals war die Gegend rund um die Uni der Treffpunkt für Künstler und Literaten der Schwabinger Bohème. Wirtin Kathi Kobus eröffnete das Lokal im Jahr 1903. Frank Wedekind, Ludwig Thoma und Joachim Ringelnatz traten hier auf.
10: Ringelnatz hat am Anfang hier auch gegen Suppe und Brot seine Gedichte vorgetragen. Später hat er eine Gage bekommen und hat dann irgendwann hier um die Ecke so einen kleinen Tabakladen aufgemacht. Wenn die nachts hier angesoffen rausgegangen sind wegen Polizeistunde, dann ist er mit einem Tross von Leuten in seinen Tabakladen gegangen. Dann haben die so einen Vorhang vor da reingezogen und dann haben die da hinten weitergesoffen bis morgens um 7 oder 8 oder noch später. Und das wurde dann auch von der Polizei irgendwann mal geschlossen.
1: Gefeiert wurde also schon immer im Univiertel, nicht unbedingt zur Freude der Nachbarn. Auch in den 1990er Jahren, als Axel im Simpel angefangen hat.
10: Damals hatten wir bis um 3 Uhr nachts auf. Da lief dann damals so House- oder Techno-Musik mit einer Lautstärke, dass die Leute im 5. Stock gebeten haben, dass wir die besser runterschalten. Man musste die Leute um 3 Uhr raus befördern.
1: Diese wilden Zeiten sind längst vorbei. Heute macht der Simpel ganz anständig um Mitternacht zu. Dafür hat sich das Feiern mehr nach draußen verlagert. Vor die To-Go-Imbisse und Kioske, wo das Bier 1,50 kostet und die Leute in Gruppen bis tief in die Nacht auf der Straße zusammenstehen. Sina von Tongelen, Wirtin im alten Simpel, beklagt vor allem den Müll, der sich dadurch vor ihrem Lokal sammelt.
11: Ich finde nur, dass jeder, der abverkauft, ein Stück Verantwortung mit übernehmen kann. Und wenn ich abends ein Träger Bier abverkaufe, muss ich halt auch irgendwie drüber nachdenken, wo der Träger Bier anschließend landet.
1: Ein Pfandsystem oder mehr Mülleimer könnten eine Lösung sein, meint die Wirtin. Dann könnte das Miteinander vielleicht auch wieder besser gelingen. Denn das Univiertel wird sich weiter verändern. So wie schon immer.
0: Ganz anders aus der Zeit gefallen, aber eben immer noch da. Davon singt nun auch die einst Münchnerin, nun Hamburgerin Lena. Uns hat die Zeit verloren.
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Egal wie schnell das Leben vorbeizieht, irgendwas bleibt immer hängen, sagt Ceci, eigentlich Cecilia Ribbeck. Weise gesprochen, dabei ist sie gerade mal 25. Die deutsch-kanadische Singer-Songwriterin ist von Köln über Berlin nach Augsburg gezogen, der Liebe wegen. Everybody Loves heißt ihr Debütalbum vom vergangenen Jahr. Hier der gleichnamige Song Everybody Loves.

0: Immer im Dirndl, zupackend, egal ob beim Melken oder Schmalznudelbacken. Ja, ich weiß nicht, ob dieses Klischee einer Bäuerin je gestimmt hat, wenn, dann schon lang nicht mehr. Heute jedenfalls ist sie Unternehmerin, Buchhalterin, Gastgeberin und Vermarkterin in einem. Und vom Hof allein leben funktioniert für die wenigsten. Mehr als 2/3 aller Bauern in Bayern haben sich ein zweites Standbein aufgebaut, betreiben etwa Ferienwohnungen oder einen Hofladen. Sie bieten Erlebnistage für Kinder oder auch Senioren. Wie Anni Hindelang aus der Schöffau. Der Hof ihrer Familie liegt in einer oberbayerischen Bilderbuchlandschaft westlich vom Staffelsee. Und zweimal im Monat kommen Menschen mit Demenz und deren Angehörige auf ihren Hof, verbringen dort ein paar schöne Stunden.
1: Also meine Mama heißt auch Anni.
2: Ja. Bei uns heißt Mama Anni, ich Anni und also Tochter jetzt Anna.
3: Eine Gruppe von Frauen und Männern sitzt an den dunklen Holztischen im Kornkasten. Dieser alte Holzstadel steht auf dem Heumerhof in der Schöffau. Einige sitzen stumm nebeneinander, andere unterhalten sich mit der Nachbarin. Es sind Menschen mit Demenz und ihre Angehörigen. Doris Kettner von der Alzheimer-Gesellschaft Lechrain hat den Ausflug organisiert.
4: Wenn man hier in der Gruppe ist, dann mischt sich das ein bisschen durch. Man ist zwar schon mit dem erkrankten Angehörigen immer im Kontakt, aber man kann sich auch mal anderen Menschen zuwenden und andere Gespräche führen und das alles in einem geschützten Rahmen.
3: Mit dabei sind heute auch Beate aus Landsberg und Sigrun aus Reisting. Beide mit ihren Ehemännern, die an Demenz erkrankt sind.
5: Da ist das Miteinander nicht so einfach. Und wenn man dann hier auf dem Hof ist, da kommen Erinnerungen aus der Kindheit, wo man auf dem Bauernhof aufgewachsen ist, dann wieder zum Vorschein. Und der Kontakt mit den anderen tut einfach gut.
6: Man gibt sich einfach Hinweise, wie man damit umgehen kann. Es sind noch so viele andere betroffen und da ist das dann leichter.
2: Und da wurde sie drin. Ist da eine kleine Katze versteckt?
3: Eine kleine Katze huscht durch den Kornkasten. Manchmal braucht es nicht mehr, damit einer ein paar Worte redet, sagt Doris Kettner.
4: Das war der mit dem Hut gerade eben, der aufgetaut ist, wegen dem Katzerl und dem Zaubern.
3: Meistens gehen die Besucher zu den Kühen in den Laufstall am Heumerhof. Oder sie pflanzen Blumen oder machen Fotos. Die Bäuerin Anni Hindelang ist immer dabei. Zupackend, offen, interessiert, bodenständig und voller Ideen. Eine echte Powerfrau. Mit ihren kurzen, dunklen Haaren und ihrem Lachen ist sie da, wo sie gebraucht wird. Zu ihr kommen neben den Menschen mit Demenz auch Kinder, die einen Tag auf dem Hof verbringen dürfen.
7: Das ist das breite Spektrum, dass wir eben von Kindern bis Senioren, dass wir so vielen Leuten, also jetzt nicht nur den Betroffenen, sondern da steckt ja meistens eine Familie mit dahinter, einen schönen Tag bereiten können. Also so ist jetzt zum Beispiel bei meinen Demenzerkrankten. Das Projekt, sage ich, bis zu 80% für den Angehörigen, weil der danach noch 2 Stunden heimfährt und sagt, also ich bin nicht allein mit dem Backerl, was ich zum Drang habe, und ich habe jetzt 2 schöne Stunden gehabt, wo ich mich mit anderen unterhalten kann, denen es genauso geht.
3: Das alles funktioniert nur, weil die ganze Familie Hindelang mitmacht. Anni und Josef mit ihren 3 Töchtern. Anna, die Älteste, ist Landwirtschaftsmeisterin und lebt mit ihrem Mann und der kleinen Tochter auch am Hof. Es ist die nächste Generation. Die Schwiegereltern sind da und brauchen inzwischen Unterstützung. Und die jüngste Tochter hat eine Behinderung und arbeitet in der Werkstatt der Lebenshilfe in Polling. Sie war der Auslöser für Annis Engagement in der sozialen Landwirtschaft.
7: Reich wird man nicht, aber es ist ein Standbein. Es soll sie rechnen. Das hört sich jetzt nicht sozial an, aber wenn es natürlich auf dem Bankkonto stimmt, dann gehe ich an den Dienstag auch noch mal anders hinaus. Wir Landwirte sind Unternehmer und im Ehrenamt kann man was machen. Man kann aber auch sagen, das mache ich jetzt einfach als Standbein.
2: Im Diener oben haben wir gerade eine Junge mit 3 Jahren.
3: Seit 7 Jahren kommt die Gruppe von Demenzerkrankten zusammen mit ihren Angehörigen auf den Heumerhof. 2-mal im Monat für einen Nachmittag. Immer mit dabei ist Doris Kettner von der Alzheimer-Gesellschaft Lechrain. Sie hatte damals einen Hof gesucht und so Anni Hindelang kennengelernt.
4: Herzlich hoch 10, würde ich mal sagen. Also die Herzlichkeit, die Offenheit, aber auch der ganzen Familie. Das ist ja was, wo im Prinzip die ganze Familie mittragen muss von da an.
3: Meistens gibt es Kuchen und Kaffee, alles selbst gebacken. Heute sind die Gäste schon zum Mittagessen da. Danach wird Anni ihnen noch den neuen Laufstall zeigen und den Melkroboter, der erst seit wenigen Tagen im Einsatz ist.
7: Der ersetzt mich gerade AMS, automatisches Melksystem. Und davor hatten wir Anni Melk schon.
3: Was für die knapp 50-jährige Landwirtschaftsmeisterin auch wichtig ist: Wie sehen künftige Generationen ihren Beruf? Welche Möglichkeiten gibt es in der Landwirtschaft? Anni Hindelang unterrichtet deshalb auch noch einige Stunden an der Winterschule in Weilheim.
7: Ich will denen vermitteln, dass man immer offen sein muss. Gerade in der Landwirtschaftsschule, das sind diese Jungen, die sind alle frisch gut ausgebildet. Die sind jetzt so weit, dass sie daheim in einem Betrieb anschauen, durchrechnen, Generationskonflikte da sind. Einfach mal lernen, wieder auf den anderen zum Zugehen, den anderen Standpunkt zum sehen, wertschätzend miteinander umgehen. Und dann sind es natürlich alle die Jungen, die jetzt gerade mit Partnerin, Familiengründung, alle schauen, du, da kommen oft ganz neue Impulse rein und die dürfen wir auch zulassen.
3: Wir sind nochmal im Kornkasten. Die Gäste unterhalten sich über alte bayerische Wörter und deren Bedeutung. Und dann gibt es Schupfnudeln mit Gemüse.
2: Mittagessen zum Vierten.
1: Jawohl, gerne.
0: Angela Braun hat Anni Hindelang auf ihrem Hof besucht. Lass es uns gemeinsam angehen, singen jetzt auch Blank Weinig. Das sind Harry Blank, Schauspieler von Dahorm ist Dahorm, und Andreas Weinig, Heimatsound aus München.

0: Wandern finden Kinder oft ziemlich langweilig.
1: Als Familienausflug, da manchmal, wenn man gefragt hat, was machen wir heute? Wir gehen wandern, dann war es manchmal auch so, oh, nicht so spannend.
0: So erinnert sich der zweifache Vater Michael Höfner aus Forchheim an seine Kindheit. Jetzt, selbst Papa, will er das anders machen. Zusammen mit seiner Partnerin Lena und den Kindern Johann, 3 und Carla, 1 Jahr alt, machen sie einen Tagesausflug nach Gößweinstein in der Fränkischen Schweiz zu einem Spielewanderweg.
2: Guten Morgen, was möchtest du denn?
3: Walli-Mausweg? Wollen wir den Walli-Mausweg machen?
4: Los geht es im Wallfahrtsmuseum in Gößweinstein. Dort holen sich der kleine Johann und seine Eltern das Starterpaket ab. Zuerst darf sich Johann einen Wanderstock aussuchen und seine Mama bekommt ein Papiertütchen mit bunten Bändchen, Stiften, Papier, einem Stück Stoff und einer Kerze gereicht. Das Ganze kostenfrei.
2: Mit Kinderwagen, der grün umrandete, der andere blau umrandet.
4: Vor der Tür befindet sich auch schon das erste Wanderschild. Insgesamt soll der Rundgang in etwa 2 bis 2,5 Stunden zu bewältigen sein. Die Familie entscheidet sich für die Kinderwagentour. Sie hat etwa die gleiche Länge und überschneidet sich oft mit der eigentlichen Wanderung.
2: Da kommen manche Familien schon das dritte Mal.
4: Gößweinstein ist ein Wallfahrtsort. Daher spielte das Pilgern eine wichtige Rolle bei der Entwicklung des Wanderweges, meint die Leiterin des Tourismusbüros Monika Merz.
5: Der Grundgedanke ist, ich bin unternehmungslustig und gerne unterwegs und ich bin die heilige Pilgerpatronin Walpurga aus England, kurz genannt Walli, und die wohnt im Wallfahrtsmuseum und erzählt den Kindern von Beten mit den Füßen. Und dann verrät sie den Kindern den Lieblingswanderweg, das ist so der Aufhänger.
4: Familie Höfner läuft los und kommt nach etwa 5 Minuten an die erste Station. Dort darf auch schon gleich in das Papiertütchen gegriffen werden.
6: Hier befindet sich das erste Bild von Walli. Auf der Bank dürfen die Kinder mit den Erwachsenen aus dem Starterpaket den Pilgerstab mit Bändern oder Schnüren dekorieren und sich das Bündel an den Stab binden und festmachen lassen.
4: Nach dem Dekorieren hat Johann einen richtigen Pilgerstab mit kleinem Stoffbeutel an der Spitze.
7: Musst du mal was nehmen und dazulegen. Die Walli-Maus wohnt da.
4: Bei einer der Stationen hat man einen sehr guten Blick zur Basilika. Mit ihren 2 Türmen und ihrem gelb-braunen Sandstein leuchtet sie bei schönem Wetter besonders. Neben einer Sitzbank befindet sich ein zeltartiges Nest aus kleinen Ästen, Blättern, Blumen und Gras. Die Kinder dürfen hier etwas dazulegen. Johann entscheidet sich für ein Gänseblümchen und legt es behutsam auf Wallis Mäusenest. Ab hier teilt sich der Weg und Familie Höfner überspringt die Stationen, die schwierig mit dem Kinderwagen zu erreichen sind und mitten im Wald liegen. Monika Merz vom Tourismusbüro hat gerade dort einige Lieblingsstationen.
5: Was ich toll finde, Sing-Klang-Spiel aus Holz, wo du durchlaufen kannst und es macht dann verschiedene Klänge. Also und alles verbunden mit der Natur, das ist alles nur aus Naturmaterialien.
4: Für den Tourismus ist der Wanderweg genau das Richtige, meint sie. Er sei nämlich ganzjährig begehbar und das sei wichtig. Und so kommen nicht nur Wallfahrtsgruppen nach Gößweinstein, sondern auch Schulklassen oder eben Familien mit Kindern. Der Kinderwagenweg führt die Familie Höfner weiter zu den nächsten Stationen. Dass Stationen wie die hängenden Rundhölzer übersprungen werden, sei nicht schlimm, meint Papa Michael. Bei vielen Wanderwegen mit Spielstationen kommen diese Klassiker immer wieder vor.
1: Es war schon immer ähnlich, ne? So Trimmlichtpfade und ähnliches, es war schon immer sehr ähnlich, aber trotzdem war es immer eine ganz coole Abwechslung.
4: Die Kunst beim Anlegen solcher Wanderwege scheint zu sein, für die Abwechslung zu sorgen. Mit den Klassikern wie eben Holzklangstäben oder auch Tierweitsprung und Zapfenzielwerfen, aber auch mit eigenen Akzenten und kreativen Spielideen. Ein Highlight für die Kinder ist etwas, das auf uns Erwachsene einen erstmal nicht so spektakulären Eindruck macht. Die Balancierscheibe. Das Gleichgewicht halten mit Papa und anderen Kindern drauf ist gar nicht mal so einfach. Der Rundweg endet dort, wo er begonnen hat, bei der Basilika. Als letztes ist im Papiertütchen noch eine Kerze und die darf in der Mariengrotte angezündet werden. So, wie es sich für eine echte Pilgermaus gehört. Und wie war der Tagesausflug für die Eltern?
1: fand es ganz süß, aber etwas zerstückelt. Also ich hätte gern mehr Zeit gelassen für die einzelnen Stationen, dass der Johann das mehr wahrnimmt, aber war ganz nett. War ganz schön.
6: Also ich fand cool, dass man es halt so selbst entscheiden konnte, wie lang man den Weg gehen will. Und man kann ja auch jederzeit noch eine Abkürzung nehmen oder wieder zurücklaufen. Also es ist total unkompliziert und war auch sehr motivierend, glaube ich, für die Kleinen.
0: Tanja Palamkotte-Schneider hat die Familie beim Spielewanderweg in der Fränkischen Schweiz begleitet. Los geht der in Gößweinstein beim Haus des Gastes oder dem Wallfahrtsmuseum. Jetzt hören wir die Widersacher aller Liedermacher aus Würzburg. Im Oktober erscheint ihr neues Album Du und Monaco und daraus nun der Titelsong.
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0: Was habe ich so erreicht im Leben? Schaut man ja gern mal zurück. Vor allem an Geburtstagen und an den Runden besonders. Job, Familie, Ruhm. Auch mein Kollege Jochen Eichner hat sich da so seine Gedanken gemacht, als sein Schulfreund ihn zum Geburtstag eingeladen hat. Und da wurde natürlich auch ihm schnell klar, Erfolg ist nicht alles, was zählt.
1: Wenn man Erfolg am eigenen Wikipedia-Eintrag misst, dann hat es mein bester Schulfreund Jörg geschafft. Der Artikel über sein Wirken ist fast 500 Wörter lang. Aus unserem Abi-Jahrgang ist mein Freund der einzige, der überhaupt in der Online-Enzyklopädie gewürdigt wird. Und auch sonst hat er so ziemlich alles erreicht, was wir uns als Jugendliche vorgenommen hatten. Damals in den 80ern, als wir am Illertisser Kolleg gemeinsam die Schulbank gedrückt haben. Vor ein paar Tagen haben wir seinen 50. Geburtstag gefeiert. Und zu solchen Gelegenheiten wird man dann nostalgisch. Das ist eines der Privilegien des Älterwerdens. Wir haben darüber sinniert, wie wir gemeinsam vierhändig Klavier gespielt haben. Zuerst Boogie-Woogie, später dann eher barocke Paraphrasen über Volkslieder. Bei Feiern im Pfarrheim von Illertissen, beim Abiball oder bei ihm zu Hause in Jedesheim. Beim Improvisieren von Fugen war er mir immer weit voraus. Die Fahrradtouren entlang der Iller, in der Hitze des Sommers am kühlen Fluss, im Schatten des Auwalds bis nach Ulm, wo es in unserer Jugend sogar noch ein vernünftiges Musikgeschäft gegeben hat. Die Nachmittage, die mit dem Verspachteln der Spezialpizza meiner Mutter begannen und mit dem Zocken am C64 endeten. Nach der Schule wollten wir natürlich beide weggehen und Profis werden. Er hat seinen Traum verwirklicht und ist tatsächlich Musiker geworden. Bei dieser Geburtstagsfeier merke ich irgendwann, sowohl geografisch als auch geistig haben wir uns gar nicht so weit wegbewegt. Du kannst die Buben aus der Provinz holen, aber nicht die Provinz aus den Buben. Die große Weltstadt ist es weder bei ihm noch bei mir geworden. Und so sind die offensichtlichen Meilensteine unseres persönlichen Erfolgs nicht mondän, sondern bescheiden, geradezu bürgerlich kleinstädtisch. Nein, wir haben beide kein Boot, dafür aber unsere Traumfrauen geheiratet. Nein, wir sind beide nicht berühmt, aber trotzdem durchaus glücklich mit und in dem, was wir tun. Ich darf schließlich auch Kolumnen fürs Radio schreiben. Nein, für das Penthouse hat es nicht gereicht, aber seine Aussicht von der Terrasse auf die Vogesen und meine vom Balkon in den Garten ist auch nicht zu verachten. Und immer noch geht es in unseren Gesprächen um Zylinderzahl, Hubraum und PS. Obschon er im Alltag meist mit dem Fahrrad unterwegs ist und ich mit dem Zug. Der größte Erfolg ist aber, dass wir uns mit 50 immer noch genauso gut verstehen wie mit 15. Vielleicht sogar besser. Und wenn unsere pubertären Ichs uns heute sehen könnten, sie wären wohl ganz zufrieden damit, was aus ihnen geworden ist. Übrigens, mein Geschenk für meinen Schulfreund Jörg war eine Reminiszenz an unsere Jugend. Ein funktionierender Mini-C64-Heimcomputer. Ich habe mich schon angemeldet. Für Pizza und Pac-Man. Ganz so wie früher.
0: Und vielleicht noch ein paar Star-Wars-Videos schauen. Yoon ist eine Figur aus diesem Universum und so heißt auch folgende Band aus Würzburg. Wir hören sie mit H.

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1: Um 22 Uhr mit Florian Schwarz. Berlin. Einen Tag nach dem Anschlag am Rand des CSD hat die Berlin

0: Berliner Polizei den mutmaßlichen Täter erschossen. Der 21-Jährige hatte sich in einer Kleingartenanlage im Bezirk Spandau versteckt. Bei dem Einsatz soll er die Polizisten mit einer Stichwaffe attackiert haben. Daraufhin schossen SEK-Beamte auf den Mann. Bundesinnenminister Dobrindt erklärte, dass weiter nach möglichen Komplizen und Hintermännern der Tat gefahndet werde. Der Deutsche mit libanesischen Wurzeln galt als islamistischer Gefährder und war wegen anderer Straftaten Polizei bekannt. Er soll mehrfach versucht haben, sich im Ausland der Terrormiliz IS anzuschließen. Berlin. Der regierende Bürgermeister der Stadt Wegner hat sich erleichtert darüber gezeigt, dass die Polizei den mutmaßlichen Täter keine 24 Stunden nach der Tat gestellt hat. Das sei ein großer Erfolg der Ermittlungsbehörden, sagte der CDU-Politiker am Abend dem RBB. Am Nachmittag gab es in der Marienkirche einen Gedenkgottesdienst für die getötete Frau und die 29 Verletzten. Kanzler Merz versprach eine besonnene, aber entschlossene politische Reaktion. Gleichzeitig rief er die Gesellschaft dazu auf, sich nicht spalten zu lassen. Berlin. Bundeskanzler Merz baut sein Kabinett weiter um. Steffen Bilger soll neuer Verkehrsminister werden und damit Patrick Schnieder ablösen. Das hat Regierungssprecher Cornelius am Abend erklärt. Bilger ist bisher parlamentarischer Geschäftsführer der Unionsfraktion, gilt aber als versiert im Verkehrsbereich. Schnieder war heute einem Rauswurf durch Merz zuvorgekommen. In einer Mitteilung kündigte er an, selbst um seine Entlassung zu bitten. Schnieder sprach von einem unwürdigen Zustand, der keine sachliche Arbeit mehr zulasse. Bayreuth. Der jüdische Publizist Michel Friedmann hat die Veränderung der Erinnerungskultur bei den Bayreuther Festspielen gelobt. In seiner mit Spannung erwarteten Rede zum 150. Jubiläum der Festspiele rief er zum Engagement gegen den Rechtsruck in der Gesellschaft auf. Der Komponist und Festspielgründer Richard Wagner sei allerdings ein furchtbarer Antisemit gewesen. Nach dem Krieg hätten sich die Festspiele dann als unpolitischer Ort präsentiert, so Friedmann. Der Slowene Tadej Pogacar hat zum 5. Mal die Tour de France gewonnen. Der 27-Jährige fuhr am Abend in Paris im gelben Trikot über die Ziellinie. Die letzte Etappe war auf knapp 90 Kilometer verkürzt worden. Wegen der schweren Waldbrände im Südwesten Frankreichs wurden Einsatzkräfte dort gebraucht. Das Wetter in Bayern? Am Abend vereinzelt Schauer oder Gewitter, in der Nacht bewölkt, örtlich Schauer, es kühlt ab auf 18 bis 14 Grad. Morgen unbeständig und windig bei 22 bis 27 Grad. Ab Dienstag viel Sonne und über 30 Grad. Soweit die Nachrichten, 22.03 Uhr.
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Gut war mein Apfel. Um's genauer zum sagen, mein Jakobi-Apfel, den ich von einer Freundin geschenkt gekriegt hab. Jakobi-Äpfel sind was Besonderes. Sie sind zwar ein bisschen sauer, aber dafür die ersten Äpfel im Jahr, die bei uns reif werden. Gut, jetzt kann man sagen, dass das heutzutage ja völlig egal ist, weil es ja im Supermarkt das ganze Jahr über Äpfel aus der ganzen Welt zum Kaufen gibt. Aber für mich hat der Jakobi-Apfel eine besondere Bedeutung, weil wir haben bei uns daheim im Garten so einen Baum gehabt. Und für uns Kinder war die Zeit, in der die Jakobi-Äpfel reif worden sind, eine wunderschöne Zeit. Eine Zeit, die nach Sommer, Schulferien und Jakobi-Äpfel geschmeckt hat. Eigentlich heißt der Jakobi-Apfel ja weißer Klarapfel oder auch Kornapfel und gehört zu den ältesten Apfelsorten, die bei uns angebaut werden. Oder soll man sagen, angebaut worden sind, weil der Jakobi-Apfel ist heute nimmer so beliebt. Er schmeckt verglichen mit anderen Sorten nämlich weniger intensiv und hat auch eine recht kurze Haltbarkeit. Eine lange Haltbarkeit hat dafür eine gute Musi, zum Beispiel die von der Familie Musik Servi. Wir hören von Erna den Jakobi-Tanz.

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Vom Jakobi-Apfel haben wir vorher geredet, mit dem meine Oma in meiner Jugend den besten Apfelstrudel der Welt backen hat. Sein Name hat er vom heiligen Jakob, dem sein Tag der 25. Juli ist, wenn im Hochsommer bei uns die ersten Äpfel reif werden. Der Jakob, eigentlich Jakobus der Ältere, kehrt, wie man so will, quasi zur Creme de la Creme unter die Heiligen. Er war einer von den erstberufenen Jünger, einer der ersten christlichen Märtyrer und vermutlich des, was man heutzutage einen wilden Hund nennen darf. Der Jesus selber soll ihm und sein Bruder Johannes wegen ihrer ungestümen Wesensart als Donnersöhne bezeichnet haben. Dass ausgerechnet er der Schutzpatron vom Weder worden ist, finde ich vor dem Hintergrund schon ziemlich lustig. Natürlich gibt's zum Jakobitag jede Menge Bauernregeln, zum Beispiel die. Ist um Jakobi heiß und trocken, kann der Bauersmann froh locken. Sankt Jakob nimmt hinweg die Not, bringt erste Frucht und frisches Brot. Jakobi klar und rein wird das Christfest frostig sein. Regnet's an Jakobi, kaufst ein Schirm beim Obi. Na, Schmarrn, das war jetzt ein Scherz von mir. Aber wissen's was, ringen lassen wir's trotzdem. Und zwar mit dem Hubert von Geusern.

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Von Jakobi am Jakobstag am 25. Juli verzeih ich heute ein bisschen was bei mir im Traudimix. Und um den rum gibt's nicht nur Jakobi-Äpfel und Bauernregeln, sondern auch die Jakobi-Duld in München, die eine lange Tradition hat. Im Jahr 1310 hat's zum ersten Mal stattgefunden. Und seit 1905 gibt's es dreimal im Jahr. Als Herbstduld, als Maiduld und eben auch als Jakobiduld im Sommer. Und alle drei sind eine Münchner Institution, wo es an etwa 300 Standeln alles Mögliche zum Anschauen und zum Kaufen gibt. Vom Geschirr über Antiquitäten bis hin zu Naturheilmittel und Hosentrager. Und wer jetzt nichts braucht, der kann auch ganz gemütlich eine Mass im Bierzeit trinken, einen Steckerlfisch essen oder mit einem nostalgischen Fahrgeschäft fahren. Oder am Standl vom Vogel Jakob sich ein Vogelpfeiferl vorführen lassen. Und deswegen hören wir jetzt die Grassauer Blechbläser mit dem Vogel Jakob.

Das nächste Lied ist ein zoologisches Lied. Das Lied heißt Vogellied und handelt, kann man sich ja vorstellen, von Vögeln. In dem Lied kommen so ziemlich alle Vögel vor, die es noch gibt. Früher hätte man so ein Lied gar nicht machen können, weil da hat es so viele Vögel gegeben, da hat es den ganzen Abend die Vögel besungen und dann war es selber noch nicht fertig gewesen. Ne? Aber die Vögel, die sterben ja so nach und nach aus, habt ihr vielleicht selber schon festgestellt, werden immer weniger. So ganz ein normaler, natürlicher Vorgang. Das nennt man Evolution. Weil alles, was nicht in der Lage ist, sich unseren modernen Umweltbedingungen anzupassen, hat einfach auf der Welt nichts verloren. Ne? Und da kehren mittlerweile viele Vögel dazu, sind zum Teil an ihrer Dezimierung selber schuld, zum Teil aus reiner Dummheit. Da gibt es Vögel, die legen die Eier im fremden Nester rein. Also nicht wundern, wenn sie aussterben. Oder andere Vögel gibt es, die bringen die kleinen Babys, anstatt dass sie sich um die eigenen Nachkommen kümmern. Ne? Also ich persönlich bin ganz froh, dass es nicht mehr so viel von diesen dummen Vögeln gibt, weil dadurch bin ich jetzt in der Lage, in circa 3 Minuten die wichtigsten zu besingen, die es noch gibt. In dem Lied kommt ein Star vor, ein Amsel, ein Drossel, ich habe mir es aufgeschrieben. Ja, aber es sind doch nur einige. Ein Star, ein Amsel, ein Drossel, ein Papagei, ein Bussard, ein Geier, ein Reiher, eine Eule, ein Nachtigall, ein Kauz, ein Uhu, ein Pirol, ein Pelikan, ein Kranich, ein Adler, ein Tukan heißt das davon noch, ein Tukan, ein Adler, in meinem Lied sogar der Bundesadler. Dann, was ist jetzt das? Wie die Hopf, ein Storch, ein Kuckuck, ein Kakadu, ein Dompfaff, ein Rabi, ein Krähe, ein Habicht, eine Ente, ein Gans, ein Pfau, ein Specht, ein Tölpel, ein Fasan, ein Mais, ein Möwe, ein Bachstelze, ein Regenpfeifer, ein Schwalbe, ein Mauersegler, 2 Stiegelitze, ein Kondor, ein Schnepfe, ein Spatz, ein Kiebitz, ein Rebhuhn, Nebst, Rebhahn und ein Henne und ein Hahn und ein Allgeier. Die kommen alle in dem Lied vor. Ist also doch noch ein ganz schöner Haufen, die es da gibt. Ja. Zu einem richtigen Vogellied gehört natürlich auch ein gevögeltes Vorspiel, was konkret heißt, ich pfeife auf meine Gitarre. Zu meiner Gitarre pfeife ich dazu. Also das sollte so ein Vogelgezwitscher sein, das Gepfeife da. Falls irgendjemand das Gepfeife recht eigenartig erscheint, dann soll er sich bloß einmal draußen in der Natur die echten Vögel anhören. Dann wird er feststellen, dass die auch manchmal einen totalen Schwachsinn zusammendrillen.

wenn ein Star eine alte Amsel erdrosselt und ein Papagei geil einen Bussard abbusselt. Ein Geier raubt dem Reiher die Eier, dann frisst er die Eier und dann reiert der Geier. Wenn der Eule in der Nacht die Galle überschwappt, sie dem Kauz die Schnauze mit Uhu zupappt und es blödelt der blöde Pirol, das klingt besser als Pelikanol. Wenn zum Weibchen der Kranich ich kann nicht sagt und den Tukan, ob er's nicht tun kann, fragt. Wenn der Bundesadler sein Wappen verspeist und den Bundestag vor die Türe scheißt, dann wird es doch endlich klar, die Erkenntnis ist wunderbar. Es ist richtig in der Tat, dass die Welt einen Vogel hat. Wieder wie die Hopf hopft und zu Tode erschrickt, wenn der Storch an einer Windel erstickt, wenn der Kuckuck keck den Kakadu anguckt, ihm ein Ei ins Nest legt und sich dann verdruckt, wenn ein Dompfaff im Dom einen Pfaffen fragt, warum der Rabe kräht und nicht die Krähe rabt, wenn der Habicht Habacht sagt und salutiert, wenn die Ente im Gänsemarsch vorbeimarschiert, wenn es heißt, schlag kein Rad, es hat euch nichts getan, doch der Pfau macht's trotzdem und sagt, was geht mich das an? Wenn der Specht zum Tölpel sagt, was an, sonst geht's dir schlecht, hat der Specht eine Meise und ist damit nicht im Recht. Auch die Vögel haben einen Vogel, seht das doch endlich ein. Die Frage stellt sich klar und klipp, muss dieser Schwachsinn sein? Wenn die Möwe durch den Bach stelzt und auf den Regen pfeift, die Schwalbe an die Mauer segelt und das nicht begreift, gottlos Vögeln zwei Stiegelitze, droben auf der Kirchturmspitze, wenn El Condor Pasta Shooter probiert und die Schnepfe an ihrem Schnupfen krepiert und der Spatz zu seinem Spezi dem Kiebitz flitzt und ihn zum Lakritzen Stipitzen anspitzt, wenn ein Rebhund den Rebhahn fragt, sau dumm, fliegt ein Allgeier nur im All herum. Wenn die Henne zum Hahn sagt, bald sind wir drei, ich glaube nämlich, ich krieg ein Ei, ja, dann haben doch die Vögel den größten Vogel,

0: Danke.
1: Das war jetzt noch der Friedel Fiesel mit Tweet hat ein Vogel. Auf der Jakobi-Duit in der Münchner Au waren wir vorhin. Die Sommerduit, die ihren Namen vom Jakobstag, dem 25. Juli, hat. Internationaler bekannt wie die Duit ist freilich der Jakobsweg, der auch auf den heiligen Jakobus zurückgeht und einer der bekanntesten und beliebtesten Pilgerwege auf der ganzen Welt ist. Praktisch überall in Europa kann man sich auf den Weg machen nach Santiago de Compostela am nordwestlichen Rand von Spanien. Dabei gilt streng genommen nur die Wegstrecken in Spanien als Jakobsweg. Alle anderen Wege nennt man Wege der Jakobspilger. Aber ganz egal, auf welchem Weg man wandert, das Ziel ist immer die Kathedrale, die im 11. Jahrhundert über einer noch viel älteren Kirche errichtet worden ist. Ob da wirklich das Grab vom heiligen Jakobus ist, darf bezweifelt werden. Aber das ist ja nicht so wichtig, weil auch bei den Pilger gilt, der Weg ist das Ziel. Wir hören die Oberlandler Volksmusikanten mit am Jakobibrunnen und vorher spielt uns noch Lusa mal die Topazer Polka.

Vom heiligen Jakobus und dem Jakobsweg haben wir vorhin gehört. Einem der wichtigsten Pilgerwege auf der ganzen Welt. Ich selber bin ja noch nicht gegangen. Aber meine Schwester, die Irmi, die war schon schwer beeindruckt und hat viel erlebt, wie sie allein zu Fuß in Nordspanien unterwegs war. Das Erkennungszeichen für die Jakobspilger ist ja die Jakobsmuschel, die ja jeder von ihnen am Rucksack hängen hat und die man auch auf die Kilometersteine auf dem Weg nach Compostela findet. Die Jakobsmuschel, die man auch Pilgermuschel nennt, gehört zur Familie der Kammmuscheln und kommt hauptsächlich im Ärmelkanal oder im Meer vor Schottland oder Irland vor. Früher haben die Pilger die Muschel zum Wasserschöpfen braucht. Heute gilt's als eine Delikatesse, die es in alle möglichen Variationen gibt. Mein Mo isst's gern, aber mir ist ein Jakobi-Apfel dann doch lieber. Wir hören das Jakobuslied gesungen vom Mühlrieder Hausgesang.

Heiligen Jakobus und den Jakobstag am 25. Juli. Ich hoffe, es hat Ihnen gefallen und sag, aus ist und gar ist und schade ist, das war es. Nausspulen tut uns noch die Teuwinkelmusi, und zwar mit der Jakobus-Polka. Ich sag Servus und pfiat euch bis zum nächsten Sonntag. Euer Traudi Sieferlinger.

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1: Um 23 Uhr mit Florian Schwarz. Berlin. Die Polizei hat den mutmaßlichen CSD-Attentäter erschossen. Das hat Bundesinnenminister Dobrindt am Abend bestätigt. Außerdem werde nach weiteren möglichen Mittätern aus der islamistischen Szene gefahndet. Der 21-jährige Deutsche mit libanesischen Wurzeln hatte sich in einer Kleingartenanlage in Berlin-Spandau versteckt. Er soll mit einer Stichwaffe auf die Polizisten losgegangen sein. Die Bundesanwaltschaft leitet die Ermittlungen. Der mutmaßliche Attentäter war polizeibekannt und stand als Gefährder bereits unter besonderer Beobachtung. München. Nach dem Anschlag auf den Berliner CSD will Bayerns Innenminister Herrmann die Sicherheitskonzepte für bevorstehende Veranstaltungen

0: Kontrollen im Freistaat prüfen lassen. Man werde die bereits hohen Sicherheitsmaßnahmen bei Bedarf weiter verstärken, sagte der CSU-Politiker. Hinweise auf konkrete Anschlagspläne habe man nicht. In Bayern stehen in den kommenden Wochen zahlreiche CSDs an, unter anderem auch in Nürnberg. Dort haben Veranstalter heute mit einer Mahnwache der Opfer gedacht. Berlin. Bundesverkehrsminister Schnieder will nicht im Amt bleiben. Nach dem Wirbel um eine Kabinettsumbildung hat er selbst um seine Entlassung gebeten. Das hat er jetzt in einer Mitteilung angekündigt. Er begründet dies mit einem unwürdigen Zustand, der eine notwendige sachliche Arbeit unmöglich mache. Merz hat bereits reagiert. Er äußerte über seinen Sprecher sein Bedauern. Neuer Verkehrsminister wird der parlamentarische Geschäftsführer der Union, Steffen Bilger. Washington. Die USA haben die Verlegung weiterer Militäreinheiten in den Nahen Osten bestätigt. Der US-Botschafter bei den Vereinten Nationen, Waltz, sagte dem Sender CBS News, es würden zusätzliche Kapazitäten in die Region entsandt. Details nannte er nicht. Medienberichten zufolge handelt es sich um Kampfjets und Tankflugzeuge. Das US-Militär hatte die letzten zwei Nächte auf neue Angriffe im Iran verzichtet. Das gebe der Diplomatie etwas Raum, so Waltz. Palma. Mitten in der Hauptreisezeit haben auf Mallorca tausende Menschen gegen den Massentourismus auf der Insel demonstriert. Sie versammelten sich zunächst auf einer zentralen Piazza in Palma und zogen von dort zur Kathedrale. Die Polizei spricht von 25.000 Teilnehmern. Viele trugen Plakate mit der Aufschrift »Keine Kapazitäten mehr«. Sie beklagen Wohnungsnot, Staus, Schmutz und zusätzlichen Lärm durch die vielen Touristen, gerade im Sommer. Das Deutschlandwetter. Im Norden und Osten örtlich Gewitter, am Tage bleibt es unbeständig, im Südwesten zunehmend sonnig, aber windig, bei 18 Grad auf Sylt und bis zu 30 Grad im Breisgau. Ab Dienstag rollt die Hitzewelle an mit bis zu 40 Grad, am Donnerstag an den Alpen Hitzegewitter. Soweit die Nachrichten, 23.03 Uhr.
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1: Um 24 Uhr mit Florian Schwarz. Berlin. Nach dem Anschlag am Rande des CSD hat die Berliner Polizei den mutmaßlichen Täter erschossen. Der 21-Jährige hatte sich in einer Kleingartenanlage im Bezirk Spandau versteckt. Bei dem Einsatz soll er die Polizisten mit einer Stichwaffe attackiert haben. Daraufhin schossen SEK-Beamte auf den Mann. Bundesinnenminister Dobrindt erklärte, dass weiter nach möglichen Komplizen und Hintermännern der Tat gefahndet werde. Der Deutsche mit libanesischen Wurzeln galt als islamistischer Gefährder und war wegen anderer Straftaten Polizei bekannt. Er soll mehrfach versucht haben, sich im Ausland der Terrormiliz IS anzuschließen. Berlin. Bundeskanzler Merz baut sein Kabinett weiter um. Steffen Bilger soll neuer Verkehrsminister werden und damit Patrick Schnieder ablösen. Das hat Regierungssprecher Cornelius am Sonntagabend erklärt. Bilger ist bisher parlamentarischer Geschäftsführer der Unionsfraktion, gilt aber als versiert im Verkehrsbereich. Schnieder war einem Rauswurf durch Merz zuvorgekommen. In einer Mitteilung kündigte er an, selbst um seine Entlassung zu bitten. Schnieder sprach von einem unwürdigen Zustand, der keine sachliche Arbeit mehr zulasse. Washington. Die USA wollen weitere Militäreinheiten in den Nahen Osten verlegen. Das sagte der US-Botschafter bei den Vereinten

Nationen, Walls, im US-Fernsehen. Genauere Angaben machte er nicht. Medienberichten von Kampf- und Tankflugzeugen. Aktuell haben die USA ihre Angriffe auf den Iran unterbrochen. Und auch der Iran startet derzeit keine Luftschläge. Bordeaux. Noch immer wüten Waldbrände im Südwesten Frankreichs. Die Flammen haben eine Fläche verwüstet, die dreimal so groß ist wie Paris. Mehr als 220.000 Menschen mussten in den letzten Tagen Unterkünfte zwischen Bordeaux und der Bucht von Arcachon räumen. Das Feuer ist nur noch etwa 15 Kilometer von der Großstadt entfernt. Weiter südlich, in Biscarrosse, können dagegen viele wieder in ihre Häuser zurückkehren. Das Feuer breitet sich kaum noch aus. Auch Spanien kämpft weiter gegen Waldbrände. Paris. Tadej Pogacar hat zum 5. Mal die Tour de France gewonnen. Die letzte Etappe in Paris gewann zwar der Niederländer Mathieu van der Poel, im Gesamtklassement war der Slowene Pogacar aber nicht mehr einzuholen. Das Deutschlandwetter. Im Norden und Osten örtlich Gewitter, am Tag bleibt es unbeständig. Im Südwesten zunehmend sonnig, aber windig, bei 18 Grad auf Sylt und bis zu 30 Grad im Breisgau. Ab Dienstag dann rollt die Hitzewelle an mit bis zu 40 Grad am Donnerstag. An den Alpen sind Hitzegewitter möglich. Soweit die Nachrichten, die Zeit 0:03 Uhr. Und der Blick auf die Straßen. A7, die A7 Ulm-Würzburg ist im Firngrundtunnel wegen technischer Probleme in beiden Richtungen gesperrt. Soweit der Service.

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1: Um 1 Uhr mit Olaf Knapp. Der mutmaßliche Attentäter vom Berliner Christopher Street Day ist bei einem SEK-Einsatz erschossen worden. Die Polizei hatte ihn in einer Kleingartenkolonie im Bezirk Spandau aufgespürt. Aus Berlin David Dornschen.
2: Der mutmaßliche Attentäter soll dann gegen 18 Uhr beim Zugriff mit einer Stichwaffe auf die Spezialeinsatzkräfte zugegangen sein und wurde daraufhin dann mit Schüssen gestoppt. So erklärt das ein Sprecher der Berliner Polizei. Trotz Reanimationsversuchen erlag der 21-Jährige dann vor Ort seinen Schussverletzungen. Eine Mordkommission hat jetzt die Ermittlungen zum Tod des mutmaßlichen Attentäters übernommen. Alle weiteren Ermittlungen im Fall des islamistischen Terroranschlags übernimmt die Bundesanwaltschaft.
1: Bundesverkehrsminister Schnieder hat Kanzler Merz um seine Entlassung gebeten. In einer Erklärung schrieb der CDU-Politiker, er ziehe damit die Konsequenzen aus den Entwicklungen der vergangenen Tage. Er wolle den unwürdigen Zustand beenden, der eine sachliche Arbeit unmöglich mache. Merz hatte Schnieder am Donnerstag mitgeteilt, dass er ihn absetzen will. Der gewünschte Nachfolger sagte dem Kanzler aber ab. Inzwischen hat Regierungssprecher Cornelius mitgeteilt, dass Merz den parlamentarischen Geschäftsführer der Unionsfraktion im Bundestag Bilger zum neuen Verkehrsminister machen will. In Frankreich und Spanien sind weitere Zehntausende Menschen vor Waldbränden in Sicherheit gebracht worden. Damit mussten jetzt insgesamt 300.000 Einheimische und Urlauber ihre Häuser und Unterkünfte verlassen. In Frankreich ist vor allem die Region Bordeaux betroffen. Innenminister Núñez zufolge sind die Flammen zuletzt unkontrolliert bis auf 15 Kilometer an die Grenzen des Großraums der südwestfranzösischen Stadt herangerückt. Im Nachbarland Spanien wütet die Brände dem Katastrophenschutz zufolge auf einem Gebiet von insgesamt 770 Quadratkilometern. Vor allem die Region Madrid und die Küstenstadt Valencia sind betroffen.

0: Der slowenische Radprofi Tadej Pogačar hat erneut die Tour de France gewonnen. Es ist sein 5. Sieg beim wichtigsten Radrennen der Welt. Damit ist er jetzt einer der Rekordsieger. Den Tagessieg bei der letzten Etappe holte sich der Niederländer Mathieu van der Poel. Sieger der Bergwertung wurde der Ecuadorianer Richard Carapaz. Und in der Sprintwertung landete Mats Pedersen aus Dänemark vorn. Die deutsche Mannschaft Lidl Trek gewann die Teamwertung. Das Wetter in Deutschland. In der Nacht ist es bewölkt, in der Nordhälfte gibt es zeitweise Schauer, vereinzelt auch gewittrig. Im Süden nur einzelne Schauer oder Gewitter, minimal 20 bis 12 Grad. Am Tage in der Osthälfte Schauer und Gewitter, im Verlauf nachlassend. Sonst sonnig oder leicht bewölkt mit einzelnen Schauern, von Nord nach Süd 18 bis 30 Grad. Es ist 1.03 Uhr.
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1: Um 2 Uhr mit Olaf Knapp. Der mutmaßliche Attentäter vom Berliner CSD ist tot. Er wurde am späten Nachmittag bei einem Polizeieinsatz in Berlin-Spandau erschossen. Aus Berlin, Tim Korge.
2: Abgelaufen ist das laut der Berliner Polizei so. Der geflüchtete 21-jährige Abdul B. wurde in der Kleingartenkolonie in Berlin-Spandau von der Polizei aufgespürt. Als er mit einer Stichwaffe auf die Spezialeinsatzkräfte zugegangen ist, haben diese ihn mit einem Schuss gestoppt. Daraufhin ist der mutmaßliche CSD-Attentäter gestorben. Nach dem Mann war unter Hochdruck gefahndet worden. Jetzt übernimmt eine Mordkommission die Ermittlungen rund um den Tod des mutmaßlichen Attentäters. Alle weiteren Ermittlungen in dem Fall übernimmt die Bundesanwaltschaft.
1: Verkehrsminister Schnieder hat Kanzler Merz um seine Entlassung gebeten. Er wolle den unwürdigen Zustand beenden. Merz hatte Schnieder schon am Donnerstag mitgeteilt, dass er ihn absetze. Der gewünschte Nachfolger hatte dann aber abgesagt. Jetzt wurde laut Regierungssprecher Cornelius ein neuer Verkehrsminister gefunden. Aus Berlin Jakob Mayer.
3: Der CDU-Politiker Steffen Bilger soll es machen. Also der Kanzler hat wohl weitergesucht, nachdem ihm Günzler abgesagt hatte, und hat jetzt jemanden gefunden. Und er hat auch einen wirklichen Experten gefunden. Also bei Günzler ist es so, der ist für Wirtschaft und Finanzen zuständig, hat selber gesagt, ich kann das nicht. Bilger kann's, der ist Verkehrsexperte, saß lange Zeit, viele Jahre im Verkehrsausschuss des Bundestages, war sogar schon mal bis 2021 parlamentarischer Staatssekretär im Verkehrsministerium, und der gilt auch als jemand, der Minister kann.
1: In Frankreich und Spanien sind weitere Zehntausende Menschen vor Waldbränden in Sicherheit gebracht worden. Damit mussten jetzt insgesamt 300.000 Einheimische und Urlauber ihre Häuser und Unterkünfte verlassen. In Frankreich ist vor allem die Region Bordeaux betroffen. Innenminister Nunes zufolge sind die Flammen zuletzt unkontrolliert bis auf 15 Kilometer an die Grenzen des Großraums der südwestfranzösischen Stadt herangerückt. Im Nachbarland Spanien wüten die Brände dem Katastrophenschutz zufolge auf einem Gebiet von insgesamt 770 Quadratkilometern. Vor allem die Region Madrid und die Küstenstadt Valencia sind betroffen. Der slowenische Radprofi Tadej Pogačar hat erneut die Tour de France gewonnen. Es ist sein 5. Sieg beim wichtigsten Radrennen der Welt. Damit ist er jetzt einer der Rekordsieger. Das Wetter in Deutschland. In der Nacht ist es bewölkt. In der Nordhälfte fallen zeitweise Schauer, die vereinzelt auch gewittrig sind. Im Süden nur einzelne Schauer oder Gewitter bei minimal 20 bis 12 Grad. Am Tage in der Osthälfte